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Das Gehirn hat ein, zwei Löcher. Wir füllen sie mit Leer.

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0: 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Helge ist etwas drüber, aber ist auch fasziniert. 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
1: Guten Morgen, herzlich willkommen bei Radio T, sagte Jörg am Mikrofon. 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

Was gibt es heute im Detektor? Es gibt unter anderem einen Blick auf die Sondersitzung des Stadtrats am Mittwoch. Dazu hatte ich André Dobrich von der Fraktion Die Linke im Stadtrat am Telefon. Zu hören ist ein Interview mit Andy Radke. Der ist Verantwortlicher beim SSV Textima. In erster Linie ein Fußballverein, aber auch einige andere Sportarten sind unter dem Dach vom SSV Textima. Und da blicken wir schon mal auf die Sportvereine als Integrationsmaschine im Zusammenhang mit den interkulturellen Wochen, die nächste Woche starten. Es gibt verschiedenste Veranstaltungstipps in und um Chemnitz, unter anderem dabei ein Konzert, eine Lesung, ein Reggae-Fest. Es gibt einen kleinen Überblick, was in den Ballsportarten hier in Chemnitz gerade so passiert. Und den Vogel der Woche gibt's natürlich auch.

0: Das war nochmal eine kleine Verbeugung an den Freitag letzter Woche. Da hat die Band Two Fronts im Lokomov mit vier anderen lokalen und regionalen Bands gespielt. Wegen des schlechten Wetters musste alles nach innen verlegt werden, was ein bisschen schade war, aber trotzdem ein sehr schönes Konzert. Und von letzter Woche schauen wir auf diese Woche. Da findet am Samstagabend im Altra das Festival Karl Mixer Mob statt. Das gibt's ja schon eine ganze Weile. Und neben Gastgeber Aber Manila, dem wir ja im Kulturmagazin ein größeres Interview gewidmet haben, spielt auch seit langer Zeit mal wieder die Band Maniac in Chemnitz. Und genau die hören wir jetzt.
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0: Während hier die Musik sich langsam austrudelt, weise ich schon mal auf das erste größere Interview hin. Das habe ich per Telefon geführt mit André Dobrich von der Fraktion Die Linke. Und es geht natürlich um die Sonderstadtratssitzung, die am Mittwoch stattgefunden hat. Alles Weitere hört ihr gleich von ihm selbst.
1: Mein Name ist André Dobrich und ich bin Stadtrat für die Fraktion Die Linke im Chemnitzer Stadtrat.
0: Die Fraktion Die Linke hatte wie alle anderen Fraktionen am Mittwoch eine eilig einberufene Sondersitzung, die laut Kommunalverfassung von einem Fünftel der Mitglieder im Stadtrat einberufen werden kann und dem ist auch stattgegeben worden. Was war der Anlass dafür und wer hat die einberufen und warum?
1: Ja. Ausgangspunkt war eine Entscheidung der Oberbürgermeister in der Ferienzeit recht flott treffen musste. Da ging es um die Finanzierung der Leitstelle in Chemnitz für die Notfallversorgung, für die Anrufe, die dort eingehen, dass das Ganze auf einen europäischen Standard gebracht wird und das muss sozusagen modernisiert werden. Und dafür muss die Stadt gegenüber dem Land Geld zur Verfügung stellen oder das zumindest zusichern, dass das finanziert werden kann. Und das war ein so hoher Betrag, ich meine um die 4 Millionen Euro, dass normalerweise der Stadtrat darüber entscheidet, wo wird dieses Geld hergenommen, wie können wir die Finanzierung sicherstellen. Jetzt waren allerdings nur 7 Tage Zeit und wir hatten Sommer, es stand keine Stadtratssitzung an. Der Stadtrat konnte nicht einberufen werden und so hat der Bürgermeister von seinem Recht Gebrauch gemacht, eine Eilentscheidung allein treffen zu dürfen und hat es auch getan. Darüber war eben ein Teil des Stadtrates scheinbar verärgert oder fand das nicht gut. Und das war so ein Punkt, wieso, weshalb diese Sondersitzung dann einberufen wurde von den betreffenden Stadträtinnen, also AfD und Teile vom BSW. Und der andere Teil war das Thema Umsetzung von Beschlussanträgen. Also wir als Stadtrat, wir auch als Fraktion reichen ja regelmäßig Anträge zu bestimmten Themen ein. Und wenn die beschlossen werden, ist normalerweise die Verwaltung da auch in der Pflicht, diese umzusetzen. Und jetzt ist in der Vergangenheit immer wieder mal auch vorgekommen, dass dann aus verschiedensten Gründen, das will ich gar nicht bewerten, die tragen sicherlich auch, vielleicht sind auch nochmal neue Erkenntnisse dazu gekommen, dass diese Anträge dann nicht umgesetzt worden sind. Und das war so der zweite Teil, zumindest habe ich das so verstanden. Gleichwohl ist unserer Sicht da auf jeden Fall auch an anderen Stellen im Vorfeld es schon genügend Gelegenheit gab, zu den Themen miteinander zu sprechen. Also zu dem zweiten, da hatten wir auch vor der Sommerpause einen eigenen Beschlussantrag auf der Tagesordnung in der Stadtratssitzung, wo es genau um dieses Controlling der Anträge ging. Dem haben AfD und BSW übrigens nicht zugestimmt.
0: Nun ist nächste Woche sowieso Stadtratssitzung. Hätten diese Themen auch auf der normalen Stadtratssitzung noch stattfinden können? Also hätten die noch nachträglich auf die Tagesordnung rutschen können?
1: Genau, das ist der zweite Aspekt, der das noch weniger nachvollziehbar macht, wieso weshalb diese Sondersitzung einberufen wurde. Es wäre noch genügend Zeit gewesen, wir reden ja von Ende Juli, als das Ganze stattfand und auch der Stadtrat vom Oberbürgermeister sofort informiert wurde. Da hätten es die Fristen locker hergegeben, auch für den 9.9. nächste Woche zu der Sitzung dieses Thema zu platzieren, sei es als eigener Antrag oder wir haben ja auch immer die Fraktionserklärungen zu Beginn des Stadtrates, also wo die Fraktion nochmal aus aktuellem Anlass Themen platzieren, über Themen sprechen, auf Missstände hinweisen und da wäre auch Raum gewesen. Also selbst wenn es nicht als Antrag fristgerecht eingegangen wäre, hätte man auch dort an der Stelle drüber sprechen können.
0: Im Stadtrat finden ja so mit wechselnden Mehrheitenbeschlüsse statt, also Die Linke ist definitiv nicht Regierungspartei. Müsste sozusagen auch ein wachsames Auge darauf werfen, eben nicht übergangen zu werden oder nicht ausgeschlossen werden aus Entscheidungsprozessen. Trotzdem, Die Linke war nicht zufrieden mit der Einberufung dieser Sondersitzung und mit diesem Sachverhalt, dass eben das bewertet wurde, dass das Stadtoberhaupt die Fraktion übergangen hat. Warum?
1: Also wie gesagt, wir haben es nicht als Übergang erlebt. Das war notwendig, das können wir nachvollziehen. Vielleicht wollen wir auch so unsere Kritik natürlich auch am Thema Kommunikation an anderen Stellen üben. Wie gesagt, deshalb auch diesen Beschlussantrag zum Thema Controlling von Anträgen ja auch eingebracht haben im Sommer über die bewährten Mittel. Und die anderen Gründe, wieso weshalb wir das auch als wirklich sinnlos bewerten, die nächste Sitzung ist in 7 Tagen. Also auch der zeitliche Abstand ist einfach, das ist nicht sinnhaft. Es hätte andere Instrumente gegeben, über diese Themen zu sprechen. Also uns geht es ja gar nicht darum, diese Themen nicht anzusprechen. Aber die Art und Weise und der Weg war einfach sinnlos. Und mit der Brechstange jetzt auf Teufel komm raus, wir müssen jetzt unbedingt noch diese Sondersitzung abhalten. Und am Ende war es nur eine Bühne von AfD und BSW auf Kosten der Chemnitzerinnen, der Bürgerinnen hier in der Stadt. weil wir einfach sinnlos Geld ausgegeben haben. Auf dieser Sitzung wurde nichts beschlossen. Das war einfach nur eine Plattform, wo AfD und BSW vom Leder ziehen konnten, ihre Meinung frei Lauf gelassen haben. Aber wir haben dort nichts beschlossen oder in irgendeiner Art und Weise eine wichtige Entscheidung getroffen. Es war einfach nur, ja, wenn man so will, eine Gesprächsrunde, eine teure.
0: Und nochmal festzuhalten, der Oberbürgermeister hat das Recht, bei besonders eiligen Entscheidungen, wovon eben auch Geld abhängt, das zugewiesen oder eben verwendet werden muss, solche Entscheidungen zu treffen. Wie oft macht er das?
1: In seiner bisherigen Amtszeit, die jetzt 6 Jahre dauert, hat er das Ganze zweimal inklusive des Vorfalls im Juli getan. Zweimal. Und das andere Mal war, als die AfD-Fraktion sich gespalten hat und dort eine Entscheidung getroffen werden musste, zeitnah. Also es ist aus meiner Sicht sehr überschaubar, erscheint mit diesem Instrument auch sehr, ja, schon verantwortungsvoll umzugehen. Und wie gesagt, wir üben auch Kritik an Kommunikation und dem Umgang mit Beschlussanträgen, aber die Art und Weise und das Format war einfach das Falsche.
0: Nächste Woche steht dann die reguläre Stadtratssitzung an. Was sind vielleicht so Themen, auf die sich die Bürgerinnen und Bürger schon so vorbereiten können? Gibt ja auch Live-Übertragung oder man kann ja auch hingehen. Gibt es so Themen, wo man denkt, das sollte mehr Aufmerksamkeit der Bürgerinnen und Bürger haben?
1: Gleich zu Beginn wird es um den Rücktritt von Karl Kohlmann gehen, von den Freien Sachsen, der sich aus Altersgründen wohl zurückziehen will. Und das Brisante ist, dass an seiner Stelle Yves Ramel nachrutschen wird. Ein bekannter, aktiver Faschist, auch in der Szene deutlich anders eingebunden, als es in Karl Kohlmann ist, der auch PD Records beispielsweise als Geschäftsführer lange verantwortet hat, auch Verfahren wegen Volksverhetzung schon anhängig hatte. Und das treibt uns sehr um, das beschäftigt uns sehr und da würde ich mir auf jeden Fall auch eine Öffentlichkeit wünschen. Es wird auch eine Kundgebung, eine Demonstration geben im Umfeld des Rathauses, wo natürlich Menschen, die vielleicht auch nicht mit Faschisten im Stadtrat einverstanden sind, gern dabei sein können. Das ist so ein großes Thema, was uns da beschäftigen wird. Es wird auch Beschlüsse zum Thema Bebauungspläne geben. Also das Chemnitzer Modell soll dann entlang der Hartmannstraße bis zur Leipziger Straße vor umgesetzt werden. Dafür müssen zum Beispiel Grundstücke angekauft werden. Das wird ein Thema sein. Aber wir haben auch in Anlehnung an die Spielstraße, an das Spielstraßenfest, was im Sommer vor der Brückenstraße stattgefunden hat, einen Antrag jetzt eingebracht zum Thema temporäre Spielstraßen, also dass Chemnitzerinnen in ihrem Stadtteil beispielsweise, wenn unser Antrag durchgeht, zukünftig sagen könnten, Mensch, am Nachmittag von 14 bis 18 Uhr, an dem Wochentag wäre es super, wenn wir hier die Straße auch als Spielraum nutzen können. Also wenn man sich so die städtischen Flächen vor Augen führt, ist vieles ja auch als Parkplatz aus und umgebaut. Genau, und es geht uns auch um die Änderung der Hauptsatzung. Das klingt erstmal nicht ganz so spektakulär. Da geht es um die Einwohnerinnenversammlungen in Chemnitz. Bisher ist es so, dass ein Teil davon im Rathaus stattfindet, ein anderer Teil in Stadtteilen. Und aus unserer Sicht wäre es sozusagen schön, zu diesem schon mal dagewesenen Modus zurückzukehren, diese Einwohnerinnenversammlung auch wirklich in den Stadtteilen abzuhalten, wo die Menschen vor Ort auch mit den Themen, die sie beschäftigen, nochmal ganz anders aus unserer Sicht einen Weg dahin finden, als wenn alle zentral ins Rathaus fahren müssen.
0: Wie sind die Chancen, dass die Anträge durchgehen?
1: Naja, bei der temporären Spielstraße zum Beispiel, Chemnitz ist eine autofahrerinnenfreundliche Stadt aus meiner Sicht, nach wie vor, auch wenn da schon das eine oder andere durch viele Mühen von unserer Seite und sich auch den Teilen der Grünen geschuldet, sich da das eine oder andere verändert. Aber ich fürchte, der Antrag wird es schwer haben. Und die Hauptsatzung, der war schon mal auf der Tagesordnung, ist vertagt worden, weil wir dort nochmal einen Wortlaut nachschärfen sollten, mussten. Das ist aus meiner Sicht offen, wie das ausgeht.
0: Alles klar. Dann diejenigen, die das interessiert, können es gern live verfolgen und die anderen werden dann die Berichterstattung dazu hören.

0: Die interkulturellen Wochen werfen ihren Schatten voraus. Offizieller Start ist nächsten Samstag auf dem Marktplatz mit dem großen Fest der Kulturen. Da gibt es Informationsstände, Essensstände, Spielstände, Klamottenstände und alles Mögliche. Also ein Ort der Begegnung verschiedenster Kultur. Unter anderem wird aufgebaut sein ein kleines Fußballfeld, betreut vom SSV Textima. Und Andi Radke, der beim SSV Textima Verantwortung trägt, habe ich getroffen bei der Pressekonferenz zu den interkulturellen Wochen. Und es ging um die Integrationskraft von Sportvereinen.
1: Mein Name ist Andi Radke. Ich bin seit 2009 beim Verein SSV Textima. Seit 2014 mache ich die interkulturellen Wochen in Begleitung mit und seit 2016 eigenverantwortlich die Socceranlage für die Eröffnungsveranstaltung der Stadt Chemnitz, hier interkulturelle Woche auf dem Platz.
0: Auf dem Marktplatz findet das statt. Da ist so ein Kleinfeld aufgebaut, wo verschiedene Mannschaften, die man dort auch erst bilden kann oder die sich vorher anmelden, gegeneinander spielen.
1: Also die Anfangsjahre haben wir das immer hingekriegt mit den Sozialarbeitern der Schulen und Kindergärten. Mittlerweile sind wir darauf übergeschwenkt, dass wir das frei herausmachen. Es gibt so viele Kinder und Interessierte, die an dem Tag ein bisschen zocken wollen. Und dann tun wir natürlich die Mannschaften so mischen, dass ihr Größenverhältnis, Altersverhältnis ein bisschen stimmt. Und dann haben es alle Spaß.
0: Was bietet der SSV Textima alles für Sportarten an? Ist das vor allem Fußball oder gibt es auch andere Sportarten?
1: Vor allem Fußball, leider. Also wir würden gerne noch mehr anbieten wollen. Da fehlen uns faktisch die Kapazitäten in Besuch von Personen. Ja, wir können über die Stadt Chemnitz, über Sportstätten anmieten, aber man braucht auch immer ausgebildete Trainer zu den Sportarten. Wir haben selber überwiegend Fußball im Angebot. Wir haben Volleyball im Freizeitangebot. Tischtennis spielen wir uns. Wir haben noch Skisportler, aber das ist die aussterbende Spezies bei uns. Die engagieren sich noch. Und was mein Stolz ist, wir haben unsere Gymnastikgruppe ab 56 aufwärts, die momentan 22 Mädels sind und die trainieren bei uns in der Halle am Platz.
0: Eine Nachfrage zu Skisport. Es wurde doch jetzt irgendwie die Schanze in Grünau irgendwie repariert. Hat es damit was zu tun?
1: Nee, das ist weit ab von uns. Also es waren mal so eine Skisportgemeinschaft, da sind noch drei Mann übrig geblieben, die noch ein bisschen Sport treiben, aber das hat nichts mehr mit Ski zu tun.
0: Der Sport wird in der öffentlichen Wahrnehmung und durchaus auch von Regierungsvertretern, von Verantwortlichen, die für das Zusammenleben der Menschen irgendwie eine Rolle spielen, im Ministerium aber auch oder ähnlichen Organisationen, immer als wichtige Integrationsmaschine gepriesen und auch mit Beispielen belegt, dass es im Sport besonders gut klappt. Das klingt fast so ein bisschen wie ein Selbstläufer. Man spielt gemeinsam Fußball, man ist ein Team und wächst da automatisch zusammen. Wie schwierig ist das tatsächlich und stimmt dieses Bild?
1: Das Bild stimmt insofern, dass wir, egal ob nur Textima, alle Vereine, egal was für eine Sportart, eine Auffangstation sind für eben Migranten, Sozialschwache und dadurch stimmt das Bild. Natürlich ist es immer die Arbeit vieler in Ehrenämter in den ganzen Vereinen, die das Bild dann auch abrunden. Was natürlich viel fehlt, meistens fehlt, ist Geld, um das entweder auszubauen oder auch das Niveau zu erhalten. Ja, und dann haben wir das andere Problem, dass es immer weniger Ehrenämter gibt, die sich da engagieren, auch aus gesellschaftlicher Politik heraus. Und das erschwert für viele, die, sag ich mal, die was machen, die machen zu viel. Weil man hat ja auch noch seine Arbeit, man hat seine Familie. Die muss man alles unter einen Hut bringen. Und deswegen wird es vielleicht auf Zukunft, wenn wir nicht mehr Ehrenämter finden oder wenn die Stadt, sag ich mal, auch, oder Stadt, also der Staat, immer runtergebrochen, Landesregierung, Stadt, Trainer ausbilden kann, ist ja auch ein finanzieller Aspekt, den man dann braucht.
0: Es funktioniert im Prinzip und könnte besser klappen mit mehr Förderung.
1: Das stimmt. Das muss man so sagen.
0: Was ist so ein bisschen das Aushängeschild vom SSV Textima? Gibt es da was, wo Sie so besonders drauf stolz sind?
1: Ja, das kann man schon sagen, dass wir auf unsere Integrationsarbeit stolz sind. Seit 1996 sind wir Integrationsverein und über den Landessportbund immer da sehr aktiv. Wir haben jetzt vor zwei Wochen haben wir unser 151-Jähriges gefeiert bei 150. Wir haben einen Vereinsgebäude-Neubau, haben wir praktisch 150+1 gefeiert. Auf das neue Gebäude sind wir stolz. Und jetzt fehlt es nur am Innenleben und dann können alle wieder bei Textima trainieren, spielen im Spielbetrieb.
2: Wo ist der SSV Textima beheimatet? Gibt es ein Stadion oder eine Spielfläche oder wo ist so das Zentrum von SSV Textima?
1: Genau, wir sind im Stadtteil Erfenschlag am Sportlerweg 15 in Chemnitz beheimatet, haben einen Sportplatz und eine Turnhalle vor Ort und natürlich durch die Stadt Chemnitz durch Sportamt angemietete Plätze, dass jede Mannschaft, die wir haben, auch zweimal die Woche trainieren könnte.
2: Wie viele Mannschaften gibt es und welche Altersklassen umfasst das?
1: Wir haben die G-Jugend, die F-Jugend, die C-Jugend, die B-Jugend und eine Männermannschaft. Wir sind in Spielgemeinschaften in diesem Jahr mit der Klein-Eudersdorf-Eidenheim getreten und wir sind noch gut aufgestellt, sehr gut aufgestellt mit Leuten.
2: Also Sie nehmen regelmäßig am Spielbetrieb teil?
1: Genau, wir sind das ganze Jahr, haben wir jetzt wieder angefangen vor 2 Wochen, alle Mannschaften, und nehmen am Spielbetrieb teil. Diese Woche ist das Sporti vor dem Chemnitzer Stadion Präsentation und im Stadion spielen unsere Kleinsten Turniere aus.

den Wald spazieren. Gingen den Wald spazieren und siehe da, entdeckte eine der seltenen Schleiereulen auf einem mittelstarken Ast im Hochwald sitzen. Da sieh mal eine an, dachte ich so bei mir und ging auf die Eule zu. Die Eule blieb sitzen, unerreichbar für meinen langen Arm. Denn es war im Hochwald und die Eule saß auf einem Ast. Selbst der längste Arm konnte die Eule nicht erreichen. Es handelte sich um eine der selten gewordenen Waldschleiereulen, deren Heimat, deren eigentliche Heimat im westlichen Schwarzwald liegt. Dort selbst ist sie nur noch in geringen Mengen anzutreffen und selbst ein Förster muss einiges Glück mit in den Wald nehmen, um eines dieser so scheuen Tiere von nahen sehen zu können. Mir schenkte die Natur dieses Ereignis, obschon ich kein Förster bin. Ich sank auf die Knie und sagte, danke Natur für dieses wahrhaft unvergessliche Erlebnis mit der Waldschleiereule, welche ja eigentlich im westlichen Schwarzwald beheimatet. Ja, ich sank auf die Knie und sagte, danke Natur, danke für dieses Erlebnis. Danke. Danke.

0: Die Waldschleiereule von der Chemnitzer Band AG Geige habe ich jetzt hier nicht ganz ohne Bedacht gespielt, denn es geht weiter mit den Wochenendtipps von Merle und da spielt der Tierpark, wo eben auch diese Eule beheimatet ist, eine, ich denke, nicht ganz unwesentliche Rolle.
1: Hast du schon Pläne fürs Wochenende? Nein? Also ich bin auf jeden Fall voll verplant mit dem, was dieses Wochenende so abgeht. Hierzu ein paar Events, die dieses Wochenende steigen. Am 5. und 6. September findet im Tierpark Chemnitz bei der Thomas-Münzer-Höhe ein Fest statt. Jede Altersgruppe ist eingeladen, um die Tierwelt noch ein weiteres oder zum ersten Mal zu entdecken. Unter anderem werden Jagdhunde vorgeführt, du lernst sehr viel über unsere fleißigen Blütenbestäuber und den Lebensraum Wald. Die Events finden statt von je 10 bis 17 Uhr und werden unterstützt von mehreren Verbänden rund um den Schutz von Natur und Tier. Im Roten Turm in der Innenstadt läuft seit dem 24.08. eine Ausstellung über den ehemaligen Flughafen Chemnitz. Das Ganze besteht aus 38 Tafeln und auf diesen geht es vor allem um die Luftfahrt, Entwicklung und Bedeutung des ehemaligen Flughafens von den 1920ern bis in die NS-Zeit über die 60er und heute. Die Ausstellung ist noch besuchbar bis zum 12.09. und von Montag bis Samstag 10 bis 20 Uhr. Die Kunstsammlung von Lola und David Leder ist weitgehend verloren. Diese Lücken kann durch die laufende Ausstellung in den Kunstsammlungen am Theaterplatz nicht geschlossen werden. Sie nimmt jedoch die Spurensuche nach dem Netzwerk der jüdischen Sammler auf und zeigt Werke von Künstlern wie Max Liebermann, Lucy Rochenberg, Oskar Kokoschka, Gustav Schaffer, Otto Theodor Wolfgang Stein und weiteren. Sie ist zu besuchen von Dienstag bis Sonntag, auch an Feiertagen von jeweils 11 bis 18 Uhr. Und läuft noch bis zum 4. Oktober. In der Hauptfeuerwache wird gefeiert. Am Samstag, dem 5.9.2026, wird die Chemnitzer Berufsfeuerwehr 160 Jahre alt und die Feuerwache 120. Von 9 bis 16 Uhr wird das Bestehen dieser Wache gefeiert und das mit Führungen durchs Haus, gegrilltem, Ausstellungen von älteren und neuen Feuerwehrautos. Dort kann außer der Besichtigung eines Rettungswagens auch historische und aktuelle Feuerwehrtechnik, Modelle sowie eine historische Handdruckspritze auf einem Pferdeanhänger besichtigt werden. Für Kinder ist natürlich auch gesorgt, mit Süßigkeiten, einer Hüpfburg und Kinderschminken. Außerdem wird die Vielfalt der Arbeit des Feuerwehrmannes gezeigt. Die Theater Chemnitz laden am Samstag, dem 5.9.2026 in den Spinnbau ein. Ab 15 Uhr findet dort ein Kinderfest mit Mitmachaktion statt. Hier könnt ihr basteln, schmökern, euch verkleiden und staunen. Nach 19.30 Uhr gibt es eine Vorführung verschiedenster Ausschnitte, zukünftiger Vorführungen und Musikbeiträge auf der Spielzeiteröffnungsgala. Danach wird die Bar geöffnet und es wird Party gemacht. Das Kinderfest ist kostenlos und die Karten für die Spielzeiteröffnungsgala sind knapp. Kosten regulär 14 Euro und am mäßig die Hälfte.

Ich habe auch noch einen Veranstaltungstipp für euch. Am Samstag findet in der Kleinen Schweiz, also das ist die Chemnitztalstraße ganz weit raus, kann man schön mit dem Fahrrad fahren und zum Beispiel beim Stadtradeln die Kilometer abrechnen, aber egal wie er es macht, jedenfalls in der Ausflugsgaststätte die Kleine Schweiz spielt die lokale Band Noxious Noise. 20 Uhr geht's los und sowohl Band als auch Lokalität sind auf alle Fälle einen Besuch wert. Während ich die Gaststätte euch natürlich nicht hier im Detektor vorspielen kann, kann ich das sehr wohl mit der Band Noxious Noise und In a Class.

0: Wie üblich gibt es auch heute wieder einen Blick auf die Ballsportarten und wie in all den letzten Jahren auch üblich, der Till hat für euch geschaut, was bei CFC, Niners und Co. alles so los war oder sein wird.
1: Der Chemnitzer FC bleibt in der Regionalliga Nordost weiter ungeschlagen. Am vergangenen Freitag hatten die Himmelblauen den FC Carl Zeiss Jena zu Gast. Dabei sahen die knapp 8.500 Zuschauer eine frühe Führung der Thüringer. Anschließend spielte fast nur noch der CFC, welcher viele gute Chancen liegen ließ. Mit dem Halbzeitpfiff schwächte sich Jena mit einem Platzverweis selbst. Auch in der zweiten Halbzeit drückte Chemnitz auf den Ausgleich. Nach einem erneuten Platzverweis für Jena in der Schlussphase schafften die Himmelblauen in der 7. Minute der Nachspielzeit noch den viel umjubelten Ausgleichstreffer. Damit bleiben die Himmelblauen punktgleich hinter dem Tabellenführer aus Erfurt. An diesem Wochenende ist der CFC dann in der zweiten Runde des Sachsenpokals gefordert. Seit 19 Uhr ist der CFC beim Sechstligisten Dresdner SC zu Gast. Die Partie gab es bereits im November 2024. Damals konnten sich die Himmelblauen spät mit 3:0 durchsetzen. Für das Team von Cheftrainer Benjamin Duda zählt natürlich nur das Weiterkommen. Schließlich sind die Himmelblauen wieder einer der Top-Favoriten für den Landespokal. Am kommenden Freitag müssen die Sachsen dann zum vierten Mal in Folge unter Flutlicht antreten. Dann gastiert der CFC beim Staffel-Mitfavoriten der VSG Altklinike in Berlin. Los geht es ebenfalls um 19 Uhr. Sachsens beste Korbjäger haben im dritten Testspiel den zweiten Sieg eingefahren. Nach dem letzten Sieg gegen Jena testete das Team von Headcoach Rodrigo Pastore gegen einen weiteren Ostclub. Gegen den mitteldeutschen Basketballclub aus Weißenfels siegten die Niners mit 100:89. An diesem Wochenende stehen dann die beiden letzten Tests an, bevor offiziell die neue Spielzeit beginnt. Dabei treffen die Niners auf Legia Warschau. Am Freitag findet zunächst das erste Spiel statt. Am Sonntag kommt es dann zum zweiten Aufeinandertreffen der beiden Teams. Das letzte Testspiel ist zugleich das erste öffentliche und findet in der Messe Chemnitz statt. Zuschauer sind also herzlich willkommen. Los geht es am Sonntag um 15 Uhr. Auch die Zweitligafrauen der ChemCats starten an diesem Wochenende in die Vorbereitung auf die neue Spielzeit. Am Samstag treffen die Cats auf die Lions aus Halle. Los geht es in Halle um 18 Uhr. Auch die Eishockeyspieler der Crashers Chemnitz befinden sich in der Vorbereitung auf die neue Eiszeit. Im zweiten Test unterlagen die Crashers knapp in Tschechien mit 6:5 im Penaltyschießen gegen Ústí nad Labem. Im dritten Anlauf wollen die Chemnitzer jetzt den ersten Sieg. Dabei trifft

man erneut auf den HC Ustinat Labem. Los geht es am Samstag um 18.30 Uhr im Küschwaldstadion. Die American Footballer der Crusaders Chemnitz haben ihr letztes Auswärtsspiel der Saison verloren. In Erfurt unterlagen die Crusaders mit 41:28. Damit überholen die Erfurter die Chemnitzer in der Tabelle. Das vorletzte Heimspiel findet dann am 13. September statt. Dann trifft man erneut auf Erfurt und kann die Niederlage wettmachen.

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1: Ja, wunderbarer Vorherbst, Spätsommer. Wäre da nicht diese bleierne Stimmung, geprägt von östrogenschwangeren Männern, die sich ein neues Zeitalter wünschen und weniger Beziehung zu ihren Nachbarinnen haben als zu nordischen Göttern wie Odin und Thor. Und deshalb soll mein Vogel der Woche ein sehr sweetes Vögelchen sein, das lustigerweise den Namen Thor im Namen trägt, das Thors Hühnchen. Sehr schön grazil und gar nicht muskelprotzig zieht es dieser Tage gen Süden, sehr selten allerdings im Binnenland zu sehen, selten genug an der Nordseeküste in so kleinen Prielen in den eingedeichten Gebieten jenseits des Wattenmeers oder gar schwimmt auf dem offenen Meer. Tatsächlich sind das Odins- und Thorshühnchen beide Mitglied der kleinen Familie der Wassertreter. Jetzt treten die weniger auf dem Wasser rum, aber im Wasser so, dass sie sich quirlend um sich selbst drehen, um so kleine Insekten oder Krebstierchen aufzuscheuchen und die dann aufzupicken. Und das Thorshühnchen ist unglaublich schön. Zum ersten Mal gesehen habe ich es nach einer Performance-Reise auf Island und zwar auf einer ganz kleinen Insel, auf die ich gestoßen bin durch ein kleines Bändchen aus dem Martin-Schmidt-Verlag, in dem so ein Aussteigerkünstler beschrieben hat, wie er auf so einer mini-kleinen Fjordinsel jeden Tag an die Küste gelaufen ist, um das Thorshühnchen zu treffen. Und dann habe ich mich, als ich dabei erinnert, dass das ja diese Insel ist, als ich da mit der Fähre über den Fjord fuhr und bin einfach ausgestiegen und den ganzen Tag da geblieben und tatsächlich sitzend am Meer kam es auf mich zugewackelt, 2-3 Meter von mir entfernt, weil sind ja wenig Menschen da. Das Thorshühnchen brütet wie auch das Odinshühnchen im äußersten Norden, also ist tatsächlich auch so ein bisschen vom Klimawandel bedroht, denn nach Norden ausweichen, da ist ja dann nicht mehr viel, ne? Grönland, okay, Spitzbergen. Im Moment brüten sie auch noch ganz weniger auf Island, wie gesagt, Nordskandinavien und in der russischen Tundra und sind zur Brutzeit echt eine Augenweide. Die ganze Brust und Bauch rostrot leuchtend, dunkler Oberkopf und dann so eine weiße Augenklappe mit einem schwarzen Äuglein drin. Die Weibchen noch auffälliger als die Männchen, denn die beeindrucken im Frühjahr mit toller Balz, mit tollem Balzflug die Männchen. Oder eines. Und dann liefern sie auch kurz noch die Eier. Aber das war's dann auch. Dann muss sich das Männchen kümmern und brüten und die Jungen aufziehen. Und die Weibchen lassen sich's gut gehen und sehen gut aus dabei. Jetzt dieser Tage haben sie eigentlich schon so das Ruhekleid. Da sehen sie ganz sanft grau oberseits aus. Der Rest des Körpers fast weiß. Ein bisschen noch so Zeichnung um die Augen. Da sehen sich dann Odins und Thorshühnchen sehr ähnlich. Mit ihrem langen, spitzen Schnabel, der beim Thorshühnchen ein bisschen platter ist, aber aus 200 Meter Entfernung wird das schwierig. Da ist es dann wirklich diese einheitlich graue Färbung auf der Rückenoberseite, die es unterscheidbar macht vom Odinshühnchen, dass da so eine Zeichnung drin hat. Ja, und so ist es eigentlich eines der elegantesten Wartvögel, die man auf dem Zug beobachten kann. In jedem Fall eine wunderschöne androgyne Erscheinung und das ganze Gegenteil von dem, was sich diese Thor-Verehrer so darunter vorstellen. Aber ob das ankommt bei diesen Nasen, wer weiß. Mein Vogel der Woche, das sehr zarte, sehr unmännliche Thorshühnchen. Schöne Woche.

Damit endet der Detektor für heute. Am Mikrofon verabschiedet sich der Jörg, wünscht euch viel Spaß noch mit dem weiteren Programm und natürlich ebenso viel Spaß mit den vielen schönen Veranstaltungen, die dieses Wochenende in Chemnitz stattfinden.

Ein herzliches Willkommen den Hörerinnen und Hörern zum Raumfahrtjournal mit der 8. Ausgabe im Jahr 2026. Mein Name ist Detlef Höhner und das sind die Themen für die folgende Stunde. Ein relativ nahes schwarzes Loch als Fenster in das frühe Universum. Was damit gemeint ist, das frage ich Frau Dr. Stefanie Kommissar vom Max-Planck-Institut für Radioastronomie in Bonn und Effelsberg. Das NASA-Infrarot-Weltraumteleskop Nancy Grace Roman ist erfolgreich gestartet. Ich hatte hierzu mit einem der Projektbeteiligten, die einzigen von deutscher Seite am NASA-Teleskop, vor 2 Jahren ein Interview zu dieser Mission mit Dr. Oliver Krause vom Max-Planck-Institut für Astronomie in Heidelberg. Das möchte ich nochmal zur Einstimmung unseren Hörerinnen und Hörern auf die Ohren geben, was wir von dem Teleskop zu erwarten haben. Wir werfen heute einen kürzeren Blick auf die internationale Raumstation zum einen und auf die chinesische Raumstation, was es hier für Höhepunkte gegeben hat, wer die Menschen sind an Bord dieser Raumstation und was in naher Zukunft auf die Besatzung zukommt. Hierüber bin ich im Telefonat mit Herrn Fellenberg von den Essener Raumfahrtinformationen. Den Abschluss bildet wie immer das astronautische Tagebuch mit der Ausgabe Juli 2026. Darin stellen wir alle Missionen vor, die an den Start gegangen sind. Und es waren wieder sehr zahlreiche Missionen. Darüber später mehr. Ich bitte nun die Hörerinnen und Hörer, sich zurückzulehnen, zu entspannen, eventuell auch anzuschnallen. Denn unsere Reise ins All

0: Ein schwarzes Loch im Zentrum einer nahen Galaxie wächst außergewöhnlich schnell und sorgt für einen bisher nie beobachteten Ausbruch von Radiostrahlung. Mit Eigenschaften, wie man sie im frühen Universum erwartet, liefert diese einzigartige Galaxie wichtige Erkenntnisse über das Wachstum der ersten schwarzen Löcher. Hierzu bin ich jetzt verbunden mit Frau Dr. Stefanie Komossa vom Max-Planck-Institut für Radioastronomie in Bonn und Effelsberg und Teamleiterin von der Sache, über die wir jetzt sprechen werden. Schönen guten Tag, Frau Dr. Komossa.
1: Guten Tag, freut mich.
0: Frau Dr. Komossa, was hat man hier eigentlich genau entdeckt bzw. gefunden?
1: Ja, das Besondere ist zunächst, also dass wir einen Strahlungsausbruch im Radiolicht entdeckt haben von einem Zentrum einer Galaxie. Dieser Strahlungsausbruch also ist sehr schnell entstanden, war extrem hell und hat sich dann als unerwartet langlebig erwiesen. Und dabei handelt es sich um ein neues Phänomen, das hat man so noch nicht beobachtet. Und das ist dann aus verschiedenen Gründen interessant. Zum Beispiel stellt es uns Informationen zur Verfügung über extreme physikalische Prozesse in dem Kernbereich dieser Galaxie. Ein anderer Aspekt ist zum Beispiel, dass die Eigenschaften dieser Galaxie widerspiegeln, was wir im frühen Universum erwarten. Die Galaxie ist aber viel näher und kann daher von uns viel besser untersucht werden. Und es handelt sich schließlich auch um, ja, ich sag mal, einen neuen Prototypen von sogenannten Transienten. Also Transienten sind Strahlungsausbrüche von astrophysikalischen Objekten, die man in den letzten Jahren vermehrt entdeckt hat. Und dieser konkrete Transient zeigt neue Eigenschaften, die so noch nicht beobachtet wurden.
0: Was sicherlich die Hörer interessiert, wie weit ist dieses Objekt von uns entfernt? Und ja, wie heißt das eigentlich?
1: Ja, fangen wir mit dem Namen an. Also die Galaxie hat einen relativ auf den ersten Blick kompliziert erscheinenden Namen. Wenn ich ihn einmal ganz ausspreche, ist das SDSSJ 110546 plus 145202. Dieser Name selbst basiert auf der Himmelsdurchmusterung des Sloan Digital Sky Surveys, die Hunderttausende von Objekten, auch Galaxien, neu entdeckt und vermessen hat. Und jedes dieser Objekte bekommt dann einen Namen und der Name entspricht den Koordinaten der Galaxie am Himmel. Das also zu dem etwas kompliziert klingenden Namen des Objektes. Und die Entfernung der Galaxie liegt bei circa 2 Milliarden Lichtjahren. Das ist astronomisch gesehen nicht mehr unsere unmittelbare Nachbarschaft, aber dennoch relativ nahegelegen mit der Implikation, dass sich die Galaxie recht gut untersuchen lässt.
0: Nun, das bedeutet also, dass diese Galaxie außerhalb unserer Galaxie ist, also nicht Bestandteil unserer Galaxie ist.
1: Ja, genau. Es ist eine eigenständige Galaxie. Im Prinzip ähnlich wie unsere Galaxie, eine Galaxie mit Spiralarmen wie unsere Milchstraße, die aber weit entfernt ist von unserer eigenen Galaxie, aber doch noch in unserer kosmischen Nachbarschaft, wenn man so will.
0: Nun wurde in Ihrem Artikel, der veröffentlicht worden ist, die Ausführung getätigt, dass es uns neue Einblicke gibt in die frühen Phasen unseres Universums. Worin spiegelt sich das jetzt wieder?
1: Vielleicht kann ich kurz zur Einleitung oder Erklärung etwas sagen, einen Hintergrund zum frühen Universum und dann komme ich auf unsere neue Entdeckung zurück. Es gibt in der modernen Astrophysik, sage ich mal, zwei Kernfragen, die schwarze Löcher und Galaxien betreffen. Die eine betrifft das Wachstum schwarzer Löcher. Wir beobachten heutzutage in den Zentren von Galaxien schwarze Löcher mit Massen von dem Millionen- bis 10-Milliardenfachen der Masse unserer Sonne. Das sind riesige Massen und diese schwarzen Löcher müssen über kosmische Zeiträume stark angewachsen sein, um auf diese großen Endmassen zu kommen. So, die erste Frage ist also, wie sind in der Frühzeit das Universum schwarze Löcher effizient gewachsen auf die heute beobachteten riesigen Massen? Die zweite Kernfrage richtet sich an die beobachte enge Skalierung zwischen den Massen oder Eigenschaften der schwarzen Löcher und denen ihrer Muttergalaxien. Tatsächlich beobachtet man, je massereicher ein schwarzes Loch ist, desto massereicher ist auch die Muttergalaxie. Und die Frage ist, wie ist in der Frühzeit des Universums, wie ist diese Skalierungsrelation entstanden? Das ist so eine enge Beziehung zwischen der Masse des Schwarzen Loches, das direkt im Zentrum der Galaxie ist und der weit ausgedehnten Muttergalaxie existiert. Und da schaut man sogenannte Feedback- oder Regulierungsprozesse an, wie durch Winde oder Jets, die vom Schwarzen Loch gestartet werden, wie die mit der Umgebung in der Galaxie wechselwirken und diese Regulierungsprozesse hervorrufen. So, also eine Frage ist das schnelle Wachstum der schwarzen Löcher, die andere Frage ist der Regulierungsprozess zwischen Schwarzem Loch und der Muttergalaxie. Und das sind die Prozesse, die im frühen Universum abgelaufen sein müssen, damit man heute die Endprodukte so beobachtet. Nun ist es aber sehr schwierig, technisch das frühe Universum direkt zu beobachten. Dazu gibt es leistungsstarke neue Teleskope, wie zum Beispiel das James-Webb-Teleskop. Das funktioniert überhaupt nur, dass wir als Astrophysiker versuchen können, das frühe Universum zu beobachten aufgrund der endlichen Lichtlaufzeit. Das heißt, das Licht, das von Objekten im frühen Universum ausgesandt wurde, braucht eine endliche Zeit, um uns auf der Erde zu erreichen. Und so können wir im Prinzip versuchen, das frühe Universum direkt zu beobachten. Das ist aber technisch sehr schwierig, weil es sich um sehr entfernte, sehr lichtschwache Objekte handelt. Interessant ist, wenn wir ähnliche Bedingungen wie im frühen Universum in unserer größeren Nähe beobachten, weil dann die Objekte leichter detektierbar sind, die Bedingungen leichter messbar sind. Mhm. Und genau das haben wir jetzt gesehen im Fall der vorliegenden Galaxie. Ich nenne die jetzt mal abkürzend, um nicht den ganzen langen Namen auszusprechen, J1105. So. Wir haben zum einen gesehen, dass das Schwarze Loch relativ leichtgewichtig ist, sprich circa 1 Million Sonnenmassen. Das ist für schwarze Löcher in den Kernen von Galaxien am unteren Ende. Und wir haben auch gemessen, dass das Schwarze Loch sehr mit hoher Rate Materie aufschluckt. Also es leuchtet sehr hell. Das kommt dadurch, dass mit hoher Rate Materie auf das Schwarze Loch fällt, sich aufheizt und dann helle Strahlung aussendet. So, das ist die eine Eigenschaft, die interessant ist. Ein schnell wachsendes schwarzes Loch, relativ geringer Masse, das den Bezug zum frühen Universum setzt. Mhm. Zusätzlich ist aber jetzt interessant, dass innerhalb kürzester Zeit ein leistungsstarker Radiojet, also das erklärt den Strahlungsausbruch im Radiolicht, entstanden ist. Und es sind gerade diese Jets und Ausflüsse, die Wechselwirkung zwischen dem Schwarzen Loch und der Muttergalaxie regulieren. Das heißt, die interessant sind für die Regulierungsprozesse, die ich eben erwähnt hatte. Wenn starke Ausflüsse getriggert werden, dann heizen die das umgebende interstellare Gas auf und die Sternentstehungsrate wird beeinflusst. Und so wechselwirkt das Schwarze Loch mit der Umgebung und erklärt so potenziell die enge Skalierungsrelation zwischen den Eigenschaften der schwarzen Löcher und den Eigenschaften ihrer Muttergalaxien. Und all diese Phänomene beobachten wir hier in relativ großer Nähe. Und weil sich die Eigenschaften so schnell geändert haben, das heißt, der Jet in so kurzer Zeit entstanden ist, auf der Zeitskala von Jahren, können wir die Prozesse hier besonders gut beobachten.
0: Und wenn wir jetzt von frühen Universum reden, muss man sozusagen mit dem Urknall hat alles angefangen. Das ist sicherlich damit gemeint, mit dem frühen Universum, was danach passierte.
1: Ja. Ja, also tatsächlich nicht die Zeit unmittelbar nach dem Urknall, sondern die Zeit etwas später, wenn die ersten Galaxien angefangen haben, sich zu bilden. Also wenn Materie begonnen hat, sich zu verdichten und erste Galaxien sich gebildet haben und vermutlich auch erste schwarze Löcher. Und diese schwarzen Löcher, die erstmal beginnen mit geringen Massen, von einigen Sonnenmassen, einigen hundert Sonnenmassen zum Beispiel, Ende des Lebens von massereichen Sternen, die entwickeln sich dann weiter und müssen dann stark an Masse anwachsen, bis sie die hohen Massen erreichen, die wir heutzutage in den Zentren von Galaxien sehen.
0: Könnte es sein, dass diese schwarzen Löcher, die, als man die am Anfang entdeckt hatte, als gefräßige Ungeheuer dargestellt hat, weil sie die ganze Materie, die um sie herum war, praktisch angezogen hat und entsprechend verdichtet hat und nichts ging mehr raus. Aber letzten Endes gibt es diese Jets, die auch wieder dafür sorgen, dass Materie sich im Universum verteilt.
1: Ja, genau. Also bei den schwarzen Löchern selbst ist es zunächst so, die sind so dicht, dass tatsächlich in ihrer unmittelbaren Nähe nichts dem Schwarzen Loch entweichen kann. keine Jets, keine Materie, weil die Entweichgeschwindigkeit gleich der Lichtgeschwindigkeit ist und nichts kann sich schneller bewegen. Aber in größerer Entfernung von dem schwarzen Loch kann Materie durchaus existieren. Nicht die Schwerkraft sinkt, wie man sagt, umgekehrt proportional mit dem Quadrat der Entfernung. Das heißt, in doppelter Entfernung von dem schwarzen Loch ist die Schwerkraft schon, die Anziehungskraft schon nur noch ein Viertel so stark. Das führt dazu, dass schwarze Löcher zwar zum einen aufgrund ihrer starken Gravitationskraft Materie aufschlucken können, andererseits aber auch in genügend großer Entfernung die Materie dem schwarzen Loch entweichen kann. Und diese Prozesse sind tatsächlich gekoppelt, also etwas auch so, wie das gesagt haben. Wenn die Rate, mit der Materie auf das schwarze Loch fällt, besonders hoch ist, also in unmittelbarer Umgebung des schwarzen Lochs, dann heizt sich diese Materie stark auf unter den extremen Bedingungen und fängt an, selbst helle Strahlung auszusenden, helles Licht. Und schließlich wird der Strahlungsdruck dieser Materie so stark, dass der Gravitation entgegenweicht und dass Ausflüsse oder Winde nach außen getrieben werden durch den Strahlungsdruck. Und durch diesen Mechanismus kann man tatsächlich beides haben. Zum einen das Aufschlucken von Materie in das schwarze Loch, zum anderen aber auch das Triggern von starken Ausflüssen, entweder in Form von Winden oder auch in Form von gebündelten Jets.
0: Wer war denn alles beteiligt? Auf jeden Fall Sie waren beteiligt als Teamleiterin.
1: Ja, genau. Das war eine internationale Zusammenarbeit. Das war von meinem Institut, war das der Alex Kraus, der Direktor des Radioteleskops Effelsberg, mit dem wir wichtige Nachfolgebeobachtungen gemacht haben. Und ansonsten waren das Kollegen aus China, aus Australien, aus Italien, ja, es war ein größeres Team.
0: Ganz kurz noch, wie geht es jetzt weiter bei der Beobachtung?
1: Ja, genau, wir beobachten die Galaxie jetzt tatsächlich weiter. Also eine wichtige Frage ist jetzt zum Beispiel, wie langlebig ist dieser helle Strahlungsausbruch im Radiolicht? Bisher ist der 8 Jahre konstant hell geblieben und je länger er hell bleibt, desto effizienter ist zum Beispiel, sind die Regulierungsprozesse durch den Jet. Andererseits wäre es auch interessant, das Ausschalten genau zu beobachten, weil man dann, wenn sich auf kurzen Zeitskalen besonders viel ändert in der Strahlung, man besonders wichtige neue physikalische Informationen über die direkte Umgebung des schwarzen Loches sammeln kann. Und langfristig ist es interessant, es sind derzeit in Planung weltweit verschiedene sogenannte Radio-Himmelsdurchmusterungen, die also im Radiolicht den Himmel immer wieder ablichten, wiederholt. Und auf diese Weise kann man genau diese sogenannten Transienten oder Strahlungsausbrüche entdecken, indem die Quelle einmal schwach ist und dann hell geworden ist. Wir haben jetzt erst den ersten dieser Fälle beobachtet und zukünftige Himmelsdurchmusterungen werden also zahlreiche neue dieser Strahlungsausbrüche entdecken und dann ist man viel besser vorbereitet, welche schnellen Nachfolgebeobachtungen dann von Interesse sind.
0: Ich hoffe, Sie haben viel Erfolg bei Ihrer zukünftigen Arbeit. Ich bedanke mich ganz herzlich bei Frau Dr. Stefanie Komosa vom Max-Planck-Institut für Radioastronomie in Bonn und ich sage immer gerne noch Effelsberg dazu.
1: Ja, danke schön. Ich bedanke mich auch.

0: T-minus 10, 9, 8, 7, 6, 5, 4, 3, 2, 1, ignition, and liftoff. Go Falcon Heavy and go Roman Space Telescope.
1: And liftoff of NASA's Roman Space Telescope on a mission to revolutionize our understanding of the universe.
2: Am 30. August 2026 um 13.26 Uhr mitteleuropäischer Sommerzeit startete mit einer Falcon Heavy Trägerrakete vom Kennedy Space Center Florida Rampe LC-39A das rund 10 Tonnen schwere Nancy Grace Roman Infrarot Weltraumteleskop zu seiner Forschungsreise in Richtung L2-Punkt in 1,5 Millionen Kilometer Entfernung zur Erde, wie im Hintergrund zu hören ist.
1: Falcon Heavy soaring into the Florida sky. We are 53 seconds into this flight. Rocket will be heading into max Q.
0: Falcon 9 is supersonic.
1: Picking up speed and altitude very quickly. Engines will throttle down slightly to reduce the mechanical pressure.
2: Aus diesem Anlass möchte ich das interessante Interview, das ich im September 2024 mit Dr. Oliver Krause vom Max-Planck-Institut für Astronomie und Projektleiter des Coronographen-Instruments für diese Mission führte, wiederholen. Übrigens, mit Dr. Krause habe ich kurz vor seinem Abflug nach Florida, wo er den Start beiwohnen wollte, noch einmal kurz telefoniert und verabredet, wenn erste Ergebnisse vorliegen, dass sich das Raumfahrtjournal bei ihm melden darf. Er freut sich darauf. Nun hier das Interview vor diesem Start, ausgestrahlt vor 2 Jahren. Das Max-Planck-Institut für Astronomie baut zentrale Elemente für ein Messinstrument des Roman-Weltraumteleskops zur Erprobung eines wegweisenden Kameradesigns. Hierzu begrüße ich Dr. Oliver Krause, der die Leitung der Infrarotastronomie am Max-Planck-Institut für Astronomie hat, in Heidelberg stationiert ist. Schönen guten Tag, Herr Dr. Krause.
3: Ja, schönen guten Tag, Herr Höhner.
2: Nun gibt es eine ganze Reihe von Teleskopen, die schon fantastische Welten erkundet haben. Ich denke nur an Hubble, an Chandra, an das James-Webb-Teleskop, was sehr, sehr aktuell ist. Euklid hatten wir letzte Sendung besprochen. Und jetzt ist ein neues Teleskop in Vorbereitung, das Roman Space Teleskop der NASA, was am Jet Propulsion Laboratorium entwickelt wird. Welcher Anteil ist bei Ihnen und um was geht es eigentlich bei diesem Projekt? Überschrieben ist es ja auf dem Weg zur Entdeckung einer zweiten Erde, also ein hoher Anspruch.
3: Ja, genau. Also das Besondere an diesem Roman-Weltraumteleskop, was die NASA im Prinzip entwickelt und wo das Jet Propulsion Laboratory in Pasadena ein Partner ist, das ist, dass da ein Instrument an Bord ist, was eine ganz besondere Zielsetzung hat. Und das ist, was Sie schon erwähnt haben, jetzt außer extrasolare Planeten zu untersuchen, also Planeten, die nicht um unsere Sonne kreisen, unsere eigenen Planeten wie Jupiter, Saturn, sondern ferne Planeten. Das ist eine Entdeckung, die wir so seit den letzten 20 Jahren gemacht haben, dass es eigentlich relativ normal ist, dass Sterne, die wir abends am Himmel sehen, von Planeten umgeben sind. Das haben die alten Griechen sich schon so gedacht. Also Epikur hat mal gesagt, jeder Stern hat wahrscheinlich Planeten wie unsere Erde. Aber es war natürlich nie bewiesen worden. Und jetzt ist es uns gelungen, in den letzten Jahrzehnten das zu machen. Aber jetzt ist natürlich die große Frage, wie sind diese Welten beschaffen? Was haben die für Eigenschaften? Und das ist eine ganz schwierige Messung, die man da machen muss, weil eben die Sterne normalerweise diese relativ lichtschwachen Planeten überstrahlen und man muss jetzt diese Planeten von dem hellen Licht der Sterne trennen. Und da hat eben das Roman Space Telescope ein Instrument an Bord, an dem wir eben auch als wichtiger Partner hier aus Deutschland beteiligt sind, um das möglich zu machen.
2: Sie sind von der NASA praktisch mit ins Boot geholt worden. Sie haben aber auch eine entsprechende Expertise, denn Sie haben, glaube ich, wohl schon ganz hervorragende Arbeit auf dem Gebiet geleistet.
3: Genau, also wir sind letztendlich mit der NASA viele Jahre, Jahrzehnte zusammen schon im gleichen Boot bei solchen Satelliten. Es ist ja so, wenn man ein Instrument baut im Weltraum, das hat natürlich gewisse Randbedingungen, die man normalerweise am Boden ja nicht hat. Es muss zum einen natürlich sehr zuverlässig funktionieren, weil man kann ja nicht mehr später da einfach so ran und es reparieren. Zumal unsere Satelliten mittlerweile meistens gar nicht um die Erde kreisen, sondern so 1,5 Millionen Kilometer von der Erde entfernt sind. Und was in Instrumenten eben, vor allem wenn die sehr leistungsfähig sind, oft der Fall ist, dass man da eben irgendetwas verändern muss, dass man bestimmte Farbfilter in den Strahlengang fahren muss, dass man in dem Fall für Roman jetzt gewisse Koronographenmasken in den Strahlengang fahren muss. Das heißt, man muss was bewegen. Und solche Mechanismen, das sind eben optomechanische Gerätschaften, die man da braucht, da haben wir in Heidelberg eine ganz, ganz lange Erfahrung und sind da eben sehr gut. Und deswegen ist es dann so, dass uns die NASA bei solchen neuen Missionen, jetzt auch bei der nächsten Mission, die danach kommt, standardmäßig quasi fragt, ob wir da nicht Interesse haben, mitzumachen. Das hat natürlich auch den Charme, und die Europäer machen das ja genauso, oder das Deutsche Zentrum für Luft- und Raumfahrt, dass man eben bei solchen teuren Weltraummissionen gerne auch international zusammenarbeitet, einfach um diese Kosten zu verteilen, auch um das politisch natürlich irgendwo, sagen wir mal, abzusichern, zu unterstützen, wenn da mehrere Parteien mit dabei sind. Und die Wissenschaft ist natürlich weiterhin ja auch eine Sache, die man oft gerne weltweit zusammen macht. Und so kommen wir dazu, dass wir da öfters schon mitgearbeitet haben an solchen Missionen. Und in dem speziellen Fall sind wir jetzt eben dafür verantwortlich, 6 Einheiten zu liefern, die da ganz verschiedene optische Elemente mit hoher Präzision in den Strahlengang fahren. Und das ist eben immer eine sehr anspruchsvolle Sache, sowas zu bauen.
4: Da müssen wir noch mal größer ausholen, denn was stellt eigentlich dieses Teleskop dar?
3: Erstmal ist ein Teleskop ja immer dazu da, in der Astronomie Licht zu sammeln. Also wir sehen, wenn wir jetzt mit unseren Augen nachts den Himmel anschauen, dann sehen wir eben bei gutem, bei dunkler Nacht irgendwo, wenn man schön irgendwo draußen ist von den Städten, sieht man ja das Band der Milchstraße. Man sieht so am ganzen Himmel 6000 Sterne, weil eben die Pupille eben maximalen Durchmesser von 8 mm hat. Und da ist eben die Lichtmenge begrenzt, die da durchgeht. Wenn ich jetzt ein Teleskop habe, kann ich eben durch die Fläche des Teleskops sehr viel mehr Licht einsammeln und ich sehe viel schwächere Objekte. Das ist eigentlich so der Hauptgrund, warum man überhaupt Teleskope baut. Dann ist es natürlich auch so, dass man scharfer sieht, weil eben das Licht ist ja eine Welle. Und diese Welle kann man durch einen Spiegel, durch eine Linse bündeln. Und die Auflösung, die Feinheit, die man am Himmel sieht, die hängt auch linear davon ab, wie groß der Spiegel ist. Das heißt, wenn ich jetzt eben ein Teleskop habe und das Teleskop jetzt von Roman hat 2,4 Meter Durchmesser, also 2400 Millimeter. Wenn ich das mit den 8 Millimetern der Pupille vergleiche, dann ist das ja 300 Mal so viel. Das heißt, man kann 300 Mal so feine Details auflösen wie unser Auge. Das sind die beiden Gründe, ein Teleskop zu bauen. Und jetzt ist es so, im Weltraum hat man eben jetzt den großen Vorteil, man hat jetzt nicht die Erdatmosphäre dazwischen, die erstens mal Licht absorbiert, auch gerade, sagen wir mal, wichtige Elemente und Moleküle wie zum Beispiel Wasser. Dampf, Wasser ist ja etwas, was auf der Erde sicher mit Leben auch in Zusammenhang ist. Ich meine, wir als Mensch brauchen sicher Wasser zum Überleben, viele andere Lebewesen auch. Und wenn man jetzt Wasser nachweisen will, dann muss man eigentlich über die Atmosphäre gehen, sonst weise ich nur das atmosphärische Wasser nach. Und deswegen geht man in den Weltraum, hat natürlich auch keine Turbulenz in der Atmosphäre, man kann noch scharfer sehen, man kann wirklich diese Beugungsgrenze, die man optisch, die hat ja mal Ernst Abbe, der ja auch in Jena natürlich da eine große Zeit hätte mit Zeiss zusammen, ja abgeleitet, dass man eben da eine Auflösungsgrenze hat. Und das kann man eben nur im Weltraum theoretisch erreichen. Und deswegen geht man in den Weltraum und hat da eben ungestörte Bedingungen für so ein großes Teleskop.
4: Sie erwähnten 2,4 Meter Durchmesser, also etwa Hubble-Dimension.
3: Ja, genau, es ist letztendlich vom Teleskop her ähnlich wie Hubble, aber es ist eben jetzt mit Instrumenten ausgestattet, die wir davor nicht hatten. Also ein Teleskop ist jetzt eins, es ist letztendlich, sagen wir mal, das optische System erstmal, was man immer braucht, um Daten aufzunehmen. Aber dann hängt es natürlich davon ab, was man jetzt mit dem Licht machen will. Ich meine, normalerweise, wenn man jetzt eine Aufnahme macht, wie Sie das kennen vom James-Webb-Teleskop von Hubble, da hängt letztendlich einfach eine Kamera dahinter, die macht jetzt eben ein Bild von dem Licht, was durchs Teleskop fällt. Aber für diese Fragestellung, die wir vorher erwähnt haben, die extrasolaren Planeten, wo wir jetzt eben ein ganz schwaches Objekt neben einem ganz hellen Stern anschauen wollen, da brauchen wir jetzt eben ein spezielles Gerät. Und das ist ein sogenannter Koronograph. Der Name kommt daher, dass man mit solchen Systemen früher die Sonnenkorona beobachtet hat. Also die Korona der Sonne ist ja, die kennt man, wenn jemand mal eine Sonnenfinsternis gesehen hat, eine totale, dann kennt er das. Dann, wenn sich die helle Sonnenscheibe durch den Mond verfinstert, sieht man dann so einen Strahlenkranz um die Sonne herum. Das ist die Korona, das ist ganz heißes Gas, was eben um die Sonne sich befindet. Und das ist relativ lichtschwach gegenüber dieser gleichen hellen Sonne. Deswegen kann man das eigentlich nur bei einer Sonnenfinsternis beobachten oder eben mit einem speziellen Gerät. Und das ist entwickelt worden ja im frühen 20. Jahrhundert von einem Franzosen, Lyot, der eben so einen Koronographen gebaut hat. Und der sorgt letztendlich dafür, dass man eben das zentrale Licht des Sterns oder der Sonne in seinem Fall abblendet und abdeckt. Und genau sowas machen wir jetzt hier. Also es ist jetzt nicht die Sonne, sondern wir schauen jetzt wirklich auf einen Stern. Der ist natürlich jetzt erstmal gar nicht so hell für unsere Verhältnisse. Aber wenn ich jetzt quasi die Erde zum Beispiel neben so einem Stern abbilden will, dann ist die eben noch 1 Milliarde Mal oder 10 Milliarden Mal lichtschwächer. und ich habe keine Chance, das neben diesem hellen Licht und dem Streulicht von diesem Stern zu sehen und muss jetzt mit optischen Tricks arbeiten. Und dieser Koronograph, der ist jetzt so aufgebaut, dass das Licht durch das Teleskop kommt und jetzt aber eben nicht wie normal durch die Optik ganz scharf gebündelt wird. Man will ja natürlich normalerweise einen ganz hellen, scharfen Lichtpunkt haben, sondern genau das will man in dem Fall nicht haben. Und man will, dass das Licht jetzt nicht im Zentrum landet, sondern verteilt wird, dass man eben den Hintergrund quasi von diesem Licht verteilt und dadurch eben jetzt ganz schwache Objekte herauskitzeln kann aus diesem Hintergrund. Und dafür ist dieses Instrument ausgelegt. Und es gab schon davor solche Koronographen, auch beim James-Webb-Teleskop, aber die sind eben nicht so leistungsfähig, die sind relativ einfach aufgebaut. Das Besondere bei dem Instrument, beim Roman-Koronographen ist, dass jetzt erstmal, bevor man überhaupt diese Korrektur durchführt, man das einfallende Licht perfekt gerade bekommen muss. Also das Licht von so einem ganz entfernten Stern ist ja letztendlich so eine Wellenfront, kann man sich vorstellen, eine ebene Welle, die da einfällt. Die wird aber jetzt natürlich durch das Teleskop selbst und durch irgendwelche Effekte am Ende immer noch ein bisschen gestört. Und das muss man erstmal alles gerade bügeln wieder, also im wahrsten Sinne des Wortes gerade bügeln, dass eben in dem Instrument dann wirklich die Wellenfront wieder eine ebene Welle ist. Und nur dann kann man eben diese theoretischen Effekte dieser Beugungsoptik ausnutzen. Also wenn ich vorstelle, ich will da jetzt einen Stern 10 Milliarden Mal lichtschwächer machen, also das Licht quasi auf so einem Level wegbekommen, dann muss eben auch die Wellenfront auf einem Level von 10 Milliardstel genau sein. Und es sind dann am Ende eben Genauigkeiten von Pikometern, mit denen man diese Wellenfront bearbeiten muss. Also es ist wirklich ganz Hochleistungsoptik, die man da betreibt. Und da ist eben ein sehr leistungsfähiges System an Bord, was erstmal analysiert, wie jetzt diese Wellenfront des Sterns, wie gesagt, erstmal deformiert ist und der wird dann korrigiert. Und dann kann man eben auf die Suche gehen nach diesen schwachen Lichtpünktchen daneben, was dann eben die Erde zum Beispiel ist. Also stellen Sie sich vor, Sie schauen die Erde an von draußen, von dem nächsten Stern von der Sonne, von Proxima Centauri zum Beispiel. Und da sehen Sie halt nur die Sonne und da sehen Sie die Erde, würden Sie niemals sehen. Und da müssen Sie jetzt eben wirklich ganz, ganz große Tricks wie so einen anwenden, um dieses Licht, das schwache Licht der Erde sichtbar zu machen.
4: Jetzt stelle ich mir vor, das Gerät wird bei Ihnen gebaut im Labor und das muss aber dann ins All transportiert werden. Die ganzen Erschütterungen, die ganzen Vibrationen und so weiter, das ist doch eine hochkomplexe Geschichte, die Sie da in den Griff kriegen müssen.
3: Genau, deswegen dauert natürlich so eine Entwicklung für so ein Weltrauminstrument lange. Also in dem Fall sind wir zum Beispiel von der NASA eingeladen worden, das war im Jahr 2015. Wir haben am Ende dann die Geräte geliefert. Also wir haben ja auch nicht das ganze Instrument geliefert. Das Instrument können Sie sich vorstellen, das hat so eine Dimension von 1,50 Meter auf 1 Meter auf 1 Meter. Das ist ein richtig großes Gerät. Und wir haben eben da 6 Einheiten geliefert, die eher so groß sind wie, sage ich jetzt mal, ein Telefon, natürlich hochkomplex. Und das Entwicklung hat quasi 7 Jahre gedauert. Das geht natürlich bei der Weltraumfahrt immer damit los, dass man natürlich erstmal genau definieren muss, was die Umgebungsbedingungen sind, was leitet der Raketenstart zum Beispiel an Vibrationen ein. Dann gibt es da oben natürlich im Weltall Strahlung, die eine Rolle spielt, die eben Effekte auf elektronische Bauteile hat. Dann ist natürlich alles im Vakuum. Dann ist es in dem speziellen Fall so, dass es eben äußerst stabil sein muss. Also es muss quasi, um diese enorme 10 hoch minus 10 Genauigkeit, also dieses 10 Milliardstel zu erreichen, extrem stabil mechanisch sein. Und also wie stabil, kann ich Ihnen im Vergleich ganz gut erzählen. Das ist quasi eine gegen Verkippung muss dieses System auf 40 Millibogensekunden, das ist ja ein kleiner Winkel, genau sein. Und aber 40 Millibogensekunden, das ist gerade der Winkeldurchmesser, der ein Mensch hat in Los Angeles von Deutschland aus gesehen. Also wenn ich von Heidelberg nach Los Angeles schauen würde, um die Erdkrümmung herum, das sind 10.000 Kilometer, und dann muss quasi die Sichtlinie dieses Spiegels, den wir da zum Beispiel drauf haben, so stabil sein, dass der dann immer entweder auf den Kopf oder auf den Fuß des Menschen, aber nie eben außerhalb deutet. Also ist ein ganz kleiner Winkel. Und das kann man natürlich erstens mal natürlich nur erreichen, indem man sich das jetzt wirklich ganz clever, sagen wir mal, überlegt, mit welchen Materialien, wie man das genau erstmal von einem mechanischen Design bewerkstelligt. Dann muss man es natürlich aufbauen und dann eben aber auch testen. Und das ist auch ein ganz großer Zeitfaktor immer, dass ich jetzt eben, wie Sie gesagt haben, so ein Raketenstart, der muss immer simuliert werden. Man hat dafür dann so etwas wie einen Rütteltisch, einen Vibrationsteststand, wo man jetzt eben das Gerät dann draufbaut und wo man es dann mit genau den Schüttellasten aussetzt, die man dann auf der Rakete sieht. Und die sind teilweise wirklich beachtlich. Also man kennt ja so den Ausdruck, dass der G's, ein G ist die schwere Beschleunigung an der Erde und die macht ja unsere Masse. Also wenn wir jetzt irgendwie 70 oder 80 Kilo wiegen, dann kommt es eben durch die einfache Erdbeschleunigung. Und jetzt ist es so, dass eben durch die Vibration, und es gibt dann auch Resonanzen, gibt es dann eben teilweise Beschleunigungswerte, die gehen bis zu 60, 70 G hoch. Also da werden dann Dinge, wenn jetzt der Mechanismus zum Beispiel 1 Kilo wiegt, hat er dann letztendlich intern ein Gewicht von 60, 70 Kilo. Und das ist, muss natürlich alles so ausgelegt sein, dass es dann trotzdem das erstmal nicht bricht und dann aber trotzdem auch die Genauigkeit danach halt auch hat. Und das ist natürlich eine langwierige Aufgabe und die natürlich auch mit sehr viel Erfahrung einhergeht und mit viel Rechnerei, mit viel Simulationen. Also der eigentliche Bau dieser Flughardware, wie wir dann sagen, also wirklich die Geräte, die dann ins All geschossen werden, der ist dann wirklich das Ende einer Kette. Also das waren dann von den 7 Jahren vielleicht das letzte Jahr letztendlich, wo dann wirklich das Eigentliche gebaut wurde. Der Rest davor war wirklich die ganze Testerei. Man baut dann meistens ein Modell auf, was genau identisch ist mit dem Flugmodell, das Qualifikationsmodell. Und das wird dann sozusagen getestet, sieht all diese Belastungen, teilweise sogar natürlich mit Sicherheitsfaktoren, um sich da ganz sicher sein zu können, dass nichts passiert. Und das ist eben natürlich immer ein ganz großer Zeitfaktor.
4: Nun, Sie haben geschrieben, auf dem Weg zur Entdeckung einer zweiten Erde. Das ist also die Vorstufe dazu. Wir finden also mit einer hohen Wahrscheinlichkeit nicht gleich mit dieser Mission eine Schwester im All.
3: Genau, also das Problem ist eben natürlich, jetzt, ich habe vorher gesagt, dass eben, sagen wir mal, jeder Stern Planeten hat. Und es ist wahrscheinlich mit einer großen Wahrscheinlichkeit auch so, dass wirklich die allermeisten Sterne Planeten haben. Aber eine Entdeckung zum Beispiel, die wir jetzt in den letzten Jahren gemacht haben, ist, dass viele von diesen Planeten gar nicht so sind wie bei uns in unserem Planetensystem. Also wir sind ja bei uns gewohnt, man hat die Sonne, dann hat man erstmal diese 4 Gesteinsplaneten, Merkur, Venus, Erde, Mars. Die sind ja relativ klein, sind aus Gestein. Und dann weiter außen kommen dann eben große Gasplaneten wie der Jupiter, der Saturn, Neptun, Uranus. Und das ist teilweise ganz anders. Also die ersten Planeten, die man eben entdeckt hat, auch weil sie eben so einfach zu entdecken sind, waren eben riesige Gasplaneten, die ganz nah bei einer Sonne sind. Zum Beispiel stellen Sie sich vor, wir haben jetzt irgendwie den Jupiter auf einer Merkurbahn. Der ist natürlich dann total heiß, weil er eben so nah an diesen Sternen richtig gebraten wird. Da ist natürlich kein Leben möglich. Der hat dann irgendwie 1500 Grad Oberflächentemperatur und es ist völlig undenkbar, dass da jetzt irgendwie sowas wie ein Mensch leben würde. Deswegen heißt es nicht automatisch, dass ein Stern auch einen erdähnlichen Planeten hat. Und da kommt eben jetzt das Problem dazu. Das heißt, im Mittel muss man jetzt natürlich jetzt nicht vielleicht zum nächsten Stern gehen, sondern man muss vielleicht erstmal auch einen Stern finden, der auch ein paar Lichtjahre weiter weg ist. Und dann ist natürlich so, wenn ich weiter von der Erde weg bin, dann waren natürlich die Sterne schwächer. Das ist ganz klar. Eine Lichtquelle, die ich weiter wegsetze, wenn ich die jetzt irgendwo doppelt so weit wegsetze, dann ist natürlich dann die Intensität ein Viertel nur noch. Und da braucht man eben ein großes Teleskop, um dann möglicherweise mit großer Sicherheit auch mal einen Stern zu haben, wo man so eine Erde sehen würde. Also man würde mit dem Roman-Teleskop das eigentlich nachweisen können, wenn jetzt quasi eine Erde um den nächsten Stern, um Proxima Centauri, wenn da eine Erde wäre, dann wäre das unter Umständen möglich, wenn es ein sonnenähnlicher Stern wäre. Aber im Mittel sind dann die eben doch weiter weg und da braucht man einfach ein größeres Teleskop. Und das ist so, was wir da mit dieser Unterzeile ansprechen wollten. Das Instrument ist letztendlich das Gleiche. Also mit diesem Instrument, was wir jetzt bauen für das Roman-Teleskop, das ist so leistungsfähig, dass das diesen Abschwächungsfaktor erreicht. Das könnte dann so eine zweite Erde nachweisen, aber man muss es halt hinter einem System haben, was dementsprechend viel Licht einsammelt. Und so ist es auch angedacht letztendlich, dass eben die NASA das Instrument im Wesentlichen jetzt baut als eine Demonstration, dass die Technologie dann sozusagen da ist für eine noch größere Mission in der Zukunft. Also das James-Webb-Teleskop ist ja momentan das größte Weltraumteleskop mit 6,5 Meter. Es ist auch ein bisschen für andere Zielsetzungen gebaut worden. Das ist ein Infrarot-Teleskop, was eben auch früh ins Universum schauen soll. Es ist gar nicht so sehr in Richtung Exoplaneten entwickelt worden. Die gab es damals übrigens noch gar nicht. Also als man das James-Webb-Teleskop Mitte der 90er Jahre wirklich so als Mission aufgesetzt hat, da hat man eigentlich dieses ganze Wissen, von dem ich jetzt rede, noch gar nicht gehabt. Das war wirklich eine Entdeckung der letzten 20 Jahre, dass man jetzt diese ganzen extrasolaren Planeten entdeckt hat. Und irgendwann natürlich bei der NASA ist es auch schon so programmatisch, sage ich jetzt mal, eingeplant, dass man eben als nächste große Mission irgendwann mal wieder so ein richtig großes optisches Teleskop bauen will mit 6-8 Metern Durchmesser, was dann eben so einen Planeten anschauen könnte. Und dann hat man eben dieses Instrument zumindest schon mal getestet, gesichert. Weil es ist halt immer so im Weltraum, auch wenn man jetzt neue Technologie einsetzt, dann ist es teilweise gar nicht so, ja, so einfach, weil man eben erstmal natürlich dann sicher sein muss, dass die funktioniert. Und man will dann nicht in einer neuen Mission alles neu machen. Also wenn da jetzt zum Beispiel das Teleskop schon bahnbrechend neu ist und groß ist, dann will man eben zumindest bei den Instrumenten auf was aufbauen, was man eben schon beherrscht.
4: Nun stellt sich natürlich die Frage, wann soll das Teleskop auf Reisen gehen?
3: Also erstmal unser Teleskop, das Roman Space Teleskop, das ist im Moment ganz gut, kommt ganz gut voran. Also der Starttermin, auf den wir hinarbeiten, ist Oktober 2026. Also das ist ein bisschen mehr als 2 Jahre. Das ist natürlich jetzt eine tolle Sache. Und da arbeitet die NASA auch wirklich mit Hochdruck dran, weil so eine Startverzögerung, die kostet sich immer auch viel Geld. Man muss das ganze Team da weiter am Leben halten, muss es bezahlen. Also ich denke, das sieht im Moment wirklich sehr, sehr gut aus, dass es da zu einem Start kommt, Ende 2026. Und dann wird dann eben relativ schnell auch das Teleskop dann in Betrieb genommen, wird dann auch der Koronograph in Betrieb genommen und dann waren wir sicher im Jahr 2027, in der ersten Hälfte, sagen wir mal, von 2027, waren wir da erste Daten bekommen. Da wird man wahnsinnig viel entdecken. Also ich meine, es ist nicht nur so, dass es natürlich klar, diese zweite Erde ist natürlich, es geht uns Astronomen so, es geht aber auch sicher der Öffentlichkeit so. Das ist halt natürlich eine ganz fantastische Frage, auch sowas nachzuweisen, eventuell mal, dass es da einen Planet gibt, der möglicherweise sogar Lebensformen drauf hat, wo man irgendwo einen chemischen Nachweis führen kann, dass da zum Beispiel Moleküle in der Atmosphäre sind, die man sich nur durch Leben erklären kann. Das ist bei der Erde ja zum Beispiel auch so, dass man zum Beispiel Ozon, was ja jetzt immer wieder abgebaut wird, wenn man das jetzt nicht sozusagen auch mit biologischen Prozessen nachliefert, ist es schwierig zu erklären, die Menge von Ozon in unserer Atmosphäre. Und sowas könnte man eben dann führen. Aber davon abgesehen ist es halt so, was ich vorher auch kurz erwähnte, dass eben man erstmal verstehen muss, auch wir sind da so drauf wie alte Zoologen, die letztendlich zum ersten Mal Katalog geführt haben, was gibt denn alles für Lebewesen auf der Erde? Oder als Humboldt seine Entdeckungsreisen um die Welt gemacht hat und dann geschaut hat, was gibt's da für Tiere überall? Und ich meine, so ist es auch bei den Planetensystemen. Wir wissen momentan gar nicht so richtig, was gibt's da überhaupt alles draußen für Planeten. Da sind auch sicher welche dabei, die äußerst spannend sind, die keine Lebewesen haben, aber dafür aus anderen Aspekten her sehr spannend und interessant sind. Und das wird man auf jeden Fall mit Roman erreichen können, dass man eben in diese neuen Welten eine neue Sicht bringt und einen Katalog und von Eigenschaften aufbaut. Und der macht es natürlich dann auch viel einfacher, dann später, sagen wir mal, die Spreu vom Weizen zu trennen und dann eben jetzt zu sehen, worauf man genau achten muss, wenn man jetzt sowas wie einen belebten Planeten finden will. Also das wird im Prinzip dann, ja, durchaus schon relativ bald passieren.
4: Ich hoffe, wir können das noch einige Zeit verfolgen und bedanke mich ganz herzlich bei Dr. Oliver Krause, den Projektverantwortlichen für dieses entsprechende Instrument und der Leitung der Infrarot-Weltraumastronomie beim Max-Planck-Institut für Astronomie in Heidelberg. Herzlichen Dank.
3: Ja, sehr gerne, Herr Höhner. Danke, tschüss.

0: Zurzeit befindet sich die 75. Stammbesatzung mit 7 Crewmitgliedern auf der Internationalen Raumstation. Hierzu bin ich verbunden mit Herrn Fellenberg von den Essener Raumfahrtinformationen. Schönen guten Tag, Herr Fellenberg.
1: Schönen guten Tag.
0: Ja, 7 Menschen sind an Bord, arbeiten und so weiter. Wer sind die 7 Besatzungsmitglieder? Und es steht ja ein Besatzungswechsel vor der Tür auf amerikanischer Seite. Und da gibt es, glaube ich, wohl Probleme.
1: Ja, kommen wir erst zur Besatzung der Internationalen Raumstation. Das ist auf russischer Seite mit dem Raumschiff Soyuz MS-29 Pyotr Dubrov, Anna Kikina und Anil Menon aus den USA. Mit der Crew 12, das ist die Dragon-Kapsel, das ist Jessica Meyer, Christopher Hathaway, Sophie Adenau, die europäische ESA-Astronautin aus Frankreich, und Andrei Fedyaev für die russische Raumfahrtbehörde. Die sind also an Bord. Es sollte einen Besatzungswechsel geben. Am 15. September etwa sollte das neue Raumschiff, die Crew 13, Dragon-Kapsel an der Internationalen Station festmachen. Das ist verschoben worden. Grund hierfür ist ein Leck, das am 30. August festgestellt wurde im Oxidatorsystem des Antriebs der Kapsel. Es handelt sich hier um die neueste Kapsel, die Grace, und das wäre die C-213, der zweite Einsatz. Ich glaube nicht, dass man die Kapsel tauschen wird, aber es sieht so aus, dass erst im Oktober der Start erfolgen kann. Das ist höchstwahrscheinlich für die Crew-12 kein großes Problem. Wir hatten ja schon mal eine Mission, die 240 Tage gedauert hat, und Crew-12 wäre am 11. Oktober dann bei dieser 240-Tage-Marke. Und wir werden in der nächsten Ausgabe ausführlich darüber berichten, wie es jetzt weitergeht mit dem Crew-Austausch.
0: Nun gab es einige Ausstiege auf der Raumstation, die immer wieder einen Höhepunkt darstellen. Neben der Wartung und der eigentlichen Forschung sind das ja sozusagen die Highlights, wenn nicht gerade Crew-Austausche sind. Um was ging es bei dieser Ausstiegsaktion, oder es waren ja mehrere?
1: Es waren mehrere. Am 6. August der erste Ausstieg auf amerikanischer Seite aus der ISS, das 96. IWE. Jessica Meyer und Anil Menon waren ausgestiegen, 6 Stunden 27 Minuten. Und es ging um die Vorbereitung der Installation einer neuen Solarzellanlage der IROSA, was später in diesem Jahr erfolgen soll. Am 18. August ein weiterer Ausstieg, wieder die beiden, Jessica Meyer und Anil Menon, 6 Stunden 23 Minuten, wenige Minuten kürzer als der erste Ausstieg. Dabei ging es um die Vorbereitung der Installation einer weiteren Solarzellenanlage IROSA, was später in diesem Jahr noch erfolgen soll. Am 25.08. dann ein weiterer Ausstieg. Dabei ging es um die Installation einer neuen Ku-Band-Kommunikationsantenne, die sollte also ausgetauscht werden, sowie die Inspektion der Raumstation, diesmal 6 Stunden 30 Minuten, die Französin Sophie Adenau und Anil Menon. Und dann am 1. September ein weiteres IWI, das ist dann auf amerikanischer Seite aus der ISS ausgestiegen, der 99. Ausstieg insgesamt für die ISS, der 284. Ausstieg. Hierbei sind natürlich die ganzen Shuttle-Missionen mitgerechnet. Jessica Meyer und Sophie Adenau, also eine reine Frauen-IWI, 6 Stunden 49 Minuten. Es ging um den Austausch einiger Geräte, einer Kamera zum Beispiel. Ein Retroreflektor sollte neu justiert werden. Und am Alpha-Magnetik-Spektrometer sind Arbeiten ausgeführt worden. Das waren die Ausstiege aus der ISS.
0: Was kommt als nächstes auf die Crew zu?
1: Kurz einen Rückblick. Am 27. August gab es eine Anhebung der Raumstationen. Das haben wir ja des Öfteren. Und zwar diesmal mit den Triebwerken des Cygnus-Transporters. Und die brannten 1243 Sekunden, wodurch die Station um einige Kilometer angehoben wurde. Das Highlight des Monats September, wenn wir mal von dem Crew-Austausch ausgehen, dass der erst im Oktober ist, ist der Austausch eines russischen Transportraumschiffes. Am 7. September wird der alte Transporter

0: am 28. August, und zwar von Zhuyangzhou und Zhangxiang für 5 Stunden und 30 Minuten. Hier ging es um die Überprüfung der Solarzellenanlage des Orbitalkomplexes und um die weitere Installierung von Schutzschilden gegen Mikrometeoriten und Kleinteile, die die Station ja treffen können, um die Außenhaut zu schützen. Das macht man mit Regelmäßigkeit dieser Station. Es werden diese Schutzschilde immer mit den Transportraumschiffen angeliefert. Am 23. November soll ja dann das nächste Raumschiff starten, mit an Bord ein pakistanischer Astronaut, der einen Kurzzeitflug machen wird. Und daraus folgt, dass der wieder mit dem alten Raumschiff dann zurückkehren muss und ein Besatzungsmitglied ja dann einen Einjahresflug machen wird. Ein neuer Rekord dann für China. Und bis heute steht nicht fest, wer dieser drei Besatzungsmitglieder das machen wird. Man sagt nämlich ganz klar, wir richten uns danach, welches Besatzungsmitglied am fittesten ist, am gesündesten und die Ausdauer bringt, auch noch ein weiteres halbes Jahr im All zu bleiben. Und wir werden dann natürlich ausführlich darüber berichten.
1: Soweit der Herr Fellenberg zu den beiden Raumstationen, den wir gleich wieder hören im astronautischen Tagebuch.
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0: Zu hören ist immer noch das Raumfahrtjournal. Wir kommen jetzt zur Rubrik Astronautisches Tagebuch. Darin stellen wir alle Raumfahrtmissionen vor, die im Zeitraum Juli 2026 stattgefunden haben. Das war wieder eine ganz schöne Menge. Und hier habe ich wieder den Herrn Fellenberg von den Essener Raumfahrtinformationen in der Leitung. Herr Fellenberg, wie sah das im Einzelnen aus?
1: Also wir hatten insgesamt 26 Starts, also nicht ganz so viele. Dabei sind 426 Satelliten ins All gelangt. Das ist so die Zahl des Gesicherten, weil bei einer Transportermission nicht ganz sicher ist, wie viele Satelliten eigentlich insgesamt dabei waren. Ganze 12 Starts davon mit der Falcon 9, wobei bis auf eine Rakete alle Stufen wieder zur Erde zurückgekehrt sind. Zu der anderen kommen wir dann noch. 9 Starts in China und bemerkenswert, es sind 2 neue Raketen zum Einsatz gekommen. Beginnen wir nun mit den Starts. Am 1. Juli der Start einer Chang'e 4B-Trägerrakete in Jiuquan in China also mit dem Satelliten Haiyang-2E. Das ist ein SAR-Radar-Ozeanographie- und Klimaüberwachungssatellit, der auch Ozean 205 genannt wird. Am 2. Juli der erste Starlink-Start G1746 an Bord einer Falcon 9 Rakete in Vandenberg, 24 Satelliten an Bord. Am 2. Juli ein weiterer Start, und zwar eine Atlas 5 551 Trägerrakete in Cape Canaveral, Amazon LA08. Das sind 29 Kuiper Internetsatelliten des Amazon Konzerns. Es ist der letzte Start in dieser Serie an Bord einer Atlas-Trägerrakete. Am 3. Juli ein ganz besonderer Start von einem Flugzeug aus, von einer L-10-11 Stargazer, eine Pegasus-Rakete XL. Der Start des Flugzeuges erfolgte in Kwajalein, also im Pazifik, an Bord der Satellit Link. Das ist eine Rettungsmission aus den USA für den SWIFT Astronomie-Satelliten. Es ist eine Kopplung geplant und dann soll die Bahn angehoben werden. Der Satellit selbst hat jetzt eine Masse von 350 Kilogramm und es ist vermutlich der letzte Start einer Pegasus-Rakete gewesen. Am 4. Juli in China in Taiwan an Bord einer Chang'e 6A-Trägerrakete eine weitere Qianfan-Mission. Die 13A bis R, 18 Einsatzsatelliten des Space Sail Polar Internetnetzes in China. Am 5. Juli wieder ein Starlink-Start, G1050, ein Bord einer Falcon-Rakete in Cape Canaveral mit 29 Satelliten an Bord. Gefolgt am 5. Juli, also an diesem Tag, mit einer weiteren Qianfan-Mission 15A bis C an Bord einer Chang'e 8A-Trägerrakete in Wenchang mit 20 Einsatzsatelliten. Am 7. Juli schon die erwähnte Transportermission, die Nummer 17 an Bord.

0: einer Falcon-Träger-Rakete in Vandenberg. Und zwar hat es bei diesen Missionen ja auf sich, dass sehr viele kleine Satelliten ins All gebracht werden. Hier sind es vermutlich 80 Satelliten gewesen und die stammen aus den USA, aus Bulgarien, aus Israel, Frankreich, Südkorea, Australien, Deutschland, Spanien, Japan, Griechenland, Finnland, Italien, Tschechien, Taiwan, der Slowakei, Kanada, der Türkei, Polen, Chile, der Vereinigten Arabischen Emiraten und von der ESA. Alle Satelliten konnten erfolgreich ausgesetzt werden. Am 9. Juli ein weiterer Starlink-Start, G1042 an Bord einer Falcon-Rakete in Cape Canaveral mit 29 Satelliten. Am 10. Juli ein Start einer Changzheng 10B-Trägerrakete in Wenchang in China an Bord Hulianwang, zwei Satelliten. Es ist eine Testmission für dieses Internet-Satellitennetz. Der erste Satellit wurde auch Changzheng 26 genannt und der zweite Satellit ist lediglich ein Dummy. Es handelt sich um den Erststart der CZ-10B und erstmals konnte eine Grundstufe einer chinesischen Trägerrakete wieder sicher zur Erde zurückgebracht werden, und zwar auf ein Schiff, wo es mit Seilen aufgefangen und gesichert wurde und dann an Land gebracht werden konnte. Am 11. Juli ein weiterer Starlink-Start, G1748, eine Falcon-Rakete in Vandenberg, 24 Satelliten an Bord. Am 14. Juli ein weiterer Starlink-Start, G1514, an Bord einer Falcon-Rakete in Vandenberg mit 27 Satelliten an Bord. Und alle guten Dinge sind drei. Am 14. Juli noch ein Starlink-Start, G1045, an Bord einer Falcon-Rakete in Cape Canaveral mit 29 Satelliten an Bord. Einer der wichtigsten Starts des Monats am 14. Juli in Baikonur an Bord einer Soyuz-4-1A-Trägerrakete, Soyuz MS-29, der bemannte Zubringer zur ISS. Kopplung erfolgte bereits nach 3 Stunden und 5 Minuten am Prichal-Modul. Kommandant Piotr Dubrov, Bordingenieur 1 Anna Kikina und Bordingenieur 2 Anil Menon aus den USA. Am 16. Juli ein weiterer Start einer Falcon-Trägerrakete in Vandenberg. An Bord 21 militärische Tracking-Satelliten der Serie SDA-T1LE in dem Fall. Die Satelliten stammen von York Space und gelten als wichtiger Bestandteil eines großen Systems von Satelliten des amerikanischen Militärs und sie haben die Bezeichnung Praetorian 501 bis 521 erhalten. Am 10. Juli dann ein Start einer weiteren neuen Trägerrakete und zwar der ersten in Indien entwickelten privaten Trägerrakete einer Vikram 1 und der Start erfolgte im Raumfahrtzentrum Sriharikota. An Bord befanden sich zwei Satelliten, die ausgesetzt wurden. Scope, das ist ein Technologiesatellit des Raketenherstellers Skyroad, und Solaris ist eine Technologieerprobungsmission von Graha Space, ein kleiner 1U-Kubus, das beide Satelliten also aus Indien. Dazu kommt, dass 5 Experimente auf der Oberstufe, auf der Buxierstufe der Rakete sind, also auf der OAM wird diese Stufe genannt. Und diese Experimente werden auch über einige Tage hinweg ausgeführt. Am 19. Juli der Start der Rasviet-Satelliten 317 bis 32 an Bord einer Soyuz 2-1B-Trägerrakete in Plesetsk. Das sind 60 Einsatzsatelliten des Internet-Satellitennetzes von Bureau 1440, ähnlich den amerikanischen Starlink-Satelliten. Möglicherweise ist ein weiterer OBZP-Satellit an Bord, ein Objekt S, das etwas später erst registriert wurde. Beim ersten Einsatzstart dieser Rasviet-Satelliten war ein solcher Satellit zusätzlich dabei. Am 21. Juli ein weiterer Starlink-Start, G1739 an Bord einer Falcon-Rakete in Vandenberg mit 24 Satelliten. Eine interessante Falcon-Mission begann am 21. Juli mit dem Start in Cape Canaveral, und zwar MRV-1. Das ist ein Test für eine Einsatzverlängerung von Geosatelliten. Der Satellit hat eine Masse von etwa 3 Tonnen, besitzt Greifarme zum Ansetzen an Zielsatelliten, um deren Lebensdauer dann zu verlängern. Die Einsatzdauer dieses Satelliten von Space Logistics trägt 4 Jahre mit dabei. 3 sogenannte MEP-Satelliten von je 400 Kilogramm. Das sind kleinere Satelliten, die ebenfalls an Geosatelliten angedockt werden können. Ziel sind 2 Internetsatelliten und ein Optus-Satellit, um deren Lebensdauer dann zu verlängern. Hier ist die Erststufe, die ihren 32. Einsatz hatte, nicht mehr zur Erde zurückgekehrt, sondern wie eine normale Wegwerfrakete dann im Ozean aufgeschlagen. Am 22. Juni der Start von 9 Satelliten an Bord einer Yinli-1-Trägerrakete von einem Schiff im Ostchinesischen Meer. Es handelte sich um Erdbeobachtungssatelliten und Ionosphärenforschungssatelliten, die hier in den Weltraum gelangten. Am 23. Juli der Start von Tianlian 206 an Bord einer Changzheng 3B-Trägerrakete in Xichang in China. Es handelt sich hierbei um einen weiteren Datenrelais-Satelliten, der unter anderem für Verbindung zur Raumstation CSS Tiangong genutzt wird. Am 23. Juli 5 Satelliten an Bord einer Lijian-1-Trägerrakete in Yuquan in China. Es handelt sich um 5 Technologie- und Erdbeobachtungssatelliten. Am 25. Juli wieder ein Starlink-Start an Bord einer Falcon-Rakete in Vandenberg mit 24 Satelliten. Am 29. Juli ein weiterer Datenrelais-Satellit in China an Bord einer Changzheng 7A-Trägerrakete in Wenchang. Tianlian 301, hierbei handelt es sich um den ersten Satelliten der 3. Generation dieser Datenrelais-Satelliten. Am 30. Juli an Bord einer Changzheng 6A in Taiyuan in China TJSW 27A und B. Offiziell sind das 2 Kommunikationstestsatelliten, vermutlich sind es jedoch militärisch genutzte Satelliten. Und am 30.07. der letzte Start des Monats an Bord einer Falcon-Trägerrakete in Cape Canaveral, die Mission NROL 95. Das heißt, es handelt sich um eine Aufklärungsmission der militärischen Aufklärungsbehörde NRO, vermutlich ist es ein militärischer Ozeanüberwachungssatellit der NOSS-Serie, der dann auch die Bezeichnung USA 619 erhielt. Das waren alle Starts des Monats Juli 2026.
1: Ich bedanke mich ganz herzlich bei Herrn Fellenberg vom Essener Raumfahrt-Informationsdienst für diese Übersicht. Herzlichen Dank.

Mit dem astronautischen Tagebuch sind wir auch schon wieder am Ende unserer heutigen Raumfahrtjournal-Ausgabe angekommen. Eine Meldung habe ich, die nicht besonders schön ist, nämlich der japanische Astronaut Toyohiro Akiyama, 1942 geboren, starb am 26. August 2026. Akiyama absolvierte einen Raumflug zur Raumstation Mir mit Soyuz TM-11 im Dezember 1990 für 9 Tage. Das soll es für heute gewesen sein. Ich sage Tschüss und wir hören uns hoffentlich in einem Monat wieder, wenn wir zu den Sternen reisen, sagt Detlef Höhner.

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1: Herzlich willkommen zu einer Urlaubsausgabe der Sendung Segelohr hier bei Radio T. Und zwar hört ihr diese quasi vorproduziert, weil ich unterwegs bin und nicht live im Studio Sendungen machen kann. Nichtsdestotrotz sollt ihr eine schöne Auswahl von aktuellen und vielleicht ein paar älteren Musiktiteln hören. Manche davon sind sicherlich auch Wunschsongs von euch. Und insofern wünsche ich euch guten Empfang und gerne konnotiert ihr mal auf segelohr.blogger.de, wie euch die Liste gefallen hat und was ihr euch vielleicht nochmal für eine neue Liste hineinwünschen würdet. Und ansonsten hoffe ich, ihr habt eine gute Zeit bei den diversen Sommerkonzerten, die da draußen stattfinden. Und wir hören uns gerne im September dann wieder. Redaktion, Musikredaktion dieser Sendung hatte trotz allem Thorsten Rudolph und er wünscht gute Unterhaltung.

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Hallo und herzlich willkommen zur heutigen Musiksendung namens Hymnen der Stille. Ich bin Theo und werde euch heute eine ganze Stunde lang durch eine bunte Nachtmischung an Musik begleiten. Wir fangen jetzt erstmal an mit 21 Pilots und The Craving, Jennas Version. Und nach diesem Song hört ihr Maxim mit Grüne Papageien. Viel Spaß.

Das war The Craving von 21 Pilots in der Jenna's Version. Und danach habt ihr Maxim mit Grüne Papageien gehört. Passend zur Nacht und zur Hymne der Stille, die ihr gerade anhört, für alle, die jetzt erst zugeschaltet haben, hören wir jetzt von der britischen Band Gorillaz ihren Song Silent Running. Und danach gehen wir in den deutschen Hip-Hop, diesmal in einer Klavierversion über, mit Mekis featuring Lambert und ihrem Song Swimmingpool Augen aus der Circus Session. Viel Spaß damit, lehnt euch gerne zurück.

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Gerade habt ihr als Song zuerst Silent Running von Gorillaz gehört. Danach habt ihr Mackes featuring Lambert mit Swimmingpool-Augen live aus der The Circus Session hören können. Jetzt kommen wir erstmal zu Sleep Token und Bloodsport, einer Hymne, wo Wessel, der Sänger von Sleep Token, nur begleitet von einem Klavier über unerwiderte Liebe spricht bzw. singt und das sehr emotionsgeladen und gefühlvoll. Hört da gerne rein. Danach kommen wir zum North Londoner Sänger Louis Dunford und seinem Song Ballad of Benjamin, was ebenfalls eine emotionsgeladene Ballade begleitet von Gitarren ist, wo es um den tragischen Tod seines langjährigen Freundes Ben Kinsella geht. Der Mitschnitt von Louis Dunford ist von seinem Konzert aus dem Apollo Hammersmith Theater, wo er vor 3000 Leuten gespielt hat. Da war ich selber auch anwesend als Zuschauer und konnte diesen Moment selber genießen. Vielleicht kann ich ja in dieses Radiostück ein bisschen diesen Vibe übertragen, der zu diesem Zeitpunkt in dieser Konzertlocation war. Also viel Spaß mit diesen beiden Songs.

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1: Das war erst Sleep Token mit Bloodsport und danach Louis Dunford mit Ballad of Benjamin. Als nächste zwei Songs in der heutigen Hymnen der Stille Sendung hören wir erst Phineas mit I Lost a Friend und dann Bon Iver mit Bayside. Hört gerne rein, nehmt euch eine Decke und habt ganz viel Spaß bei diesen zwei Songs.
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Das war erst Phineas mit I Lost a Friend und danach Bon Iver mit Speyside. Ihr seid übrigens immer noch bei Hymnen der Stille. Als nächsten Song hören wir jetzt Luke Sittle Sing mit Fail for You. Und danach hören wir die amerikanische Sängerin Julian Baker mit Sprained Ankle. In Fail for You geht es darum, dass sich Ängste entwickeln, beziehungsweise an sich um die Angst vor Familie und Freunden zu scheitern. In Sprained Ankle geht es um ebenfalls um eigentlich auch um das Scheitern, aber auch um das mentale Gefühl, sich nicht weiterentwickeln zu können und immer nur in der gleichen Lebensphase stecken zu bleiben, wie als würde man einen Marathon rennen, aber die Knöchel wären kaputt. Also lehnt euch zurück und hört gerne auch wieder in diese beiden Songs rein. Viel Spaß.

Wir haben gerade Luke Sittles Sing mit Fail for You gehört und danach Julian Baker mit Sprained Ankle. Wir bleiben gleich in der Nähe von Julian Baker und hören erst Phoebe Bridgers mit Funeral. Danach gehen wir nach Wigan und hören uns Turmoil, ein Song der Brit Rock Band The Lathums an. Viel Spaß beim Reinhören.

Das war zuerst Phoebe Bridgers mit Funeral und danach The Lathums aus Wigan mit Turmoil. Wir sind auch schon am Ende der heutigen Hymnen an die Stille angelangt. Wer sich diese gesamte Sendung nochmal anhören will, kann das unter radiot-chemnitz.de gerne machen. Da ist diese Sendung unter dem 5.9.2025 und der Startzeit, die bei dieser Sendung um 22 Uhr war, eingetragen. Nach 1 bis 2 Tagen sollte diese Sendung dann unter Radiothek auch erscheinen. Wir hören jetzt als letzte Beitragspunkte noch Danger Dan und Max Herre mit Mir kann nichts passieren und Woods of Burnham mit Soon. Ich hoffe sehr, dass euch diese Sendung heute gefallen hat. Mir hat sie persönlich sehr viel Spaß gemacht, vorzubereiten. Wer heute in dieser Nacht alleine sein sollte und Hilfe braucht aufgrund von mentalen Problemen, der kann das gerne tun. Die Nacht ist auch oft immer sehr beängstigend, also sucht bitte nach Hilfe bei Freunden und bei der Familie. Ansonsten wünsche ich euch jetzt noch einen wunderschönen Abend, ein schönes Wochenende, genießt das, was ihr gerade macht, kommt dann gut ins Bett und schlaft euch morgen schön aus. Ich bin Theo und ciao.

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Ja, aber was soll ich denn anders machen?

0: Einen angenehmen Abend wünsche ich euch hier auf Radio T mit dem Kulturmagazin. Ich bin Juliane und darf euch heute hier ein paar Stimmen und Sounds zeigen, die ihr so in den nächsten Tagen und Wochen in Chemnitz live erleben könnt. An diesem Wochenende erklingen Reggae, Latin und andere Sounds auf dem Karl Mixer Mob Festival. Was das ist und was es dort zwischen 14 Uhr und Mitternacht im Kulturhaus Altra zu hören gibt, erzählen Antje und Aber. Nächste Woche starten dann die interkulturellen Wochen in Chemnitz, aber nicht nur hier. Unter dem Motto Vielfalt leben, Zukunft gestalten, veranstalten Chemnitzer Initiativen 55 Workshops, Diskussionen, Feste, Lesungen und so weiter und so weiter. Mehr darüber hören wir zunächst von Kulturbürgermeisterin Dagmar Ruschainski.
1: Als Verantwortliche in der Stadt Chemnitz sind Sie Mitveranstalterin der interkulturellen Wochen. Erstmal 35 Jahre. Was hat sich über die Jahre verändert an diesem Veranstaltungskalender interkulturelle Wochen?
2: Es ist schon mal sehr viel größer geworden, diese Veranstaltungsreihe, die es seit 35 Jahren gibt. Und sehr viel vielfältiger auch im Programm. Und das liegt natürlich auch daran, dass sich Chemnitz selbst in seiner Bevölkerungszusammensetzung in diesen 35 Jahren auch verändert hat. Wir kommen, denke ich, von einem Ausländeranteil aus dem Jahr 2000 mit 2%. Und wir sind mittlerweile bei einem Anteil in der Bevölkerung von Bewohnern mit nicht deutscher Staatsbürgerschaft von 15,3%. Übrigens an die 9% davon in sozialversicherungspflichtigen Beschäftigungsverhältnissen. Also auch ein wichtiger Bestandteil unseres Arbeitslebens und unserer Wirtschaft.
1: Also 2/3 derjenigen sind irgendwie in Lohn und Brot hier.
2: So ist es, ja.
1: Es machen 100 Vereine, auch Strukturen, Organisationen mit. Wie organisiert man das, dass die alle zusammenarbeiten? Was bringen die ein? Das ist ja doch eine relativ hohe Zahl in meinen Augen.
2: Ja, aber sie bringen eben genau diese Vielfalt ein, die es in Chemnitz gibt. Es ist natürlich organisatorisch vom Organisationsteam um unsere Migrationsbeauftragte Frau Kobus immer wieder jedes Jahr neu eine Herausforderung, das alles unter einen Hut zu bringen. Aber es ist jedes Mal noch wunderbar gelungen, was man ja auch an den Besuchen merken kann.
1: Sind die interkulturellen Wochen ein Kulturfestival? Interkultur, Kultur?
2: Es geht um verschiedene Kulturen aus verschiedenen Ländern. Es geht aber nicht um Kultur im engeren Sinne nur, also um Theater, Literatur, Kunst. Das ist ein großer Anteil. Aber es geht genauso um Begegnung, um Foren, um Mitarbeit, Austausch. Und es geht in diesem Jahr und vorher auch schon zum Beispiel ganz stark um sportliche Veranstaltungen. Denn der Sport ist ein wichtiges Instrument für die Integration und da leisten unsere Sportvereine auch eine ganz wunderbare Arbeit.
1: Eine vielleicht etwas knifflige Frage, ist das ein Fest für die Migrantinnen und Migranten?
2: Das soll es auf keinen Fall sein, sondern es soll ein Fest für alle sein. Und ich wünsche mir auch, dass möglichst viele Chemnitzer aus ganz vielen verschiedenen Hintergründen, Lebenserfahrungen zusammenkommen und sich austauschen. Denn worum es bei den interkulturellen Wochen geht, ist, sich gegenseitig kennenzulernen, sich besser zu verstehen. Denn Nichtkenntnis oder Fehlinformation ist immer die Grundlage und der Nährstoff für Vorurteile und die wollen wir eben nicht haben.
1: Die politische Situation hat sich ja in den letzten Jahren verschärft in der Beziehung, dass offen über Remigration, über verstärktes Maß an Abschiebung geredet wird, über Entflechtung, eine weniger kulturelle Zusammenarbeit und all diese Sachen vorangetrieben, insbesondere von der AfD, aber auch durchaus auch von anderen. Ist das so wie eine dunkle Wolke über so ein Festival wie die interkulturellen Wochen?
2: Also Chemnitz hat im vergangenen Jahr als Kulturhauptstadt, denke ich, eindrücklich gezeigt, wie wunderbar Vielfalt für alle wirkt. Und Sie haben es schon gesagt, es kommt aus einer bestimmten politischen Richtung und das ist beileibe nicht die komplette Bevölkerung, die da abgebildet ist. Und wenn dunkle Wolken da sind, so denke ich, sind die interkulturellen Wochen dazu da, um die möglichst zu vertreiben.
0: Erbauliche Worte von Frau Ruschinski. Die Stadt Chemnitz organisiert die interkulturellen Wochen natürlich nicht allein, sondern gemeinsam mit unter anderem der AG In- und Ausländer. Deren Vertreterin hören wir jetzt.
3: Ich bin Mila Geipel, ich bin vom Verein AGIOA, Haus der Kulturenprojekt, und wir sind als AGIOA Kooperationspartner bei Migrationsbeauftragten und mit Lila Villa als Kooperationspartner mit Organisatoren der interkulturellen Wochen in der Stadt Chemnitz.
4: Wie ist die AGIOA beteiligt?
3: AGIOA ist mitbeteiligt. Wir als Kooperationspartner zum Beispiel mitorganisieren und uns auch also um Budgetierung kümmern der interkulturellen Wochen. Als Team seit 2022 mit dabei und wie gesagt an der Seite von Migrationsbeauftragten und Vereinen und Organisationen mitbeteiligt.
4: Was ist die interessanteste Veranstaltung Ihrer Meinung nach?
3: Meiner Meinung nach ist die interessanteste Veranstaltung natürlich die Eröffnung, die dieses Jahr am 12. September stattfindet. Während der Eröffnung haben wir bunte Tun hier auf dem Markt. Also, und viele Menschen sind beteiligt, viele Kulturen sind beteiligt, alle feiern zusammen, alle sind sehr fröhlich. Es ist ein toller Tag. Es ist einfach sehr schön zu sehen, dass verschiedene Kulturen kommen zusammen und zusammen feiern.
4: Was hat sich über die Jahre verändert?
3: Über die Jahre hat sich verändert aus meiner Sicht als Mitorganisatorin die finanzielle Lage. Wir haben in den letzten Jahren zunehmend Schwierigkeiten bei unserem Budget. Und das ist dann ja eben nicht einfach, sich auf die Aufgabe der Organisation zu konzentrieren. Weil wir müssen erstmal gucken, wo wir das Geld nehmen überhaupt, um das durchzuführen.
4: Hat die allgemeine politische Situation Einfluss auf die Art der Veranstaltungen?
3: Ja. Ich würde auch sagen, dass die allgemeine politische Lage auch Einfluss hat und wir sehen zunehmend auch negative Kommentare zum Beispiel nach der Durchführung der Eröffnungsveranstaltung. Auch Menschen, die versuchen, das zu verhindern von Anfang an, bekommen wir auch zu spüren. Aber im Allgemeinen sage ich, um positiv auszudrücken, die Menschen bleiben trotzdem dran und wir wollen trotzdem unser Fest nicht den politischen Geschehen abzugeben. Ne?

0: Das war die Chemnitzer Kapelle Meniak. Die könnt ihr am Samstag um 19.30 Uhr live sehen und hören natürlich auf dem Karl-Mixer-Mob-Festival im Kulturhaus Arthur. Mehr über das Festival erfahrt ihr jetzt im Interview mit den VeranstalterInnen.
1: Wir sind Kukai Moto Kacha Center. Und die Antje Klärer.
2: Genau. Was ist das Karl Mixer Mob für ein Festival und was ist das Ziel des Festivals?
1: Kukaimoto Reggae Festival, Karl Mixer Mob. Ich meine, das Name Karl Mixer Mob, also ja, das ist eine Mischung von Karl-Marx-Stadt, Mob, Mensch, also die hier, Masse von Leuten, die hier so leben.
3: Und genau. Und das Ziel ist, wir wollen die Reggae-Musik, die seit 2018 zum immateriellen Kulturerbe von der UNESCO, also Kulturerbe der Menschheit, von der UNESCO aufgenommen wurde, wollen wir feiern, zelebrieren, immer wieder auf den Tisch bringen, dass das wirklich auch nicht in Vergessenheit gerät.
1: Genau, oder kann das so man sagen, es ist eine Feste, die ja so hier im Osten sehr selten zu hören, Reggae-Festival. Deswegen also wollen wir natürlich also ja auch zeigen, New Chemnitz hat was.
2: Was sollen die Menschen von diesem Festival mitnehmen?
3: Gute Laune.
1: Genau, und das ist ja auch so die Kultur austauschen, weil da kommen so viele, viele Menschen, also internationale Leute, genau, die so ja Reggae lieben. Und wenn die dort so treffen, da passiert was Schönes, so sagt positive Seite. Also ja, die Leute werden also lernen, andere Kultur kennen und auch so andere Essen und ja, Kleidung und hören, also wie das Leben in sich also ja auf verschiedene Welten so abgeht. Genau, sie werden viele lernen.
3: Ja, ist auch für alle was dabei, die was mitnehmen können. Für Kinder ist was dabei, die können physisch was mitnehmen, zum Beispiel Haare, geflochtene Haare oder was Gebasteltes. Ist also ein Kreativstand da. Erwachsene können auch noch es wird einen Losverkauf geben, kleine Preise können sie mitnehmen. Und natürlich so eine Art Bewusstseinserweiterung, und was es alles Kulturelles an Vielfalt gibt.
1: Die Liebe, ja. Besonders.
2: Gibt es das Karl Mixer Mob Festival jedes Jahr?
1: Ja. Und das ist ja so international. Wie gesagt, wir sind Kukai Moto Kacha Center und unser Kukai Moto Kacha Center sind wir hier in Deutschland, in Tansania und Malawi. Und überall wird gefeiert, genauso wie hier. Wir haben nicht nur so ein Reggae-Festival, wir haben auch die Afrika-Festival, kommt das so ja am 7. November. Und das dieses Jahr werden wir im Garage-Campus genau feiern. Und da haben wir so ja Kukai Moto Kids Festival und wir haben einmal im Monat die Respect Jam Session, also KMCC Respect Jam Session. Und jeden Montag haben wir so ja Trommelkurs für alle so ja diese Kultur auch interessieren. Also sind wirklich herzlich willkommen. Und wir suchen natürlich auch euch, damit wir zusammen arbeiten können.
3: Seit 2018 gibt es das jedes Jahr. Wir mussten einmal ein Jahr wegen Corona pausieren, aber ansonsten, ja, wir sind jetzt zum 8. Mal am Start.
2: Was ist die Zielgruppe eures Festivals und der Musik?
1: Eigentlich also alle, von kleine bis groß. Also ja, unser Ziel, dass das ja die Menschen zusammenkommen und austauschen. Und unser Ziel, also großes Ziel ist, dass wir Frieden zu schaffen, dass die Leute zusammenkommen und zusammenwachsen, die Kultur, so unterschiedliche Kultur kennenzulernen und dass wir so konzentrieren auf wichtige Sachen. Wir wollen unsere Stadt so bauen. Wir wollen natürlich, dass die Menschen sich gegenseitig kennenlernen und dass sie wirklich mit Respekt umgehen. Und ja.
3: Also man kann sagen, alle, die laufen können. Und die, die nicht laufen können, meinetwegen im Rollstuhl sitzen müssen oder so, auch kein Problem. Unser Gelände ist barrierefrei. Ja. Es gibt auch eine entsprechende Toilette. Alles möglich.
2: Gab es schon Vorläufer zum Festival?
3: Also hier in Chemnitz nicht. Da haben wir mit dem Reggae-Festival begonnen.
2: Welche Künstler treten bei dem Festival auf?
1: Wir haben also viele verschiedene Künstler. Also, wie sagst du mal, von klein und großer. Und das war auch so eine von unseren Stilen, dass das so ja kleine Künstler mit der großen bekannte so Künstler zusammenkommen, austauschen, damit die so die Kleinen profitieren, also ja von die Großen.
3: Es gibt also welche, die sind so sehr bekannt, wie unser Headliner wird Maki Roots sein aus Leipzig. Zu denen kann man sagen, auf neuen Wegen zurück zu den Ursprüngen des Reggae mit Respekt vor den kulturellen Hintergründen. Die sind also mit großem Tiefgang unterwegs. Dann kommt Minyak, ist auch eine sehr bekannte Band in der Stadt. Das ist ein musikalischer Fundus von Groove, von dem Groove Südamerikas bis zur Folklore des Balkans mit einer vielgestaltigen Fusion aus Latin, Ska, Rock und Balkan und natürlich Reggae-Musik. Und dann haben wir noch die Small Town Artists. Die sind auch nicht zum ersten Mal bei uns, aber trotzdem freuen wir uns sehr, dass die kommen. Seit 15 Jahren begeistern sie die Offbeat-Liebhaber mit Roots, Reggae, flotten Ska und stampfigen Rocksteady. Und dann haben wir die Revivalis, die ist eigentlich jetzt lebend in Leipzig, aber kommt aus Amerika. Sie ist eine in Cleveland, USA geborene Gospel-Folk-Akustik-Soul-Künstlerin, deren Musik Wurzeln, Ehrfurcht und Rhythmus durch erlebende, seelenvolle Hymnen vereint.
1: Aber natürlich hast du nicht vergessen, dass wir die Hymne für New Chemnitz, Chemnitz von Abba Manila wieder dort gespielt. Ich werde das so live, das so selbst spielen und auch sehr, werden mit der Band Mark Roots zusammen auch sehr interpretiert, das auch mal spielen. Das heißt, nicht zu verpassen. Wir werden gemeinsam singen. Wir kommen aus Chemnitz, Karl-Marx-Stadt. Everybody know the history, New Chemnitz, Kulturhauptstadt. Yes.
3: Dann haben wir noch Bonfire Tales, das ist ein Singer-Songwriter-Duo mit zwei akustischen Gitarren und zwei harmonischen Stimmen mit intimer Atmosphäre, tiefgründig, ehrlich, handgemacht und voller Emotionen. Sie sind auch das erste Mal stehen die auf der Bühne. Dann haben wir zwei Hip-Hopper, den Phoenix und den Martin. Die bringen auch noch einen Freund dann mit für einen Song. Und der Kuro Gold. Seine Werke aus der Verbindung von Afrobeat, Soul, Hip-Hop und Pop-Elementen spiegeln den Reichtum seines multikulturellen Hintergrunds wider und ergeben einen authentischen Sound. Ja, und dann kommt Abba mit Leila, Abba mit Diapason und Abba mit Sophie. Genau, und der DJ Emma, Emanuel eigentlich, aber Emma als Künstlername, wird zwischendurch immer einheizen und für gute Laune sorgen und das Tanzbein beschwingen.
1: Genau, das heißt, wir haben viele, viele Künstler. Natürlich die Majure-Band, die werden dort spielen auch, aber alle Leute, die gerne Percussion oder kleine so ja Klang oder so ja schreien, dürfen das so mitmachen.
2: Woher kam die Idee für dieses Festival?
1: Es ist eine lange Geschichte, weil die Vereine in sich, also gibt schon lange her, seit 2007. Und daher so ja, das war natürlich so unser Gedanke, dass wir mit der Umwelt zu kummeln, dass das so ja von der Umwelt, dass die Menschen zusammenkommen, kennenlernen, die Menschen austauschen, die Menschen Arbeit für die ganze Umwelt, damit wir so besser leben können. Und das heißt, das so ja die beste, wie gesagt, so die beste Ideen für uns war natürlich, dass wir ja erstmal kennenlernen, die ganze kulturell. Deswegen unsere Feste, wir machen das so ja Multikult-Festen. Jeder Mensch hat da seinen Platz bei uns.
3: Und nicht zuletzt lieben wir Reggae.
1: Yeah.
3: Und wie gesagt, im Osten gibt es es nicht so, Reggae-Festivals, und deswegen ist das ein Must-Have für uns.
1: Ja.
2: Wo ist das Festival und wie sieht es mit der Verpflegung und den Preisen aus?
3: Das Reggae-Festival wird stattfinden im Arthur auf der Hohenstraße 33. Die haben ein sehr schönes Gelände, einen schönen Garten. Da wird es zwei Bühnen geben, die Wiesenbühne. Und diesmal vor den Garagen, die Garagenkonzerte. Und wir haben natürlich auch Caterer, die extra Reggae-Food anbieten. Und einen Reggae-Drink haben wir, den Abba Manila Ingwer-Tee.
1: Ganz speziell.
3: Ja.
1: Abba Manila Food. Wir wollen natürlich, dass wir ja kleine Spende sammeln, weil wir so ja immer noch Sponsor suchen. Dieses Fest ist nicht so groß, wie man das denkt. Aber trotzdem, es macht was. Und wir brauchen natürlich so ja mehr Unterstützung, damit wir weitermachen.
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2: Christine liest.
3: Ich möchte euch heute zwei Bücher zum Thema Freundschaft vorstellen. Kerstin Schweighöfer, Freundschaft, eine andere Form von Liebe, heißt ihr Buch. Geschichten über eine unbezwingbare Kraft, zumindest was die Paare angeht, die in diesem Buch vorgestellt werden. Sie hat 6 Paare gemischt, auch eine Dreierfreundschaft ist dabei, und sich die Geschichten erzählen lassen. Sie psychologisiert nicht dabei, sie hinterfragt das nicht, sie macht keine Deutungen, sondern sie lässt diese Geschichten so dastehen, wie sie sind. Diese Lebensentwürfe, diese Freundschaftsentwürfe, und wir dürfen davon profitieren. Ich empfand es beim Lesen als ein wunderbares Geschenk, dass diese Menschen ihre Freundesgeschichten mit mir teilen, dass ich da eintauchen darf. Aber das Buch geht noch einen Schritt weiter. Auch Kerstin Schweighöfer erzählt über ihre Frauenfreundschaft mit ihrer Freundin Jantina. Und es ist eine Freundschaft, die sehr intensiv ist, die sehr ehrlich ist, die sehr, sehr verbunden ist und die über viele, viele, viele Jahre hält. Zwischen den Geschichten können wir immer wieder in diese ganz besondere, naja, was heißt ganz besondere, die anderen sind auch besonders, aber jede Freundinnengeschichte ist eben einzigartig. Also wir können da zwischen den anderen Geschichten eintauchen, können teilhaben und erfahren dann am Schluss, dass Jantina eben schwer erkrankt und an dieser Krankheit zwar nicht sterben wird, aber die als Anlass nimmt, aus dem Leben zu gehen, mit Hilfe eines Arztes. Wer das schon mal erlebt hat, weiß, wie schwierig es ist. Auch Kerstin Schweighöfer nimmt uns mit in das Empfinden, wann ist das Datum, wie wird es sein, wie sind die letzten Tage und wie sehr man sich danach sehnt, noch einmal und noch einmal die Hände zu ergreifen und Danke zu sagen. Danke für alles das, was war. Und ich sage auch Danke für alles das, was vielleicht noch kommen wird. Denn ich glaube, dass die Verbindung zwischen Menschen, die sich so nahe stehen und die sich so lange begleitet haben, sicherlich auch über den Tod hinaushält. Durch Erinnerungen, durch Erfahrungen, durch Zeichen, ja, durch Energie. Das Buch ist im Komplett Media Verlag erschienen, der heute nicht mehr so heißt, denn er wurde von 2 Frauen übernommen. Jetzt heißt er Schollo Verlag, Julia Loschelder und Verena Schörner. Und sicherlich ist das auch eine Freundinnengeschichte, ich weiß es nicht genau. Aber ich finde es wunderbar, dass 2 Frauen in der Verlagswelt einen Verlag übernommen haben und sie wurden auch schon dafür ausgezeichnet. Wo ihr das Buch erstehen könnt, das findet ihr bei den Buchangaben. Und jetzt kommen wir zu dem zweiten Buch. Es ist gerade ganz, ganz frisch erschienen im Leikam Verlag. Caro Reichel, das dreiste Schweigen meines Kühlschranks. Warum der Kühlschrank tatsächlich schweigt und was es damit zu tun hat, das werde ich euch nicht verraten. Das müsst ihr schon erlesen. Es ist ein Buch, das in Österreich erschienen ist. Caro Reichel ist Österreicherin. Sie hat schon veröffentlicht und diesmal geht es um eine Frauenfreundschaft, eine sehr enge Frauenfreundschaft, die auch beruflich wird. Das ist ja manchmal dann ein bisschen schwierig, besonders wenn sich die eine vielleicht als talentierter erlebt als die andere. Es ist in der Medienbranche angesiedelt. Dieses Buch, diese Berufstätigkeit der beiden Freundinnen Rosa und Almut. Und sie verbringen jede freie Minute als Kinder miteinander und haben sehr viel zu tun, natürlich dann auch, als sie älter sind. Es ist eine wirkliche Liebe auch auf den ersten Blick, die sehr, sehr lange hält. Und die dann aber im Laufe des Buches doch ein bisschen schwieriger wird. Es kommt Konkurrenz hinzu und es kommt auch eine Männergeschichte hinzu, die sich schon mal in der Jugend gezeigt hat und jetzt auf einmal ist sie wieder da. Und es wird zunehmend schwierig und es wird zunehmend toxisch. Und es wird die Glaubwürdigkeit auch auf einmal in Frage gestellt, denn die Frauen sind im Laufe des Buches erwachsen und haben auch Kinder. Und mit dieser Männergeschichte kommen auch auf einmal Vorwürfe bzw. Verdächtigungen und keiner weiß mehr, wem er glauben kann. Aber es sind schwerwiegende Verdächtigungen, die es nötig machen, zu reflektieren, zu forschen. Und diese Gespräche sind alles andere als leicht und dennoch sehr, sehr nah. Das Buch ist sehr frisch geschrieben. Es ist sicherlich etwas für Frauen, die sich mit dem Thema Freundschaft, Beruf, Kinder und Männer auseinandersetzen und wie sich Dinge entwickeln können. Auch hier findet ihr die Angaben auf der Webseite.

0: 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Ich bin Martin und bin der Frontmann von Shoot the Cherry, der Chemnitzer Band.
1: Was gibt's denn Neues von Shoot the Cherry?
0: Wir haben kürzlich zwei Songs veröffentlicht auf Spotify und Co. Die heißen 6060 und Talent. Und jetzt am kommenden Donnerstag steht eine Veranstaltung an hier in Chemnitz.
1: In dem Fall ist es eine Kombi-Veranstaltung. Eigentlich seid ihr der Abschluss einer Projektwoche am Chemnitzer Schulmodell. Aber das ist ein öffentliches Konzert. Kannst du vielleicht noch ein bisschen was zum Rahmen erzählen?
0: Genau, wir sind nicht konkret der Abschluss. Ich glaube, über das Wochenende sind noch Veranstaltungen von den Kindern. Aber grundlegend ist es so, dass an diesem Abend, also an diesem Donnerstag jetzt, ein Konzert von uns stattfindet, um auch die Erwachsenen abzuholen, um auch ein Abendprogramm anzubieten in diesem Zirkuszelt, was eben dort steht. Und da sind wir gebucht worden vom Chemnitzer Schulmodell quasi, um dort die Abendveranstaltung zu bespielen.
1: Habt ihr eine Vorstellung, wer da kommt? Sind da vor allem Kinder da oder sind da die Erwachsenen, die Eltern? Es ist ja ein öffentliches Konzert, man kann also auch als Nicht-Elternteil des Chemnitzer Schulmodells dorthin kommen zu einem Konzert, vielleicht auch in einem besonderen Rahmen, weil es ja ein Zelt ist.
0: Genau, also der Rahmen ist äußerst besonders. Man sitzt halt um eine Manege, wie man das vom Zirkus so kennt. Und hinkommen kann jeder. Das ist eine öffentliche Veranstaltung. Ob da jetzt hauptsächlich oder vorwiegend die Kinder mitkommen oder eher die Erwachsenen, das kann ich schlecht einschätzen. Aber es geht 19 Uhr los. Das heißt, da kann jeder zeitlich irgendwo sich einfinden.
1: Wir haben die ganz kleinen Kinder vielleicht nicht mit dabei.
0: Die ganz kleinen vielleicht nicht, nee.
1: Macht ihr irgendwas anders bei diesem Konzert oder spielt ihr euer normales Programm?
0: Wir spielen unsere Songs, wir machen unser Programm und haben aber auch dafür gesorgt, dass wir einen guten Tontechniker mit dabei haben. Wir haben Lichttechnik mit aufgebaut. Also das ist auch für uns nochmal eine Schippe drauf, was wir sonst in der Regel nicht selber machen. Ja, ansonsten ist das unser gewöhnliches Konzertprogramm, was wir da spielen, genau.
1: Du hast ja gesagt, ihr habt zwei neue Songs bei Spotify, aber gibt es denn generell so in der Produktion neuer Songs, Tonträger, auch virtuell, muss ja nicht immer physisch sein, neue Ergebnisse, neue Ziele?
0: Es werden jetzt in naher Zukunft noch zwei weitere Titel veröffentlicht. Und wir haben gerade wieder ein neues Lied geschrieben. Das haben wir jetzt auch schon das erste Mal gespielt. Letzte Woche in Dresden in der St. Pauli-Ruine. Kam gut an und wir werden es auch diesen Donnerstag wieder spielen und schauen, wie es den Leuten gefällt.
1: St. Pauli-Ruine, das klingelt bei mir was. Das ist ja so einer der Orte, die euch besonders am Herzen liegen. Kannst du vielleicht dazu noch mal ganz kurz was erzählen?
0: Ja, in der St. Pauli-Ruine hatten wir quasi unseren ersten Auftritt als Shoot the Cherry. Und deswegen haben wir da eine besondere Verbindung dazu. Das war, als wir in Dresden in der Neustadt zu einer Open Stage waren und dort nur zwei Titel gerade gespielt hatten, beziehungsweise wir hatten nicht mehr Zeit, wir haben nur 10 Minuten gehabt, haben zwei Titel gespielt, weil wir erst zwei konnten. Daraufhin kam dann dort der Veranstalter von der Pauli-Ruine zu uns und sagte, habt ihr Lust, in zwei Wochen bei uns eine Stunde zu machen? Und verrückt wie wir waren, haben wir zugesagt, in der Hoffnung, dass wir bis dahin ein Set von einer Stunde zusammenbekommen. Und dann hatte sich aber glücklicherweise die ganze Veranstaltung um 4 Wochen geschoben, sodass wir das dann tatsächlich geschafft haben. Das ist so unsere besondere Geschichte zur St. Pauli-Ruine. Und das ist natürlich eine einzigartige Location dort. Also
1: macht ihr Video auch von eurem Auftritt im Zirkuszelt? Könnte man ja dann später auch Videos draus basteln für Songs oder so. Ist ja eine besondere, ja, auch Projektionsfläche.
0: Genau, wir haben das so geplant erstmal. Wir werden den Ton mitschneiden. Wir haben auch einen Kameramann dabei. Müssen natürlich gucken, wie sich das Ganze dann dort gestaltet, weil es ist ja auch eine besondere Atmosphäre dort. Das Publikum sitzt quasi rund im Kreis um uns herum. Das sind so ein paar Herausforderungen.

0: In Stolberg zu einem Band-Contest. Das wird auf jeden Fall auch eine schöne Sache, weil zu solchen Contest-Veranstaltungen sind natürlich immer verschiedene Bands, verschiedene Genres auch da. Das heißt, das Publikum ist eigentlich immer sehr gut gelaunt und freut sich auch darüber, dass es so eine Vielfalt gibt. Und dann spielen wir noch am, jetzt muss ich kurz nachdenken, ich glaube, es ist der 26. oder der 25., auf jeden Fall der Freitag im September, wo wir in Leipzig auf einem Festival spielen, was allerdings privater Natur ist. Das heißt, man kann auf dieses Festival, aber nur, wenn man da die richtigen Leute kennt. Und ja, das ist auch noch so eine kleine Besonderheit an dem Leipziger See mit einer schönen Bühne.
1: Kannst du noch mal kurz den Namen von dem Bandwettbewerb sagen und den Ort, wo das stattfindet?
0: Der nennt sich Stage Call und der Bandcontest findet im alten Schlachthof direkt in Stolberg statt. Am 12.09. Für alle, die Bock auf Live-Musik haben, können da gerne hinkommen, sollten dort hinkommen, weil ich denke,
1: das nah dran an Chemnitz
0: wird eine coole Veranstaltung werden.
1: Genau, und wer spielt noch? Gegen wen tretet ihr an?
0: Die weiteren Bands nennen sich Stone Diver, Grunzel, Bright Black und A Question of Attitude.
1: Alles klar. Hast du schon mal reingehört? Wie rechnet ihr eure Chancen aus?
0: Das mache ich eigentlich in der Regel nicht vorher, weil ich dazu neige, dann zu viel drüber nachzudenken. Das heißt, wir machen einfach unser Ding und ich bin auch so der Meinung, dass es gar nicht so sinnvoll für einen selbst ist, sich zu vergleichen, weil man macht ja das, worauf man selber Lust hat. Und am Ende ist es die Frage, was das Publikum mehr mag. Und wenn eben dort jemand anders oder die meisten andere Musikgenre mehr mögen, dann ist das so. Ja, deswegen sehen wir das eigentlich ganz entspannt. Hauptsache, wir haben Spaß und das Publikum hat eine gute Zeit, ja.
1: Na, in der Regel ist es ja eigentlich ein ziemlich interessiertes Publikum, das bei diesen Band-Contests erscheint. Also ich kenne es zumindest so vom Atomino oder auch früher vom AJZ, dass es relativ aufgeschlossen ist und auch durchaus Bands, die es vorher nicht kennt, honoriert.
0: Ja, das stimmt. Die Erfahrung haben wir auch im Atomino gemacht. Da haben wir uns ja auch das erste Mal gesehen,
1: genau.
0: Dass das Publikum einfach war ein tolles Publikum. Also man hat dort gut gelaunte Menschen, die einfach wirklich, wie du sagst, interessiert sind daran, was Neues zu hören. Es sind ja oftmals bei solchen Veranstaltungen auch Bands, die noch nicht so eine große Reichweite haben. Und das ist, glaube ich, für jeden interessant, auch für die anderen Musiker.
1: Alles klar. Dann gutes Gelingen am Donnerstag und ganz besonders natürlich die Daumen gedrückt auch für den Band-Contest.
0: Vielen Dank für deine Zeit und ja, kommt vorbei diesen Donnerstag im Chemnitzer Schulmodell auf der Stolberger Straße 25, wenn mich nicht alles täuscht. 19 Uhr geht's los und wer Karten möchte, kann sich auch gerne an uns wenden. Wir können da noch eine kleine Vergünstigung geben. An der Abendkasse sind die Preise fix.

Das war Kalle, das Kulturmagazin am 2. September 2026. Verantwortlich für Worte und Musik der vergangenen Stunde bin ich. Ich bin Juliane Zimmermann und übergebe nun an die elektronische Tanzmusik in der Beatstube hier auf Radio T.

0: Wunderschönen guten Abend hier auf Radio T zu einer neuen Runde Gasthaus zum satten Bass. Heute mal wieder vollzählig.
1: Ui.
0: Der Urlauber ist zurückgekehrt.
1: Ja, that's me. Pretty fun.
0: Yeah. Und natürlich unser allseits beliebter Schnuckibitz.
1: Oh Gott.
0: Mit dem freundlichen Waschbär auf dem T-Shirt. Der Herr Treber, wunderschönen guten Abend.
2: Natürlich, wie immer am Start, nie weg gewesen.
0: Herr Breaver, wie war's im Urlaub? Erholt?
3: Erholt, die Höhenluft war super und du hast ganz vergessen, dich vorzustellen. Diese liebevolle Stimme, die euch durch die Sendung führt, mit seinem Bass.
0: Boom, boom. Ja, Herr Hedlock.
3: Genau.
0: Mein Name. Wunderschönen guten Abend.
3: Das war eine Woche. Da dachte ich mir, okay, muss der gleich nochmal eine Woche Urlaub machen danach. Wer hat, der kann.
0: Es sei dir vergönnt.
3: Oder wer es braucht, der soll machen. Vielleicht auch so.
2: Einfach mal machen.
0: Du,
2: ja.
0: Du brauchst also Urlaub. Du wirkst immer so entspannt.
3: Ja, ich kommentiere okay. Das jetzt nicht.
2: Das ist aber, weil er so viel Urlaub macht.
0: Du meinst ganz kurz vorm Urlaub. Immer dann, wenn wir ihn nicht zu Gesicht bekommen, ist er immer...
2: Dann wird's schwierig.
0: Ja. Gut. Ja? Deswegen, wir haben heute auch dann einfach mal irgendwie so ein bisschen die Rollen vertauscht. Der Herr Treber fängt heute an, dann machst du irgendwie den Mittelteil, ohne aber ein Label vorzustellen und der Herr Treber macht dann wieder das Ende.
2: Was ja. Quasi, mit deiner Unterstützung an Tunes, die wir mit eingereicht haben.
0: Aber warum?
2: Das kann ja am besten der Herr Treber mal erklären. Weil es gab einen Anlass, der nicht ganz so schön war, aber man muss ja mal drüber reden.
3: Genau. Und zwar, da gibt es einen Herrn, der ist bekannt unter dem Namen Thee van Vliet. Macht's da Klick bei euch?
2: Bei mir ja.
3: Klingt niederländisch, richtig. Wir haben heute das Thema Lensman, beziehungsweise der Mann, der hinter dem Label The North Quarter steht. Und ja, der ist im Juli verstorben.
0: 11. Juli leider.
3: Genau. Wer ihn nicht kennt, ich hoffe, nach der Sendung seid ihr definitiv schlauer über ihn, über sein Schaffen. Und erste Worte zu ihm, also gehörte mit zu den prägenden Figuren vom Soulful und lieben Drum and Bass. Und ja, also wir möchten die Sendung gerade nicht nutzen, um über seine Erkrankung selber zu reden, die er quasi seit 2023 mit sich führte, sondern über sein musikalisches Schaffen. Und ich habe quasi eine halbe Stunde meine Lieblingssongs, die ich über die Jahre von ihm gesammelt habe, hier zusammengetragen, typisch kuratiert. Und ja, daneben gibt es noch ein paar Sidefacts über ihn, über sein musikalisches Schaffen, seine Wurzeln und ja.
0: Also wir wollen das hier nicht als Nachruf, sondern eher als nochmal aufleben lassen und zeigen, was es einfach für ein krasser Typ war.
2: Als Huldigung. Nutzen. Als genau. Huldigung richtig. Zu verstehen. Genau. Zumal wir ja auch in vielen Sendungen zu uns von ihm hatten.
0: Genau. Beziehungsweise auch einfach von The North Quarter. Also nicht nur von ihm, sondern auch eben von dem, was er uns noch zusätzlich mit in die Welt gebracht hat.
3: Richtig. Ja.
0: Oder präsentiert hat, sagen wir es so.
3: Genau.
0: Ja. Trauriges Thema, wir machen es hoffentlich trotzdem zu was Schönem. Mit auf jeden Fall, ich freue mich auf die halbe Stunde.
3: Ja.
2: Wird bestimmt mega, genau. Das erinnert mich so ein bisschen, gerade wenn ich so die Jahreszeiten sehe. Ich habe ja letzte Sendung, habe ich ja das Focus Recordings vorgestellt, das ist ja noch im Urlaub ein bisschen gehört. Da war ja auch ein Tune aus 1999 dabei. Er hat dann so danach so ein bisschen auch den Sound vermisst. So. Ich habe so extra alte Tunes danach noch ein bisschen angehört, weil so die neuen Sachen sind so auch zwar cool aktuell, aber gerade so der alte Stuff, der hat mir dann wieder mal gezeigt, wie geil eigentlich Drum Bass früher auch schon war.
3: Ja,
2: und
3: ja.
2: Halt auch ein ganz anderer Aufbau und ein ganz anderer, viel mehr Ruhe, viel mehr Atmosphäre, die so, oder eine andere Atmosphäre, sagen wir mal so.
3: Ja.
2: Und da freue ich mich auf deine Tunes hier. Ich sehe schon 2010, 2008. Bin ich gespannt.
3: Ich habe zwei davon auf Schallplatte und ich habe es direkt gefühlt. Also, ne, ich hab mich dann abends nochmal hingesetzt. Ich habe bei Beatport einfach mal Lensman eingegeben und habe mich dann drei Abende hingesetzt und von alt nach neu die Sachen durchgehört. Ich nehme selten so die Zeit. Aber
0: mit Sicherheit ein absoluter Trip gewesen.
3: Absolut. Ne? Deswegen, also für mich, so meine persönliche Best-of habe ich in Prefer-Style kuratiert. Hat quasi vier Akte und später mehr dazu.
2: Geil.
0: Dann gehen wir erstmal nochmal eine Runde in den Mix. Wo sind wir, Herr Treber?
2: Ha. Es müsste der London Electricity sein.
0: Müsste das sein, weil danach kommt dann QZB und Sola und so klingt es definitiv noch nicht.
2: Genau, mit Serben zusammen. Hoverfly heißt die Nummer. Ein Serben ist ein Teil von Zero Zero. Also in der Hälfte.
0: Und welche? Rechts, links? Das ist jetzt.
2: Die obere.
0: Sola.
2: Genau, jetzt kommt Sola rein mit QZB Into the Dark auf Critical Music. Hören wir mal rein.
0: Abfahrt.

0: Ja, ich freue mich, euch gleich meinen Lensman-Part vorzustellen. Der ist, wie gesagt, in 4 Takte oder in 4 Akte unterteilt. Also ich beginne mit diesem soulischen Charakter. Lensman ist unter anderem auch dafür bekannt, dass er auch gerne mal Hip-Hop gespielt hat. Das muss ich natürlich direkt beginnen.
1: Geil.
0: Ne? Dann kommt so der Dub- und der Rap-lastige Part. Ihr werdet es wiedererkennen. Ein paar uplifting, rollende Sachen habe ich mit reingenommen. Coincidence. Unter anderem den Titel von 2011 auf Metalheads. Und ich komme dann Richtung Melancholie und Verabschiedung. Also wo man schon weiß, okay, das geht jetzt langsam vorbei. Ich hoffe, euch gefällt die Selection. Aber ich muss definitiv sagen,
1: sehr abwechslungsreich.
0: Ja, also
1: auch was die Labels betrifft, wir haben es gerade schon gesagt.
2: Und du hast ja vor allem anscheinend auch Gedanken gemacht, wenn ich mir das irgendwie jetzt aufgebaut hast.
0: Naja, also man,
2: auch nicht mehr so oft.
0: Wenn man das, ja, meine Erfahrung, genau, aber ne, er hat auf Sparehead, auf CIA, Focus, Shogun Limited, Integral, Wendel, eigentlich auch vor allem auch auf Metalheads hat er lange released, bevor er sein eigenes Label, The North Quarter, hatte. Und er ist neben seinen eigenen Produktionen auch als Remixer super bekannt gewesen mit seinem charakteristischen Style. Wir hatten schon mehrfach auch das Wort Red Eyes. Mhm. Die waren ganz dicke, ne? Die haben ja zusammen den North Quarter gegründet. Mhm. Deswegen, ihr hört es schon im Hintergrund. Ich mache jetzt mal direkt die Überleitung. Der erste Titel heißt In My Mind im Reprise Mix, das heißt einfach mal Hip-Hop.
2: Mal rein.
0: Gib ihm.

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1: Sondersendung.
0: Sondersendung, sagen wir es so.
2: Ganz kurz, wunderschön, Herr Breaver, wunderschön.
3: Gefällt euch?
2: Ja, ja, gut. Das ist wieder so der Oldschool-Vibe und auch die ganzen Vocals. Auch schwer zu mixen, glaube ich dir.
0: Das wollte ich eben auch gerade sagen. Also überhaupt auch für uns jetzt einen Part zu finden, wo man einfach mal reingehen kann und wieder ein bisschen moderieren, ohne über Vocals zu quatschen. Geht eigentlich nicht.
2: Ist schwierig, ne? Ja. Aber wir müssen ja mal was dazu erzählen. Beziehungsweise der Herr Breaver hat ja eine feine Ausarbeitung
1: am Start. Ihr dürft ja auch, ne? So ist es nicht.
2: Nee, ich habe mir bloß mal so grob mal durchgelesen, so wie der Werdegang war. Ich freue mich auf deine Ausarbeitung.
1: Ich habe da einen Aufsatz.
2: Ich habe da mal was vorbereitet.
0: Vortrag in Musik, Klasse 6. Lenzmann, let's go.
1: Also eigentlich, ich kann mir das Reden sparen, weil wir hören ja seine Tunes, seine Remixe. Aber vielleicht mal zwei, drei Gedanken dazu. Also er wurde ebenso historisch gesehen durch Jungle und R&B, sage ich mal, historisch gefüttert. Aber genauso durch Soul, durch Jazz, durch Hip-Hop. Also das findet man auch bei vielen bei seinen Recherchen, dass so gerade der 90er Hip-Hop, so amerikanischer Style, ihn extrem inspiriert hat. Und ich finde, das hört man sowas von doll raus in seinen Tunes. Und ich hatte gerade schon auch mit Christoph bei dem Song von Fox, The Source und Lenzmann, Yaga Yaga hieß der. Ich finde selten Künstler, die es geschafft haben, ich sag mal so diese Reggae, diesen Rocker-Style mit diesen Liquids so zu verbinden. Also ich kenne ganz, ganz, ganz wenige. Das heißt,
0: es gibt schon welche, aber die machen es dann nicht unbedingt auch so gut wie er.
1: Genau, und also er hat wirklich in meinen Augen eine Lücke gefunden und nicht nur seine eigenen Releases, sondern auch mit seinem Label Northwater dann Leute gefördert, auch diesen Style quasi weiter zu verbreiten.
0: Er hat es auch vor allen Dingen geschafft, eben mit den liquidösen Sachen wirklich Sachen zu schreiben, wo ich sonst sage, zum Beispiel, das schafft bei mir nur noch BC in der Häufigkeit.
1: Einfach
0: wirklich, es klingt jetzt kitschig, aber wirklich so das Herz zu berühren und dich mitzureißen. Du hörst das Lied und kriegst Gänsehaut.
1: Ja, musikalische Wärme.
0: Ja, genau.
1: Und also das ist mir jetzt auch beim Vorbereiten der Tunes aufgefallen, Richtung gute Laune, Gänsehaut, aber auch, ich habe ja später noch Open Page mit Raya, also das habe ich damals auch auf Schallplatte 2010 geholt, das ist so Melancholie-Gänsehaut, das ist, ach, also der hat da wirklich ein
0: absolutes
1: ein
0: Gespür dafür,
1: gehabt.
0: Genau.
1: Das muss ich zugeben, vermisse ich heute bei den ein oder anderen Künstlern, aber ja, ist ja vielfältig.
0: Genau. Ja, das ist ja generell was, wo sich Drum and Bass einfach hinentwickelt, weil eben immer mehr geguckt wird, dass der Sound halt sauber produziert wird. Und da geht dann eben auch so ein bisschen Emotionalität, finde ich, manchmal mit verloren.
1: Absolut, absolut.
2: Emotionalität und Aufbau hat man ja in der letzten Sendung schon, dass das halt über die Jahre so ein bisschen gelitten hat.
0: Ich finde es auch schön, dass wir zwei Sendungen in Folge haben, wo wir einfach mal wirklich alte Tracks spielen, die komplett anders gemastert sind, wo man wirklich einfach hört, oh, wir sind einfach mal 15 Jahre in der Zeit zurückgereist.
2: Ja, und nicht so tot kompressiert wie.
0: Uns waren aber trotzdem schon absolute Banger.
2: Ja, klar.
1: Genau. Also gerade jetzt hier im Hintergrund läuft Lenzmann and Joe's Coincidence auf Metalheads Platinum von 2011. Und da ist bestimmt viel noch im Ohr von der Zeit.
0: Und da ist ganz, ganz viel im Ohr, was schon gelaufen ist.
1: Absolut. Ne? Und für mich ist jetzt gerade der Tune so der Peak. Und von da aus wird es langsam traurig.
0: Ich will dieses Jahr auch gar nicht beim Sun & Bass dabei sein, wie viele Tränen wird vergossen werden, wenn Lenzmann-Tunes laufen.
1: Mit Sicherheit.
2: Also ein ganz schönes Geheule werden, denke ich.
1: Sag mal, historisch, wenn du zurückguckst, Markus Intellex ist noch nicht so lange tot, dann Spirit, da, warte, ich gucke hier nochmal, da hatte ich neulich nochmal einen schönen Artikel gesehen.
2: Markus Intellex, ganz kurz, kann ich mal, wenn du suchst, Markus Intellex hat übrigens Doc Scott damals Lenzmann empfohlen, hat ihm gesagt, das, guck dir mal den Junge an, der bei Bruchstedt, der wird noch was ganz Großes. Und wenn Markus Intellex das über dich sagst, na, dann was wissen wir.
1: Ja, also der hat er auch auf Soul, also Markus Intellex Label, einige Releases gehabt.
2: Genau. Die waren Buddies.
1: Absolut. Also ich hab's ja nochmal kurz offen. Also Spirit.
0: Jetzt Ravens im Himmel weiter.
1: Ja, geil. Oh, sowas geil. Von. Randall ist ja nicht allzu lange her. Skibbity, Fats, MC Konrad. Da ist ein bisschen was zusammengekommen. Ne? Das sind halt, also Lenzmann ist 47 geworden. Die anderen, die waren dann doch schon mit einer 5 davor und ja.
0: Und er hat auch bis zuletzt ja trotzdem wirklich an Musik gearbeitet, wie ein Besessener.
1: Absolut. Ah. Also das hat ja auch einen positiven Effekt auf den Körper.
0: Ich denke auch, also das und Family wird den maximal am Leben gehalten haben. Du hast doch irgendwie gesagt, die Ärzte hatten noch irgendwie gesagt so...
2: Na, eigentlich lass gut sein, lass los, aber er hat halt noch 3 Jahre lang gekämpft, so wie ein Tier und so. Hat auch mit Red Eyes noch an einem Album jetzt gearbeitet, Out the Dance sollte es heißen. Ja. Die Single ist, glaube ich, im März rausgekommen. Ob das Album rauskommt, weiß ich jetzt nicht. Aber ich denke schon, an denen auch die Einnahmen werden ja auch viel gespendet als Benefizeinnahmen.
0: Es ist ja eben genau.
2: Viele Konzerte und viele Veranstaltungen, um da Geld zu sammeln.
0: Weil er halt leider eben auch, glaube ich, 2 Kinder und eine Frau hinterlassen hat. Genau. Also von daher, ich denke auch, das wird schon noch kommen und dann werden die entsprechenden Einnahmen hoffentlich denen zur Verfügung gestellt.
1: Ich hoffe doch.
0: Damit sie zumindest sich darüber keine Gedanken machen müssen.
2: Genau.
1: Ja. Und ich denke auch, was das Label der North Carter selber betrifft, das wird Red Eyes mit großer Sicherheit weiterführen. Er hat ja auch in einem Dunstkreis gelebt mit FD, Zero T, Red Eyes selber, der ist ja in Toulouse ansässig, also wo Wendell Records wiederum angesiedelt ist. Also das ist durchaus ein relativ großer Kosmos. Und er hinterlässt ja auch einiges.
0: Ja, aber ich denke, daraus kann eben auch gut was entstehen, weil so, wisst ihr, so jetzt müssen wir die Legacy weiterführen.
1: Ja.
0: Und ich denke, gerade bei der Menge an Leuten, die ja auch so tight zusammen waren.
1: Absolut.
0: Da machen wir wenig Gedanken.
2: So, jetzt kommt ein Tune, den kennen. Den müsste man eigentlich als Drum Bass Head auch alle kennen.
0: Na dann.
2: Oder?
1: Auf Sparehead ist da rausgekommen. Last Day on Earth.
2: Ab dafür.

0: Ja, wer hat Gänsehaut hier unter dem Kopfhörer?
1: Ich zähle. Hallo, ich.
0: Ich, okay.
1: Nippelalarm.
2: Ja. So, da sind wir froh, dass das Radio nicht mit Bild überträgt.
0: So schlimm ist es doch gar nicht, ne? Also der letzte Tune, der jetzt gerade läuft, Lensman featuring Joe S, Fade Away von 2010 auf Soul R Records. Ja, Markus Intellect sein Label.
2: Hat man ja vorhin was.
0: Richtig. Ja. Was will ich sagen? Also für mich ist Lensman definitiv ein außergewöhnlicher Wegbegleiter, auch während meiner musikalischen Zeit gewesen. Also ich hatte vorhin gesagt, dieser Open Page Tune mit Raya, der habe ich auf Platte oder davor, der Last Day on Earth, die haben mich schon ganz schön mitgenommen und die habe ich auch gerne gespielt. Ne? Und Lensman, also klar, man kann ihn jetzt nicht mal sehen, aber mir ist noch eine Party von 2012 in Erinnerung geblieben. Da waren wir mit Freunden in Berlin im Gretchen und da war eine Party, da war Lensman, danach hat Plexan Empire und danach Dillinger gespielt.
3: Irre Kombo.
2: Also wo ich das vorhin gerade gehört habe, dachte ich mir so, der hat sich versprochen. Also, es ist, also vom Aufbau her eben.
0: Ja. Denkst du dann so, was, macht keinen Sinn.
2: Das hätte ich zu gerne auf einem Flyer mal gesehen.
0: Ja, und also auf dem Flyer kannst du im Internet nochmal suchen, ne? 2012, im März war es, glaube ich, im Gretchen.
3: Da gab es schon Internet, ne? Das war zwar noch alles Neuland für uns, aber
2: das ist auch jetzt noch Neuland.
3: Irgendwo ist es.
0: Genau, und ich habe für mich nochmal, als ich den Mix hier vorbereitet habe, nochmal so zwei Tunes, wo ich denke, das ist Lensman, wie man ihn in Erinnerung halten sollte, ausgewählt. Das eine wäre Lensman and Wire mit Open Page, das andere wäre Open Page.

0: Ja, auch Label, ne?
1: Also, die haben alles. Bald haben die Oma
0: auch noch schönes Vocal, schönes Intro. Falco, wir hören uns dann gleich nochmal. Wir machen kurz rein. Und dann abschließende Worte gibt's dann in ungefähr 5 Minuten.

0: Alter Fede.
1: Ja,
0: das ist ein harter Cut gewesen. Ganz harter Cut.
1: Ja. Ich hatte halt noch 10 Minuten am Fall auf seinem Set.
0: Das hat man doch schon mal, ne? Dass danach so Abfahrt war. Was war denn das für
2: ein... Irgendwo braucht der Robert auch sein Outlet. Ja. Und ich finde, das ist auch richtig so.
1: Ja, deswegen, ne? Christoph hat das auch schon mal so gemacht, dass er dann schön am Ende aufs Maul gegeben hat.
0: Ja, ja.
1: Und nach so einer... Ne, es war aber schon mal ein bisschen melancholisch. Wir haben das schön gewürdigt. Aber jetzt muss er am Ende muss er sagen... Es muss auch weitergehen.
0: Eben, und es geht wieder neu weiter, nämlich für Neon Light.
1: Genau, und die kommen nämlich jetzt gleich rein. Machen wir mal kurz einen Drop. Oder? Jawohl.
0: Man erkennt es direkt wieder. Und ich find's geil.
1: Schön im Doppeltop mit Dynamics, Initiate of Viper Recordings. Die Nummer, die davor lief halt. Es war einfach geschehen lassen, sag ich.
0: Dann lassen wir es jetzt, denke ich, auch geschehen und lassen euch die letzten knapp 3 Minuten noch genießen. Wir hören uns in einem Monat wieder und alles zum Nachhören gibt es dann wie immer auf hierdis.at/gasthaus-zsb.
1: Falco, danke fürs Set.
0: Absolut.
3: Gern geschehen.
0: Und danke, Lenzmann, für die geile Mucke.
1: Genau, Lenzmann.
3: Aber hallo.
1: Viele Geld zu uns.
0: Wenn das Album kommt, kauft's. Also in diesem Sinne, Abfahrt.
1: Bleibt stabil.
3: Ahoi.

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3: Hallo und willkommen zum Onda Info 649. Im Interview hört ihr heute unseren Korrespondenten Markus Plate zum Erdbeben in Kolumbien.

0: Wir wünschen euch wie immer eine lauschige halbe Stunde.
1: Guatemala. Der Verband Lambda Guatemala hat mit anderen Menschenrechtsorganisationen Verfassungsbeschwerde eingelegt. Sie fordern eine Überprüfung des bürgerlichen Gesetzbuchs und eine Reform des Artikels 78. Damit wollen sie den Weg für das Recht auf gleichgeschlechtliche Ehe ebnen. Bisher heißt es in Artikel 78, die Ehe ist eine auf Lebenszeit angelegte, zivilrechtlich geregelte Lebensgemeinschaft zwischen Mann und Frau. Sie dient dem Ziel, dauerhaft zusammenzuleben, sich fortzupflanzen, die Kinder gemeinsam zu ernähren und großzuziehen und einander zu unterstützen. Die Initiativen fordern die Streichung der Begriffe Mann und Frau und Fortpflanzen. Würden diese Begriffe gestrichen, wäre der Weg frei für Rechte, die gleichgeschlechtlichen Familien bislang verwehrt sind, wie Hinterbliebenenrente, Erbrecht, Familienversicherung und Nachlassverwaltung, so Lambda. Übrigens, der griechische Buchstabe Lambda wurde im Dezember 1974 vom International Gay Rights Congress in Edinburgh offiziell zum internationalen Symbol der Schwulen- und Lesbenbewegung erklärt. Weltweit haben LGBTIQ-Initiativen den Begriff Lambda in ihre Selbstbezeichnung aufgenommen.
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0: Markus, am 10. August ist Kolumbien von einem schweren Erdbeben erschüttert worden. Es war ziemlich verheerend und getroffen wurden vor allem die Millionenstadt Cali und das Kaffeeanbaugebiet Eje Cafetero mit seinen Großstädten Pereira und Manizales. Die Kritik an dem Präsidenten Espereja wächst seitdem. Markus, du hast einige Jahre in der Nähe von Pereira gelebt. Was wissen wir jetzt, so eine Woche später, über das Beben, über die Opfer und die Schäden?
3: Ja, also erstmal, das Erdbeben hatte ja eine Stärke von 7,4. Das ist außergewöhnlich stark gewesen. Also. Und das Epizentrum lag in der Nähe eines Dorfes, San José de Palmar im Chocó. Das ist die Region in Kolumbien zwischen der Pazifikküste und dieser westlichsten der drei Kordilleren, die Kolumbien durchziehen. Das sind keine 80 Kilometer von Pereira, der Provinzhauptstadt, mit seinen immerhin fast 500.000 Einwohnern entfernt. Und das ist auch der Grund, warum besonders Pereira so schwer getroffen wurden. Von den insgesamt im Moment gezählten knapp 300 Toten landesweit hat Pereira allein fast 100 zu beklagen. Und dazu kommt natürlich, dass landesweit Zehntausende Häuser zerstört oder beschädigt worden sind. Auch hier ist Pereira besonders schwer betroffen. Und bei vielen Häusern wird sich erst irgendwie jetzt oder in den nächsten Wochen rausstellen, ob die Menschen da überhaupt zurückkehren können.
0: Markus, du hast einige Jahre in der Nähe von Pereira gelebt und kennst die Region sehr gut. Was ist, wenn auch gerade aus der Ferne, dein persönlicher Eindruck?
3: Ja, ich habe zunächst alle meine Friends und die Familie von meinem Ex-Freund kontaktiert, zu gucken, ob es denen gut geht. Glücklicherweise sind die alle wohl auf. Die meisten wohnen halt in den Kaffeedörfern in der Gegend um Pereira rum, ein paar auch in Pereira. Und auch in den Kaffeedörfern gibt es halt zum Teil schwere Schäden, wohl nicht ganz so verheerend oder katastrophal wie in Pereira. In Pereira selbst, das finde ich besonders tragisch, hat es mehrere ganz wichtige Kulturinstitutionen schwer erwischt. Das Kunstmuseum, das Teatro Santiago Londoño und das Centro Cultural Lucy Tejada. Und Lucy Tejada, das ist nicht irgend so ein kleines Kulturzentrum, sondern eines der ganz zentralen kulturellen Orte, auch des Lernens, auch der verschiedenen Kulturen Kolumbiens in Pereira. Und im Zentrum Pereira sehen wir also ganz großflächige Trümmerbeseitigung, mittlerweile auch den Abriss nicht mehr zu rettender Gebäude. Und neben dem Zentrum hat es auch viele Wohnviertel getroffen. Und da ist dann auch ganz interessant, dass es nicht nur in den armen Vierteln schlimm aussieht, aber es hat eben auch viele Apartmentgebäude getroffen und die sind teilweise komplett zusammengestürzt. Und viele davon sind erst seit dem letzten schweren Erdbeben von 1999, also erst danach erbaut worden. Da stellt sich dann jetzt mittlerweile auch die Frage nach Bauvorschriften bzw. deren Einhaltung. Korruption im Bausektor ist dann eine große Frage. Und diese Fragen werden erst in den nächsten Wochen oder Monaten intensiv diskutiert und ermittelt werden müssen.
0: Da wird jetzt ja auch gerade eine breite Kritik in den sozialen Medien an dem neuen rechtspopulistischen Präsidenten Espireia deutlich und auch an der staatlichen Rettungsantwort allgemein. Warum geht es da genau?
3: Ja, der neue Präsident Abelardo de la Espriella wird für seinen Umgang mit der Katastrophe tatsächlich scharf kritisiert. Das haben ja auch viele meiner Leute gesagt, mit denen ich da in Kontakt bin. Und dazu muss man wissen, der Tag des Erdbebens ist eigentlich so der erste richtige Arbeitstag des neuen Präsidenten gewesen. Der war nämlich erst wenige Tage vorher in Cali, der heute ebenfalls stark getroffenen Stadt, als Präsident vereidigt worden. Und gleichzeitig hat er davor die Amtsübergabe mit der damals noch amtierenden linken Petro-Regierung politisch aufgeladen, instrumentalisiert. Aus diesem Empalme, das ist diese wochenlange Übergabe der Amtsgeschäfte, ist de la Espriella zeitweise sogar ausgeschieden, so ganz medienwirksam, und hat sie ganz bewusst als politische Abrechnung mit der Petro-Regierung inszeniert. Und das hat sich eben jetzt gerecht. Die neue Regierung hat ihre Führungsstrukturen noch gar nicht vollständig installiert. Gerade auch in der Katastrophenschutzbehörde werden sie gleichzeitig die Kontinuität mit der Vorgängerregierung politisch in Frage gestellt hat, also nichts mit denen zu tun haben wollte. Und dann hat der Präsident dann die Katastrophe auch noch zur persönlichen Präsidentenerzählung gemacht, so mit Social Media Videos und Fotoshootings an allen möglichen vom Erdbeben getroffenen Orten. Der hat also im Prinzip in der Katastrophe so reagiert, wie er Wahlkampf gemacht hat, also extrem personalisiert. Und diese Katastrophenkommunikation mit politischer Selbstdarstellung ist dann, die beiden sind dann verschwommen, was bei ganz vielen Menschen auch und gerade bei den Betroffenen ganz übel aufgestoßen ist. Vor allem, dass er mit seiner gepanzerten Limousine in so ein ganz besonders getroffenes Armenviertel gefahren ist und dort gelbe Fußbälle mit dem Logo seiner eigenen politischen Bewegung verschenkt hat. Dafür hat er dann auch direkt vor Ort, und ist auch in so Social Media Videos zu sehen, ganz üble Beschimpfungen geerntet.
0: Dann gab es noch den Vorwurf, der Präsident würde internationale Hilfsangebote nur von ideologisch befreundeten Ländern annehmen. Was kannst du darüber sagen?
3: Ja, das war auch sehr polemisch diskutiert. Da ist, glaube ich, Differenzierung wichtig. Es gab eben eine Menge Angebote aus Mexiko, aus Brasilien, aus Venezuela, aus Peru, aus Ecuador, Chile. Und anders als es jetzt so in den sozialen Medien x-mal gepostet wurde, hat Kolumbien jetzt gar nicht sämtliche Hilfe bestimmter Staaten abgelehnt. Der Streit betrifft insbesondere ausländische Such- und Rettungsmannschaften. Und da hat allerdings Kolumbien zunächst das Angebot Mexikos abgelehnt. Und Mexiko kennt sich ja nun mit Erdbeben und Rettungseinsätzen sehr gut aus. Daraus entstand dann aber ganz schnell der Verdacht einer politisierten Auswahl durch de la Espriella, zumal Israel, El Salvador, Ecuador und die USA Teams schicken durften. Und die sind ja eben auch alle mindestens rechtspopulistisch aufgestellt. Aber es hat natürlich so zu einigen Befremden geführt. Aber es ist eben auch ganz wichtig zu trennen, der kolumbianische Staat, der war jetzt nicht handlungsunfähig, ne? Also Feuerwehr, Militär, Polizei, medizinische Dienste, lokale Rettungskräfte, die waren schon schnell im Einsatz und dazu eben auch unzählige ehrenamtliche HelferInnen. Aber dieses politische Krisenmanagement dieser rechtspopulistischen Regierung, des neuen Präsidenten de la Espriella, die muss man eben sehr klar kritisieren. Diese Freund-Feind-Logik und diese politische Inszenierung, die kommt jedenfalls in Kolumbien überhaupt nicht gut an.

0: Die Region in Chiapas ist durchdrungen von Gewalt gegen organisierte Gemeinden und einer Art neue Kriege, wie die Anthropologin Rita Segado es bezeichnet. Diese neuen Kriege spielen sich nicht zwischen Nationalstaaten ab, sondern ihre Hauptakteure sind organisierte Kriminalität, parastaatliche Gruppen, staatliche Institutionen und privatwirtschaftliche Unternehmen. Dieser Logik folgend kann man in Chiapas von einem solchen neuen Krieg um die Kontrolle über die Bevölkerung und strategische Territorien sprechen, die zwischen mafiösen Banden, parastaatlichen Milizen und dem Militär ausgetragen wird. Der dramatische Anstieg von Gewalt gegen die indigene Bevölkerung und organisierte Gemeinden ist somit keinesfalls als vereinzelte Kämpfe lokaler Banden zu erklären. In dieser Gemengelage liegt langfristiger Schutz in organisierten Gemeinden und unabhängigen Strukturen. Seit 1994 vertritt vor allem die EZLN diesen Ansatz. Onda traf sich mit Jana Flörchinger, Referentin für Lateinamerika bei der Hilfs- und Menschenrechtsorganisation Medico International, wo sie zu transnationalen autoritären Regierungen arbeitet. Medico unterstützt in Chiapas und anderen Teilen Mexikos soziale Bewegungen in ihren Kämpfen um Selbstbestimmung. Jana, was macht ihr aktuell?
1: Wir haben eine Kampagne auf den Start gebracht. Bei der Kampagne Clínica para Todos oder Klinik für alle geht es darum, den Aufbau und die Ausstattung sowohl als auch die Ausbildung für eine selbstverwaltete Klinik in den zapatistischen Gemeinden mit zu unterstützen und aufzubauen.
0: In Chiapas unterstützt Medico sowohl die EZLN als auch das Menschenrechtszentrum Freiwa. Medico unterstützt hier den Ansatz mit Selbstorganisierung auf lokaler Ebene, soziale Konflikte politisch und nicht militärisch lösen.
1: Und dazu muss man sagen, dass in Chiapas eines der prekärsten, ärmsten Bundesstaaten ist in ganz Mexiko und entsprechend diese sehr prekären Lebensweisen sich auch widerspiegeln im Gesundheitssystem. Das geht zurück auf Rassismus und die langjährige, 500-jährige Geschichte der Kolonialisierung, die natürlich Vertreibung und Gewalt und so weiter mit sich bringen. Vor allem gegen indigene Bevölkerungsgruppen, organisierte Gemeinden und so weiter. Und entsprechend ist auch der Zugang zu Gesundheit und Gesundheitsversorgung entsprechend prekär. Und genau in diesem Kontext hat die zapatistische Bewegung, die EZLN, bereits in den 90er Jahren ein selbstverwaltetes Gesundheitssystem aufgebaut. Und diese Klinik, die jetzt gerade neu gebaut wird, die ist Teil davon.
0: Um dieser Undurchsichtigkeit und der Gewalt die Stirn zu bieten, muss man sich auf lokaler Ebene gemeinschaftlich organisieren. Das scheint die einzige Möglichkeit.
1: Deswegen unterstützt Medico den Aufbau und die Ausstattung der Klinik, aber auch die Ausbildung von Gesundheitspromotorinnen und Pflegepersonal in den Bereichen Allgemeinmedizin, aber auch Sexual- und reproduktive Gesundheit. Zahngesundheit ist ein Bereich.
0: Und wie seid ihr auf die Klinik gekommen? Habt ihr sie schon persönlich kennengelernt?
1: Medico arbeitet schon seit einigen Jahren in Chiapas und unterstützt organisierte Gemeinden in ihrer Selbstbestimmung und in ihrer Organisierung. Und dazu gehört nun mal eben auch die EZLN als der wichtigste Akteur in den Kämpfen um Selbstverwaltung. Und entsprechend unterstützen wir eben auch diese Klinik und die EZLN ganz konkret in ihren Bestrebungen um Selbstbestimmung.
0: Medico selbst hat auch eine Geschichte in der Region, in Lateinamerika, im Aufbau von Gesundheitssystemen von unten. Seit den 1980er Jahren gibt es Projekte in Nicaragua, El Salvador und Guatemala.
1: Deswegen ordnet sich das auch ein in die Kontinuität der Geschichte von Medico. Und wir waren im letzten Winter dort und damals war der Rohbau sozusagen schon vorangeschritten. Der Aufbau dieser Klinik ist, das kann man sich vorstellen, das ist eine ein sehr solidarischer Prozess. Das sind HandwerkerInnen, ExpertInnen in Elektrizitätssystemen zum Beispiel, die immer wieder in Arbeitsschichten nach Chiapas reisen oder auch vor Ort sind, aber auch aus anderen Teilen Mexikos kommen oder auch aus anderen Ländern und bei dem Aufbau dieser Klinik unterstützen.
0: Genau, das heißt, dass die Leute, die in der Region wohnen, sich dann auch aktiv mit einbringen, engagieren, vielleicht da arbeiten?
1: Genau, also die Idee dabei ist, dieses Krankenhaus aufzubauen, ist, dass es genau das ist, dass es eben auf kollektiver Verantwortung basiert. Also vor allem die EZLN und die zapatistischen Gemeinden bringen sich ein. Das seien das irgendwie im Aufbau ganz konkret in der handwerklichen Arbeit, aber eben auch in der Gesundheitsarbeit. Es gibt Ausbildungsmodule, um immer wieder Fachpersonal zu schulen. Und es gibt auch bereits viel Erfahrung im Gesundheitsbereich. Also wie gesagt, das ist eine 30-jährige Geschichte dieses autonomen zapatistischen Gesundheitssystems. Und in vielen kleineren Gemeinden gibt es auch Gesundheitszentren. Es gibt Erfahrung, viel Erfahrung mit Gynäkologie. Tatsächlich wurde die Gynäkologie oder die Versorgung von Menschen mit Uterus war schon von Anfang an ein sehr wichtiger Pfeiler. Und tatsächlich ist auch in diesen Regionen die Kindersterblichkeit gesunken. Sehr einfache Komplikationen, die mit simplen Eingriffen behoben werden können. Gibt es einfach sehr viel Erfahrung.
0: Was hat dich besonders beeindruckt?
1: Mich beeindruckt, dass die Klinik ein Ausdruck von Autonomie und Selbstbestimmung ist. Es ist ein politisches Projekt und es macht deutlich, dass die Infrastruktur für Gesundheit und für Fürsorge, wie sie die EZLN in dem sehr konkreten Projekt praktisch umsetzt, auf Selbstbestimmung und Kollektivität basiert. Mit Selbstbestimmung meine ich in dem Fall, dass jede Person selbst entscheiden kann, was für sie das Beste ist. Und mit Kollektivität meine ich, weil die Klinik oder das Projekt davon getragen ist, dass es eine gemeinsame Verantwortung dafür gibt. Wir leben in einer Welt von einer gesellschaftlichen Verrohung. Das Recht des Stärkeren ist das, was sich aktuell durchsetzt. Und sowas wie Fürsorge, Care, kollektive Verantwortung und vor allem eine Infrastruktur, die das zulässt, findet darin einfach überhaupt keinen Platz.
0: Magst du vielleicht noch kurz was zur Kampagne sagen?
1: Die Kampagne hat zum Ziel, eben diese Klinik zu unterstützen. Das ist sehr punktuell. Wir wollen damit aber die Kämpfe um Autonomie unterstützen und haben uns quasi sozusagen darauf konzentriert, diese Klinikkampagne zu machen.
0: In den nächsten Wochen und Monaten wird es weitere Veranstaltungen, Artikel und Beiträge dazu geben. Neben Medico gibt es ein Netzwerk von europäischen Solidaritätsgruppen, die ebenfalls die Klinik unterstützen. Auf der Webseite www.klinik-für-alle.de findet man alle Informationen über die Spendenkampagne.
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4: Was macht eigentlich das Internet der Dinge?
5: Vor ein paar Jahren, als die künstliche Intelligenz noch in den Kinderschuhen steckte, da schien das Internet der Dinge das große Ding zu sein. Vernetzte Maschinen sollten uns Menschen den Alltag erleichtern. Der Kühlschrank würde uns Einkaufslisten aufs Handy schicken, wenn er leer ist, oder der Toaster uns Warnmeldungen, wenn das Brot zu braun wird. Diese Versprechen stehen irgendwie immer noch im Raum, aber sind sie noch relevant? Ist die elektronische Automatisierung des Alltags in Zeiten, da seltene Erden immer seltener werden, noch nachhaltig? Und was sagen Menschen aus dem globalen Süden zum dringenden Bedürfnis des perfekt gebräunten Toasts? Wir haben uns umgehört.
6: Internet der Dinge. Das ist im Prinzip, man jedes Ding, was man so findet, vom Toaster, der viel zitiert wird, bis hin zu kleinen Kameras, miteinander vernetzen und sozusagen ans Internet anschließen. Also wenn man zum Beispiel einen Sensor hat, der eine Pflanze monitort, so schaut, hat die Pflanze genug Wasser, geht es sehr gut, hat die genug Sonne, dann kann man das über diese Schnittstellen, über diese Sensoren sozusagen dann auf der eigenen App oder auf einer eigenen Webseite nachschauen. Und so sind es eben nicht nur Menschen, die ins Internet reinschreiben, sondern auch Sensoren, die uns Daten liefern über unsere Umwelt zum Beispiel.
5: keine Frage. Sandra Mamic vom Verein Global Innovation Gathering mag Technik. Seit vielen Jahren bauen die Wahlberlinerin und ihre Kolleginnen Brücken über den Digital Gap, vernetzen Ideen und InnovatorInnen aus dem globalen Süden mit Gleichgesinnten im globalen Norden. Auf Gadgets und Gurus verzichtet Sandra dabei gern. Viel lieber sind ihr Menschen, die nicht über Technik reden, sondern sie machen.
6: Nicht nur mit dem Kopf, nicht nur mit Daten, sondern du machst auch Sachen mit deinen Händen. Du baust etwas, sei es jetzt mit einer Säge oder eben mit dem 3D-Drucker bauen kann, dass man durch Machen auch was verändern kann und dann auch anderen nochmal viel besser zeigen kann, was ist das eigentlich, was die Gesellschaft so ein kleines bisschen besser machen kann.
5: Und schon sind wir mittendrin in der Welt der Machenden, die sich selbst meist Maker nennen. Die international vernetzte Szene ist immer hands-on, manos en la masa, egal ob analog oder digital. Einmal im Jahr treffen sie sich in einem eigenen Makerspace beim Festival für die digitale Gesellschaft Republika. Statt auf Geschäftsgeheimnissen setzen die Maker auf offene Innovationen. Statt Maschinen huldigen sie praktischen und nachhaltigen Dingen, auch im Internet und erst recht im Internet der Dinge. Und deshalb spricht der gelernte Physiker Jurike Reus aus Brasilien in einem Workshop nicht von smarten Toastern, sondern von digitalisierten Weidezäunen. Denn im Hinterland von Sao Paulo stehen die Kleinbauern einem ziemlich monströsen Problem gegenüber.
2: No Brasil tem Problem até pouco maior, desse porco ele cruzar com porco doméstico, né?
7: Wir haben in Brasilien ein ernsthaftes Problem mit einem Tier namens Java Porco, das inzwischen sogar die Ernährungssicherheit bedroht. Java Porcos sind eine Kreuzung aus Wildschweinen und Hausschweinen. Diese Kreuzung ist größer als normale Schweine und in freier Wildbahn hat dieses Tier keine natürlichen Feinde. Auch die LandwirtInnen können es mit ihnen nur schwer aufnehmen. In einer Nacht kann eine Rotte ein ganzes Maniokfeld leerfressen und diese Wurzelknollen sind ja quasi die Ernährungsgrundlage des Landes.
2: A base da alimentação praticamente no Brasil é a mandioca, né?
5: Herkömmliche Weidezäune überrennen die Java-Porcos meist einfach und auch elektrische Zäune können sie zerstören. Dann alarmiert zu werden und schnell das Loch zu finden, durch das die Tiere aufs Feld gelangt sind, dafür basteln Jure und seine Studiengruppe der Universidade Federal de São Paulo an einer pragmatischen Sensorlösung.
7: Geräte und Sensoren zu entwickeln, ist dabei nur das eine. Die Menschen, die auf dem Land leben, sollen sie ja auch benutzen können. Also haben wir uns angesehen, mit was sie schon arbeiten, nämlich mit batteriebetriebenen Spannungsmessern, sogenannten Voltmetern. Ein ganz einfaches Gerät, das nur aus etwa 12 Bauteilen besteht. Wir haben dann eine Version gebaut, die sich an einen Zaun anschließen lässt. Wir sind also von einem einfachen Gerät ausgegangen, um damit Sensoren zu entwickeln. Noch befinden wir uns in der Testphase, das Ganze noch kostengünstiger zu machen.
5: Bald schon soll die Landbevölkerung auf dem Handy in Echtzeit die elektrischen Weidezäune überwachen können. Noch ist die Technologie nicht marktreif. Einen Schritt weiter ist Leila Younis, die am Nachbartisch Interessierten gerade eine Garnspinnmaschine erklärt. Ursprünglich gar nicht ihre Masche, denn Leila kam vor einigen Jahren zunächst als Architekturstudentin nach Prag, wurde dort aber schnell zu einer bekennenden Makerin.
8: Ich glaube, dass alle Architekten Maker sein müssen. Denn eines der großen Probleme, mit dem wir in der Welt der Architektur zu kämpfen haben, ist die mangelnde Fähigkeit, unsere eigenen Elemente zu gestalten. Und die Tatsache, dass wir beim Bau unserer eigenen Elemente stets auf andere angewiesen sind.
5: Selbst gestalten und das im Dialog mit Technologie. Kein Wunder, dass Leila das Internet der Dinge eher als etwas versteht, um gemeinsam Dinge herzustellen und zu teilen, als Maschinen mit Maschinen zu koppeln.
8: Ich dachte immer, dass in der Maker-Szene fast ausschließlich digitale Schaltkreise hergestellt werden und dass sich nur sehr wenige auf räumliche Möglichkeiten oder das ABC des Designs konzentrieren. Aber es gibt eine Zusammenarbeit zwischen Maschine und Mensch, wie sie beispielsweise in einer Tischlerei stattfindet, in der gleichzeitig sowohl analoge als auch digitale Werkzeuge zum Einsatz kommen.
5: Und genau an dieser Schnittstelle arbeitet sie heute erfolgreich mit ihrem Unternehmen Ailo Textiles. Zusammen mit ihren KollegInnen entwirft Leila Tools, die überall auf der Welt nachgebaut werden können. Die meisten Teile des elektrischen Spinnrads Ailo Spinning Machine lassen sich passgenau mit einer HSC-Fräse fertigen. Online oder vor Ort gibt Leila auch Workshops für eine individuelle Garnherstellung. Davon profitieren in erster Linie nicht HobbyschneiderInnen, sondern Schneidereien und mittelständige Betriebe im globalen Süden.
8: Das ist mir sehr wichtig, dass es darum geht, ein Produkt zu entwickeln, mit dem sowohl handgefertigte Kleidung als auch andere Erzeugnisse hergestellt werden können. Zum Beispiel in Kolumbien, wo wir einen sehr großen artisanalen Textilsektor haben. Ich halte es für grundlegend, auch bei der Handarbeit nicht immer ein Produkt von 0 auf 100 zu entwickeln, sondern bereits bei, sagen wir, 25% ansetzen zu können.
5: Ein Viertel weniger Arbeit bei der Garnherstellung, dank kostengünstiger und lokal hergestellter Werkzeuge, deren Blueprints über das Internet verbreitet werden. In Zeiten anfälliger Lieferketten und knapper Rohstoffe klingt das nach einem verlockenden Ansatz, vor allem für die kleingewerbliche Textilproduktion, von der Leila spricht. Nur lässt sich dieser Faden auch außerhalb der Textilbranche aufnehmen? Ja, sagt Andrew Lamb von der Organisation Internet of Productions, denn dieser Name ist Programm.
9: Das Internet of Production ist ein Projekt, an dem ich arbeite, um eine horizontale Skalierung zu erreichen, nicht unbedingt eine vertikale. Es ist ein Versuch, die industrielle Entwicklung voranzutreiben, die ich als industrielle Dezentralisierung bezeichne. Eine Dezentralisierung statt Degrowth und Rückentwicklung. Es geht um die Verteilung der Produktion auf lokale Communities. Ich glaube, die Zukunft wird stark von netzunabhängigen Strukturen geprägt sein, von Selbstversorgung und Selbstresilienz. Nicht von der Abhängigkeit, alles selbst tun zu müssen, sondern von der Fähigkeit, alles selbst zu tun.
5: Netzunabhängig, das heißt kein totaler Verzicht auf das Internet, sondern auch hier ein Umdenken. Statt für jede Bauanleitung YouTube-Videos zu schauen, die 10.000 Kilometer entfernt in einem Google Data Center liegen, lassen sich relevante Daten auch auf einem kleinen Server hosten und in einem lokalen Netzwerk nutzen. Zum Beispiel für das Design und das Monitoring elektronischer Weidezäune oder zum dezentralen Fädenspinnen. Und eine nicht ganz neue Idee habe dafür eine zentrale Bedeutung, sagt Wildschweinbändiger Jure.
7: Offene Software ist entscheidend, denn sobald sie offen ist, haben wir alle Informationen über die Funktionsweise von Geräten oder Software. Und darauf aufbauend können wir sie dann anpassen und unsere Tools und Geräte zugänglicher und erschwinglicher machen. Die Menschen sollten das Grundprinzip all dieser Dinge verstehen, um dann für ihren eigenen Bedarf vom Einfachsten und Wesentlichen ausgehen zu können, das ist meiner Meinung nach der richtige Weg.
4: Hallo, hallo.
5: So gesehen ist der Talk von Maschine zu Maschine im Internet der Dinge nur eine Momentaufnahme, ein Gespräch unter vielen. Nach wie vor ist entscheidend, wie und wofür Mensch Werkzeuge baut und miteinander koppelt. Dinge, die sich gemeinsam anpassen und reparieren lassen, statt einer Gadget-Lawine, die uns anblinkt, als wolle sie sagen,
4: wir sind der Elektroschrott von morgen.
5: Und so ist das nächste große Ding vielleicht einfach 1000 kleine Dinge, auch im Internet.

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Schönen guten Tag und herzlich willkommen hier beim Detektor im freien Radio, das da heißt Radio T, und am Mikrofon begrüßt euch der Jörg. Was gibt es heute im Detektor? Es gibt unter anderem einen Blick auf die Sondersitzung des Stadtrats am Mittwoch. Dazu hatte ich André Dobrich von der Fraktion Die Linke im Stadtrat am Telefon. Zu hören ist ein Interview mit Andy Radke. Der ist Verantwortlicher beim SSV Textima. In erster Linie ein Fußballverein, aber auch einige andere Sportarten sind unter dem Dach vom SSV Textima. Und da blicken wir schon mal auf die Sportvereine als Integrationsmaschine im Zusammenhang mit den interkulturellen Wochen, die nächste Woche starten. Es gibt verschiedenste Veranstaltungstipps in und um Chemnitz, unter anderem dabei ein Konzert, eine Lesung, ein Reggae-Fest. Es gibt einen kleinen Überblick, was in den Ballsportarten hier in Chemnitz gerade so passiert. Und den Vogel der Woche gibt's natürlich auch.

Heute ist der 5. 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

0: schauen wir auf diese Woche. Da findet am Samstagabend im Altra das Festival Karl Mixer Mob statt. Das gibt's ja schon eine ganze Weile. Und neben Gastgeber Arbor Manila, dem wir ja im Kulturmagazin ein größeres Interview gewidmet haben, spielt auch seit langer Zeit mal wieder die Band Maniac in Chemnitz. Und genau die hören wir jetzt.
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0: Während hier die Musik sich langsam austrudelt, weise ich schon mal auf das erste größere Interview hin. Das habe ich per Telefon geführt mit André Dobrich von der Fraktion Die Linke. Und es geht natürlich um die Sonderstadtratssitzung, die am Mittwoch stattgefunden hat. Alles Weitere hört ihr gleich von ihm selbst.
1: Mein Name ist André Dobrich und ich bin Stadtrat für die Fraktion Die Linke im Chemnitzer Stadtrat.
0: Die Fraktion Die Linke hatte wie alle anderen Fraktionen am Mittwoch eine eilig einberufene Sondersitzung, die laut Kommunalverfassung von einem Fünftel der Mitglieder im Stadtrat einberufen werden kann und dem ist auch stattgegeben worden. Was war der Anlass dafür und wer hat die einberufen und warum?
1: Ja. Ausgangspunkt war eine Entscheidung der Oberbürgermeister, in der Ferienzeit recht flott treffen musste. Da ging es um die Finanzierung der Leitstelle in Chemnitz für die Notfallversorgung, für die Anrufe, die dort eingehen, dass das Ganze auf einen europäischen Standard gebracht wird und das muss sozusagen modernisiert werden. Und dafür musste die Stadt gegenüber dem Land Geld zur Verfügung stellen oder das zumindest zusichern, dass das finanziert werden kann. Und das war ein so hoher Betrag, ich meine um die 4 Millionen Euro, dass normalerweise der Stadtrat darüber entscheidet, wo wird dieses Geld hergenommen, wie können wir die Finanzierung sicherstellen. Jetzt waren allerdings nur 7 Tage Zeit und wir hatten Sommer, es stand keine Stadtratssitzung an. Der Stadtrat konnte nicht einberufen werden und so hat der Bürgermeister von seinem Recht Gebrauch gemacht, eine Eilentscheidung allein treffen zu dürfen und hat es auch getan. Darüber war eben ein Teil des Stadtrates scheinbar verärgert oder fand das nicht gut. Und das war so ein Punkt, wieso, weshalb diese Sondersitzung dann einberufen wurde von den betreffenden Stadträtinnen, also AfD und Teile vom BSW. Und der andere Teil war das Thema Umsetzung von Beschlussanträgen. Also wir als Stadtrat, wir auch als Fraktion reichen ja regelmäßig Anträge zu bestimmten Themen ein. Und wenn die beschlossen werden, ist normalerweise die Verwaltung auch in der Pflicht, diese umzusetzen. Und jetzt ist in der Vergangenheit immer wieder mal auch vorgekommen, dass dann aus verschiedensten Gründen, das will ich gar nicht bewerten, die tragen sicherlich auch, vielleicht sind auch nochmal neue Erkenntnisse dazu gekommen, dass diese Anträge dann nicht umgesetzt worden sind. Und das war so der zweite Teil, zumindest habe ich das so verstanden. Gleichwohl aus unserer Sicht da auf jeden Fall auch an anderen Stellen im Vorfeld es schon genügend Gelegenheit gab, zu den Themen miteinander zu sprechen. Und zu dem zweiten, da hatten wir auch vor der Sommerpause einen eigenen Beschlussantrag auf der Tagesordnung in der Stadtratssitzung, wo es genau um dieses Controlling der Anträge ging. Dem haben AfD und BSW übrigens nicht zugestimmt.
0: Nun ist nächste Woche sowieso Stadtratssitzung. Hätten diese Themen auch auf der normalen Stadtratssitzung noch stattfinden können? Also hätten die noch nachträglich auf die Tagesordnung rutschen können?
1: Genau, das ist der zweite Aspekt, der das noch weniger nachvollziehbar macht, wieso weshalb diese Sondersitzung einberufen wurde. Es wäre noch genügend Zeit gewesen, wir reden ja von Ende Juli, als das Ganze stattfand und auch der Stadtrat vom Oberbürgermeister sofort informiert wurde. Da hätten es die Fristen locker hergegeben, auch für den 9.9. nächste Woche zu der Sitzung dieses Thema zu platzieren, sei es als eigener Antrag oder wir haben ja auch mal die Fraktionserklärungen zu Beginn des Stadtrates, also wo die Fraktion nochmal aus aktuellem Anlass Themen platzieren, über Themen sprechen, auf Missstände hinweisen und da wäre auch Raum gewesen. Also selbst wenn es nicht als Antrag fristgerecht eingegangen wäre, hätte man auch dort an der Stelle drüber sprechen können.
0: Im Stadtrat finden ja so mit wechselnden Mehrheitenbeschlüsse statt, also die Linke ist definitiv nicht Regierungspartei. Müsste sozusagen auch ein wachsames Auge darauf werfen, eben nicht übergangen zu werden oder nicht ausgeschlossen werden aus Entscheidungsprozessen. Trotzdem, die Linke war nicht zufrieden mit der Einberufung dieser Sondersitzung und mit diesem Sachverhalt, dass eben das bewertet wurde, dass das Stadtoberhaupt die Fraktion übergangen hat. Warum?
1: Also wie gesagt, wir haben es nicht als Übergang erlebt. Das war notwendig, das können wir nachvollziehen. Gleichwohl auch so unsere Kritik natürlich auch am Thema Kommunikation an anderen Stellen üben. Wie gesagt, deshalb auch diesen Beschlussantrag zum Thema Controlling von Anträgen ja auch eingebracht haben im Sommer über die bewährten Mittel. Und die anderen Gründe, wieso, weshalb wir das auch als wirklich sinnlos bewerten. Die nächste Sitzung ist in 7 Tagen. Das ist auch der zeitliche Abstand, das ist nicht sinnhaft. Es hätte andere Instrumente gegeben, über diese Themen zu sprechen. Also uns geht es ja gar nicht darum, diese Themen nicht anzusprechen. Aber die Art und Weise und der Weg war einfach sinnlos und mit der Brechstange jetzt auf Teufel komm raus, wir müssen jetzt unbedingt noch diese Sondersitzung abhalten. Und am Ende war es nur eine Bühne von AfD und BSW auf Kosten der Chemnitzerinnen, der Bürgerinnen hier in der Stadt, weil wir eben einfach sinnlos Geld ausgegeben haben. Auf dieser Sitzung wurde nichts beschlossen. Das war einfach nur eine Plattform, wo AfD und BSW vom Leder ziehen konnten, ihre Meinung frei Lauf gelassen haben. Aber wir haben dort nichts beschlossen oder in irgendeiner Art und Weise eine wichtige Entscheidung getroffen. Es war einfach nur, ja, wenn man so will, eine Gesprächsrunde, eine teure.
0: Und nochmal festzuhalten, der Oberbürgermeister hat das Recht, bei besonders eiligen Entscheidungen, wovon eben auch Geld abhängt, das zugewiesen oder eben verwendet werden muss, solche Entscheidungen zu treffen. Wie oft macht er das?
1: In seiner bisherigen Amtszeit, die jetzt 6 Jahre dauert, hat er das Ganze zweimal inklusive des Vorfalls im Juli getan. Zweimal. Und das andere Mal war, als die AfD-Fraktion sich gespalten hat und dort eine Entscheidung getroffen werden musste, zeitnah. Also es ist aus meiner Sicht sehr überschaubar, erscheint mit diesem Instrument auch sehr schon verantwortungsvoll umzugehen. Und wie gesagt, wir üben auch Kritik an Kommunikation und dem Umgang mit Beschlussanträgen, aber die Art und Weise und das Format war einfach das Falsche.
0: Nächste Woche steht dann die reguläre Stadtratssitzung an. Was sind vielleicht so Themen, auf die sich die Bürgerinnen und Bürger schon so vorbereiten können? Gibt ja auch Live-Übertragungen oder man kann ja auch hingehen. Gibt es so Themen, wo man denkt, das sollte mehr Aufmerksamkeit der Bürgerinnen und Bürger haben?
1: Gleich zu Beginn wird es um den Rücktritt von Karl Kohlmann gehen, von den Freien Sachsen, der sich aus Altersgründen wohl zurückziehen will. Und das Brisante ist, dass an seiner Stelle Yves Ramel nachrutschen wird. Ein bekannter, aktiver Faschist, auch in der Szene deutlich anders eingebunden, als es ein Karl Kohlmann ist, der auch PD Records beispielsweise als Geschäftsführer lange verantwortet hat, auch Verfahren wegen Volksverhetzung schon anhängig hatte. Und das treibt uns sehr um, das beschäftigt uns sehr und da würde ich mir auf jeden Fall auch eine Öffentlichkeit wünschen. Es wird auch eine Kundgebung, eine Demonstration geben im Umfeld des Rathauses, wo natürlich Menschen, die vielleicht auch nicht mit Faschisten im Stadtrat einverstanden sind, gern dabei sein können. Das ist so ein großes Thema, was uns da beschäftigen wird. Es wird auch Beschlüsse zum Thema Bebauungspläne geben. Also das Chemnitzer Modell soll ja dann entlang der Hartmannstraße bis zur Leipziger Straße vor umgesetzt werden. Dafür müssen zum Beispiel Grundstücke angekauft werden. Das wird ein Thema sein. Aber wir haben auch in Anlehnung an die Spielstraße, an das Spielstraßenfest, was im Sommer vor der Brückenstraße stattgefunden hat, einen Antrag jetzt eingebracht zum Thema temporäre Spielstraßen. Also dass Chemnitzerinnen in ihrem Stadtteil beispielsweise, wenn unser Antrag durchgeht, zukünftig sagen könnten, Mensch, am Nachmittag von 14 bis 18 Uhr, an dem Wochentag wäre es super, wenn wir hier die Straße auch als Spielraum nutzen können. Also wenn man sich so die städtischen Flächen vor Augen führt, ist vieles ja auch als Parkplatz aus und umgebaut. Genau, und es geht uns auch um die Änderung der Hauptsatzung. Das klingt erstmal nicht ganz so spektakulär. Da geht es um die Einwohnerinnenversammlungen in Chemnitz. Bisher ist es so, dass ein Teil davon im Rathaus stattfindet, ein anderer Teil in Stadtteilen. Und aus unserer Sicht wäre es sozusagen schön, zu diesem schon mal dagewesenen Modus zurückzukehren, diese Einwohnerinnenversammlung auch wirklich in den Stadtteilen abzuhalten, wo die Menschen vor Ort auch mit den Themen, die sie beschäftigen, nochmal ganz anders aus unserer Sicht einen Weg dahin finden, als wenn alle zentral ins Rathaus fahren müssen.
0: Wie sind die Chancen, dass die Anträge durchgehen?
1: Naja, bei der temporären Spielstraße zum Beispiel. Chemnitz ist eine autofahrerinnenfreundliche Stadt aus meiner Sicht, nach wie vor, auch wenn da schon das eine oder andere durch viele Mühen von unserer Seite und sich auch den Teilen der Grünen geschuldet, sich da das eine oder andere verändert. Aber ich fürchte, der Antrag wird es schwer haben. Und die Hauptsatzung, der war schon mal auf der Tagesordnung, ist vertagt worden, weil wir dort nochmal einen Wortlaut nachschärfen sollten, mussten. Das ist aus meiner Sicht offen, wie das ausgeht.
0: Alles klar. Dann diejenigen, die das interessiert, können es gern live verfolgen und die anderen werden dann die Berichterstattung dazu hören.

0: Die interkulturellen Wochen werfen ihren Schatten voraus. Offizieller Start ist nächsten Samstag auf dem Marktplatz mit dem großen Fest der Kulturen. Da gibt es Informationsstände, Essensstände, Spielstände, Klamottenstände und alles Mögliche. Also ein Ort der Begegnung verschiedenster Kultur. Unter anderem wird aufgebaut sein ein kleines Fußballfeld, betreut vom SSV Textima. Und Andi Radke, der beim SSV Textima Verantwortung trägt, habe ich getroffen bei der Pressekonferenz zu den interkulturellen Wochen. Und es ging um die Integrationskraft von Sportvereinen.
1: Mein Name ist Andi Radke. Ich bin seit 2009 beim Verein SSV Textima. Seit 2014 mache ich die interkulturellen Wochen Begleitung mit und seit 2016 verantworte ich die Soccer-Anlage für die Eröffnungsveranstaltung der Stadt Chemnitz, hier interkulturelle Woche auf dem Platz.
0: Auf dem Marktplatz findet das statt. Da ist so ein Kleinfeld aufgebaut, wo verschiedene Mannschaften, die man dort auch erst bilden kann oder die sich vorher anmelden, gegeneinander spielen.
1: Also die Anfangsjahre haben wir das immer hingekriegt mit den Sozialarbeitern der Schulen und Kindergärten. Mittlerweile sind wir darauf übergeschwenkt, dass wir das frei herausmachen. Es gibt so viele Kinder und Interessierte, die an dem Tag ein bisschen zocken wollen. Und dann tun wir natürlich die Mannschaften so mischen, dass ihr Größenverhältnis, Altersverhältnis ein bisschen stimmt. Und dann haben es alle Spaß.
0: Was bietet der SSV Textima alles für Sportarten an? Ist das vor allem Fußball oder gibt es auch andere Sportarten?
1: Vor allem Fußball, leider. Also wir würden gerne noch mehr anbieten wollen. Da fehlen uns faktisch die Kapazitäten in Besuch von Personen. Ja, wir können über die Stadt Chemnitz, über Sportstätten anmieten, aber man braucht auch immer ausgebildete Trainer zu den Sportarten. Wir haben selber überwiegend Fußball im Angebot. Wir haben Volleyball im Freizeitangebot. Tischtennis spielen wir uns. Wir haben noch Skisportler, aber das ist die aussterbende Spezies bei uns. Die engagieren sich noch. Und was mein Stolz ist, wir haben unsere Gymnastikgruppe ab 56 aufwärts, die momentan 22 Mädels sind und die trainieren bei uns in der Halle am Platz.
0: Eine Nachfrage zu Skisport. Es wurde doch jetzt irgendwie die Schanze in Grünau irgendwie repariert. Hat es damit was zu tun?
1: Nee, das ist weit ab von uns. Also es waren mal so eine Skisportgemeinschaft, da sind noch drei Mann übrig geblieben, die noch ein bisschen Sport treiben, aber das hat nichts mehr mit Ski zu tun.
0: Ach, ja, der Sport wird in der öffentlichen Wahrnehmung und durchaus auch von Regierungsvertretern, von Verantwortlichen, die für das Zusammenleben der Menschen irgendwie eine Rolle spielen, im Ministerium aber auch oder ähnlichen Organisationen, immer als wichtige Integrationsmaschine gepriesen und auch mit Beispielen belegt, dass es im Sport besonders gut klappt. Das klingt fast so ein bisschen wie ein Selbstläufer. Man spielt gemeinsam Fußball, man ist ein Team und wächst da automatisch zusammen. Wie schwierig ist das tatsächlich und stimmt dieses Bild?
1: Das Bild stimmt insofern, dass wir, egal ob nur Textima, alle Vereine, egal was für eine Sportart, eine Auffangstation sind für eben Migranten, Sozialschwache und dadurch stimmt das Bild. Natürlich ist es immer die Arbeit vieler in Ehrenämter in den ganzen Vereinen, die das Bild dann auch abrunden. Was natürlich viel fehlt, meistens fehlt, ist Geld, um das entweder auszubauen oder auch das Niveau zu erhalten. Ja, und dann haben wir das andere Problem, dass es immer weniger Ehrenämter gibt, die sich da engagieren, auch aus gesellschaftlicher Politik heraus. Und das erschwert für viele, die, sag ich mal, die was machen, die machen zu viel. Weil man hat ja auch noch seine Arbeit, man hat seine Familie. Die muss man alles unter einen Hut bringen. Und deswegen wird es vielleicht auf Zukunft, wenn wir nicht mehr Ehrenämter finden oder wenn die Stadt, sag ich mal, auch, oder Stadt, also der Staat, immer runtergebrochen, Landesregierung, Stadt, Trainer ausbilden kann, ist ja auch ein finanzieller Aspekt, den man dann braucht.
0: Es funktioniert im Prinzip und könnte besser klappen mit mehr Förderung.
1: Das stimmt. Das muss man so sagen.
0: Was ist so ein bisschen das Aushängeschild vom SSV Textima? Gibt es da was, wo Sie so besonders drauf stolz sind?
1: Ja, das kann man schon sagen, dass wir auf unsere Integrationsarbeit stolz sind. Seit 1996 sind wir Integrationsverein und über den Landessportbund immer da sehr aktiv. Wir haben jetzt vor zwei Wochen haben wir unser 151-Jähriges gefeiert bei 150. Wir haben einen Vereinsgebäude-Neubau, haben wir praktisch 150 plus 1 gefeiert. Auf das neue Gebäude sind wir stolz. Und jetzt fehlt es nur am Innenleben und dann können alle wieder bei Textima trainieren, spielen im Spielbetrieb.
2: Wo ist der SSV Textima beheimatet? Gibt es ein Stadion oder eine Spielfläche oder wo ist so das Zentrum von SSV Textima?
1: Genau, wir sind im Stadtteil Erfenschlag am Sportlerweg 15 in Chemnitz beheimatet, haben einen Sportplatz und eine Turnhalle vor Ort und natürlich durch die Stadt Chemnitz durch Sportamt angemietete Plätze, dass jede Mannschaft, die wir haben, auch zweimal die Woche trainieren könnte.
2: Wie viele Mannschaften gibt es und welche Altersklassen umfasst das?
1: Wir haben die G-Jugend, die F-Jugend, die C-Jugend, die B-Jugend und eine Männermannschaft. Wir sind in Spielgemeinschaften in diesem Jahr mit der Kleinöbersdorf-Eidenheim getreten und wir sind noch gut aufgestellt, sehr gut aufgestellt mit Leuten.
2: Also Sie nehmen regelmäßig am Spielbetrieb teil?
1: Genau, wir sind das ganze Jahr, haben wir jetzt wieder angefangen vor 2 Wochen, alle Mannschaften, und nehmen am Spielbetrieb teil. Diese Woche ist der Sporti vor dem Chemnitzer Stadion Präsentation und im Stadion spielen unsere Kleinsten Turniere aus.

gingen in den Wald spazieren. Gingen den Wald spazieren und siehe da, entdeckte eine der seltenen Schleiereulen auf einem mittelstarken Ast im Hochwald sitzen. Da sieh mal eine an, dachte ich so bei mir und ging auf die Eule zu. Die Eule blieb sitzen, unerreichbar für meinen langen Arm. Denn es war im Hochwald und die Eule saß auf einem Ast. Selbst der längste Arm konnte die Eule nicht erreichen. Es handelte sich um eine der selten gewordenen Waldschleiereulen, deren Heimat, deren eigentliche Heimat im westlichen Schwarzwald liegt. Dort selbst ist sie nur noch in geringen Mengen anzutreffen und selbst ein Förster muss einiges Glück mit in den Wald nehmen, um eines dieser so scheuen Tiere von nahem sehen zu können. Mir schenkte die Natur dieses Ereignis, obschon ich kein Förster bin. Ich sank auf die Knie und sagte, danke Natur für dieses wahrhaft unvergessliche Erlebnis mit der Waldschleiereule, welche ja eigentlich im westlichen Schwarzwald beheimatet. Ja, ich sank auf die Knie und sagte, danke Natur, danke für dieses Erlebnis. Danke. Danke.

0: Die Waldschleiereule von der Chemnitzer Band AG Geige habe ich jetzt hier nicht ganz ohne Bedacht gespielt, denn es geht weiter mit den Wochenendtipps von Merle und da spielt der Tierpark, wo eben auch diese Eule beheimatet ist, eine, ich denke, nicht ganz unwesentliche Rolle.
1: Hast du schon Pläne fürs Wochenende? Nein? Also ich bin auf jeden Fall voll verplant mit dem, was dieses Wochenende so abgeht. Hierzu ein paar Events, die dieses Wochenende steigen. Am 5. und 6. September findet im Tierpark Chemnitz bei der Thomas-Münzer-Höhe ein Fest statt. Jede Altersgruppe ist eingeladen, um die Tierwelt noch ein weiteres oder zum ersten Mal zu entdecken. Unter anderem werden Jagdhunde vorgeführt, du lernst sehr viel über unsere fleißigen Blütenbestäuber und den Lebensraum Wald. Die Events finden statt von je 10 bis 17 Uhr und werden unterstützt von mehreren Verbänden rund um den Schutz von Natur und Tier. Im Roten Turm in der Innenstadt läuft seit dem 24.08. eine Ausstellung über den ehemaligen Flughafen Chemnitz. Das Ganze besteht aus 38 Tafeln und auf diesen geht es vor allem um die Luftfahrt, Entwicklung und Bedeutung des ehemaligen Flughafens von den 1920ern bis in die NS-Zeit über die 60er und heute. Die Ausstellung ist noch besuchbar bis zum 12.09. und von Montag bis Samstag 10 bis 20 Uhr. Die Kunstsammlung von Lola und David Leder ist weitgehend verloren. Diese Lücken kann durch die laufende Ausstellung in den Kunstsammlungen am Theaterplatz nicht geschlossen werden. Sie nimmt jedoch die Spurensuche nach dem Netzwerk der jüdischen Sammler auf und zeigt Werke von Künstlern wie Max Liebermann, Lucy Rochenberg, Oskar Kokoschka, Gustav Schaffer, Otto Theodor Wolfgang Stein und weiteren. Sie ist zu besuchen von Dienstag bis Sonntag, auch an Feiertagen von jeweils 11 bis 18 Uhr. Und läuft noch bis zum 4. Oktober. In der Hauptfeuerwache wird gefeiert. Am Samstag, dem 5.9.2026, wird die Chemnitzer Berufsfeuerwehr 160 Jahre alt und die Feuerwache 120. Von 9 bis 16 Uhr wird das Bestehen dieser Wache gefeiert und das mit Führungen durchs Haus, gegrilltem, Ausstellungen von älteren und neuen Feuerwehrautos. Dort kann außer der Besichtigung eines Rettungswagens auch historische und aktuelle Feuerwehrtechnik, Modelle sowie eine historische Handdruckspritze auf einem Pferdeanhänger besichtigt werden. Für Kinder ist natürlich auch gesorgt, mit Süßigkeiten, einer Hüpfburg und Kinderschminken. Außerdem wird die Vielfalt der Arbeit des Feuerwehrmannes gezeigt. Die Theater Chemnitz laden am Samstag, dem 5.9.2026 in den Spinnbau ein. Ab 15 Uhr findet dort ein Kinderfest mit Mitmachaktion statt. Hier könnt ihr basteln, schmökern, euch verkleiden und staunen. Nach 19.30 Uhr gibt es eine Vorführung verschiedenster Ausschnitte, zukünftiger Vorführungen und Musikbeiträge auf der Spielzeiteröffnungsgala. Danach wird die Bar geöffnet und es wird Party gemacht. Das Kinderfest ist kostenlos und die Karten für die Spielzeiteröffnungsgala sind knapp. Kosten regulär 14 Euro und am mäßig die Hälfte.

Ich habe auch noch einen Veranstaltungstipp für euch. Am Samstag findet in der Kleinen Schweiz, also das ist die Chemnitztalstraße ganz weit raus, kann man schön mit dem Fahrrad fahren und zum Beispiel beim Stadtradeln die Kilometer abrechnen, aber egal wie er es macht, jedenfalls in der Ausflugsgaststätte die Kleine Schweiz spielt die lokale Band Noxious Noise. 20 Uhr geht's los und sowohl Band als auch Lokalität sind auf alle Fälle ein Besuch wert. Während ich die Gaststätte euch natürlich nicht hier im Detektor vorspielen kann, kann ich das sehr wohl mit der Band Noxious Noise und In a Class.

0: Ihr habt vielleicht schon gemerkt, dass bei Radio T eine ganze Menge neuer Stimmen am Mikrofon sind. Und deswegen gibt es heute auch gleich zwei Runden Veranstaltungstipps. Diesmal stellen euch Maja und Kira das Wochenendprogramm vor.
1: Unser erster Tipp ist ein Besuch im Fritz-Theater zur Krimikomödie Die acht Frauen. Es sollte ein idyllisches Familientreffen werden, doch dann liegt der Herr des Hauses rücklings erdolcht in seinem Zimmer. Eindeutig Mord. Den anwesenden Frauen wird ziemlich schnell klar, dass nur eine von ihnen als Täterin in Frage kommt. Die Veranstaltung findet am Sonntag, dem 6.9. um 16 Uhr statt. Der Preis für die Tickets variiert zwischen einem Normalpreis von 18 Euro hin zu ermäßigt mit 15 Euro bis hin zu Schülern und Studenten mit einem Eintrittspreis von 8 Euro. Die Tickets sind auch online erhältlich. Eine weitere Empfehlung ist die Bar Lokomov, welche sich jeden Sonntag ab 15 Uhr in ein Spielecafé verwandelt. Brett- und Kartenspiele werden vor Ort bereitgestellt.
2: Spaß für die ganze Familie wird es am Sonntag beim Wildgatterfest in Oberrabenstein von 10 bis 17 Uhr geben. Bei zahlreichen Mitmachaktionen könnt ihr spannende Fakten über heimische Wildtiere, die Bedeutung der Bienen für uns und den Wald lernen. Des Weiteren wird Kinderschminken angeboten und es können Speisen und Getränke erworben werden. Unser letzter Tipp fürs Wochenende ist das Wimmeln und Wuseln, das Hoffest auf dem Gelände der Stadtwirtschaft Chemnitz im Stadtteil Sonnenberg. Es findet ebenfalls am Sonntag von 14 bis 20 Uhr statt. Der Eintritt ist kostenlos und es gibt zahlreiche Mitmachaktionen, wie zum Beispiel 3D-Druck, Linoldruck und Schokoladegießen. Außerdem gibt es Live-Musik, Essen und Trinken sowie Spiel- und Sportangebote.

0: Wie üblich gibt es auch heute wieder einen Blick auf die Ballsportarten und wie in all den letzten Jahren auch üblich, der Till hat für euch geschaut, was bei CFC, Niners und Co. alles so los war oder sein wird.
1: Der Chemnitzer FC bleibt in der Regionalliga Nordost weiter ungeschlagen. Am vergangenen Freitag hatten die Himmelblauen den FC Carl Zeiss Jena zu Gast. Dabei sahen die knapp 8500 Zuschauer eine frühe Führung der Thüringer. Anschließend spielte fast nur noch der CFC, welcher viele gute Chancen liegen ließ. Mit dem Halbzeitpfiff schwächte sich Jena mit einem Platzverweis selbst. Auch in der zweiten Halbzeit drückte Chemnitz auf den Ausgleich. Nach einem erneuten Platzverweis für Jena in der Schlussphase schafften die Himmelblauen in der 7. Minute der Nachspielzeit noch den viel umjubelten Ausgleichstreffer. Damit bleiben die Himmelblauen punktgleich hinter dem Tabellenführer aus Erfurt. An diesem Wochenende ist der CFC dann in der zweiten Runde des Sachsenpokals gefordert. Seit 19 Uhr ist der CFC beim Sechstligisten Dresdner SC zu Gast. Die Partie gab es bereits im November 2024. Damals konnten sich die Himmelblauen spät mit 3:0 durchsetzen. Für das Team von Cheftrainer Benjamin Duda zählt natürlich nur das Weiterkommen. Schließlich sind die Himmelblauen wieder einer der Top-Favoriten für den Landespokal. Am kommenden Freitag müssen die Sachsen dann zum vierten Mal in Folge unter Flutlicht antreten. Dann gastiert der CFC beim Staffel-Mitfavoriten der VSG Altklinike in Berlin. Los geht es ebenfalls um 19 Uhr. Sachsens beste Korbjäger haben im dritten Testspiel den zweiten Sieg eingefahren. Nach dem letzten Sieg gegen Jena testete das Team von Headcoach Rodrigo Pastore gegen einen weiteren Ostclub. Gegen den mitteldeutschen Basketballclub aus Weißenfels siegten die Niners mit 100:89. An diesem Wochenende stehen dann die beiden letzten Tests an, bevor offiziell die neue Spielzeit beginnt. Dabei treffen die Niners auf Legia Warschau. Am Freitag findet zunächst das erste Spiel statt. Am Sonntag kommt es dann zum zweiten Aufeinandertreffen der beiden Teams. Das letzte Testspiel ist zugleich das erste öffentliche und findet in der Messe Chemnitz statt. Zuschauer sind also herzlich willkommen. Los geht es am Sonntag um 15 Uhr. Auch die Zweitligafrauen der ChemCats starten an diesem Wochenende in die Vorbereitung auf die neue Spielzeit. Am Samstag treffen die Cats auf die Lions aus Halle. Los geht es in Halle um 18 Uhr. Auch die Eishockeyspieler der Crashers Chemnitz befinden sich in der Vorbereitung auf die neue Eiszeit. Im zweiten Test unterlagen die Crashers knapp in Tschechien mit 6:5 im

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1: Ja, wunderbarer Vorherbst, Spätsommer. Wäre da nicht diese bleierne Stimmung, geprägt von östrogenschwangeren Männern, die sich ein neues Zeitalter wünschen und weniger Beziehung zu ihren Nachbarinnen haben als zu nordischen Göttern wie Odin und Thor. Und deshalb soll mein Vogel der Woche ein sehr sweetes Vögelchen sein, das lustigerweise den Namen Thor im Namen trägt, das Thors Hühnchen. Sehr schön grazil und gar nicht muskelprotzig zieht es dieser Tage gen Süden, sehr selten allerdings im Binnenland zu sehen, selten genug an der Nordseeküste in so kleinen Prielen in den eingedeichten Gebieten jenseits des Wattenmeers oder gar schwimmt auf dem offenen Meer. Tatsächlich sind das Odins- und Thorshühnchen beide Mitglied der kleinen Familie der Wassertreter. Jetzt treten die weniger auf dem Wasser rum, aber im Wasser so, dass sie sich quirlend um sich selbst drehen, um so kleine Insekten oder Krebstierchen aufzuscheuchen und die dann aufzupicken. Und das Thorshühnchen ist unglaublich schön. Zum ersten Mal gesehen habe ich es nach einer Performance-Reise auf Island und zwar auf einer ganz kleinen Insel, auf die ich gestoßen bin durch ein kleines Bändchen aus dem Martin-Schmidt-Verlag, in dem so ein Aussteigerkünstler beschrieben hat, wie er auf so einer mini kleinen Fjordinsel jeden Tag an die Küste gelaufen ist, um das Thorshühnchen zu treffen. Und dann habe ich mich, als ich dabei erinnert, dass das ja diese Insel ist, als ich da mit der Fähre über den Fjord fuhr und bin einfach ausgestiegen und den ganzen Tag da geblieben und tatsächlich sitzend am Meer kam es auf mich zugewackelt, 2-3 Meter von mir entfernt, weil sind ja wenig Menschen da. Das Thorshühnchen brütet wie auch

das Odinshündchen im äußersten Norden, also ist tatsächlich auch so ein bisschen vom Klimawandel bedroht, denn nach Norden ausweichen, da ist ja dann nicht mehr viel, ne? Grönland, okay, Spitzbergen. Im Moment brüten sie auch noch ganz weniger auf Island, wie gesagt, Nordskandinavien und in der russischen Tundra und sind zur Brutzeit echt eine Augenweide. Die ganze Brust und Bauch rostrot leuchtend, dunkler Oberkopf und dann so eine weiße Augenklappe mit einem schwarzen Äuglein drin. Die Weibchen noch auffälliger als die Männchen, denn die beeindrucken im Frühjahr mit tollem Balzflug die Männchen. Oder eines. Und dann liefern sie auch kurz noch die Eier. Aber das war's dann auch. Dann muss sich das Männchen kümmern und brüten und die Jungen aufziehen. Und die Weibchen lassen sich's gut gehen und sehen gut aus dabei. Jetzt dieser Tage haben sie eigentlich schon so das Ruhekleid. Da sehen sie ganz sanft grau oberseits aus. Der Rest des Körpers fast weiß. Ein bisschen noch so Zeichnung um die Augen. Da sehen sich dann Odins und Torshühnchen sehr ähnlich. Mit ihrem langen, spitzen Schnabel, der beim Torshühnchen ein bisschen platter ist, aber aus 200 Meter Entfernung wird das schwierig. Da ist es dann wirklich diese einheitlich graue Färbung auf der Rückenoberseite, die es unterscheidbar macht vom Odinshühnchen, dass da so eine Zeichnung drin hat. Ja, und so ist es eigentlich eines der elegantesten Wartvögel, die man auf dem Zug beobachten kann. In jedem Fall eine wunderschöne androgyne Erscheinung und das ganze Gegenteil von dem, was sich diese Thor-Verehrer so darunter vorstellen. Aber ob das ankommt bei diesen Nasen, wer weiß. Mein Vogel der Woche, das sehr zarte, sehr unmännliche Torshühnchen. Schöne Woche.

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1: Wollen wir den noch mal?
0: Und zweiten Take nochmal.

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0: Hallo!
1: Herzlich willkommen zu Knastmusik. Mein Name ist Balduin und ich bin im Studio mit
0: Babsi. Hallo, herzlich willkommen zur nächsten Sendung.
1: Schön, dass ihr wieder eingeschaltet habt. Wenn ihr uns bei Radio Blau hört, ist heute der 30. August, 5 Uhr nachmittags. Und wenn ihr uns aus Chemnitz hört, dann befinden wir uns schon am 5. September um 21 Uhr. Schönen guten Abend an dieser Stelle.
0: Ja, hallo. Ja, Balduin, was haben wir denn heute so vor? Wir gehen, es wird wieder bunt, würde ich sagen.
1: Ja, eine bunte Mischung haben wir dabei, auf jeden Fall. Ein bisschen Musik, ein paar Nachrichten, Neuigkeiten, die wir so für euch mal rausgesucht haben, weil wir uns gedacht hätten, das könnte euch da draußen vor den Empfangsgeräten im Gefängnis und vor dem Gefängnis interessieren. Und ja, bevor wir da reingehen, vielleicht erklären wir noch mal ganz kurz unser Konzept. Was hältst du davon?
0: Ja, voll. Ich kann das ja mal übernehmen.
2: Sehr cool.
0: Genau. Wer uns noch nicht kennt, wir sind Knastmusik und schicken jedes zweite Wochenende musikalische Grüße in die JVAs in Chemnitz und in Leipzig. Wir sind eine Radiosendung, die Programme machen für Gefangene, für deren Familien, Freundinnen oder auch andere UnterstützerInnen. Und die Idee ist ganz einfach, wenn ihr was hören wollt, Musikwünsche habt zum Beispiel, Texte oder ja, anderes Kreatives, dann schickt uns das gerne an folgende Adresse. Ich wiederhole die jetzt zweimal, dass man die sich auch aufschreiben kann. Genau, das ist einmal Radioverein Leipzig, Paul-Gruner Straße 62, 04107 Leipzig und gern mit dem Stichwort Knastmusik. So, noch einmal. Radioverein Leipzig, Paul-Gruner Straße 62, 04107 Leipzig. Mit dem Stichwort Knastmusik. Und das ist immer für uns ganz gut, wenn ihr einfach ganz viele Liedwünsche zum Beispiel uns auf einmal schickt. Dann spart ihr euch die Briefmarken und das Briefe schreiben. Dann könnt ihr das alles auf einmal machen. Und für die Leute, die Zugang zum Internet haben, die können uns auch gerne unter folgende E-Mail erreichen. Das ist einmal knastmusik@radioblau.de. Genau. knastmusik@radioblau.de. Sehr gut. So, wo laufen wir denn überhaupt? Also, wir laufen immer auf UKW in Leipzig und in Chemnitz. In Leipzig bei Radio Blau, jeden zweiten Sonntag, 17 bis 18 Uhr. Und in Chemnitz laufen wir jeden ersten und dritten Samstag im Monat um 21 Uhr bei Radio T. Genau. Die nächsten Sendungen, die finden am 13.09. um 17 Uhr statt über Radio Blau oder Radio T am 19.09. um 21 Uhr. Ihr könnt uns aber auch über das Rundfunkkombinat erreichen oder hören, eher so rum, nicht erreichen. Das ist immer sonntags 16 Uhr. Genau.
1: Ja, super. Und weil wir auch einen Anspruch haben, dass vielleicht Menschen uns hören können oder sich hier zumindest Musik wünschen können, die des Deutschen jetzt nicht mächtig sind, haben wir auch noch den mehrsprachigen Jingle.
0: Genau.
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1: So, und jetzt kommen wir zum Nachrichtenteil. Da haben wir drei Stück mal rausgesucht, die vielleicht für euch von Interesse sein könnten. Ich verlese jetzt einfach mal einen Zeitungsartikel, den ich bei queer.de gefunden habe, und es geht um Maya T. Maya soll im Gefängnis in Budapest ein Kleid getragen haben. Und das passte nicht zur offiziellen Kleiderordnung dieses Gefängnisses. Und jetzt will ich einfach diesen Artikel vom 13. August von queer.de verlesen. Vorwurf: Maya T. in Haft wegen Tragens eines Kleides von Wärtern misshandelt. Die unter dubiosen Umständen nach Ungarn ausgelieferte und dort zu einer langen Haftstrafe verurteilte nicht-binäre Person Maya T. soll von einer Horde aggressiver Wärter misshandelt worden sein. Die nicht-binäre deutsche Person Maya T. beklagt, von Wärtern wegen ihrer Geschlechtsidentität misshandelt worden zu sein. Wie die Zeitung ND berichtet, berichtete eine Unterstützergruppe von einem gewaltsamen Angriff durch ausschließlich männliche Justizvollzugsbeamte in einem Männergefängnis in Budapest. Grund für den Vorfall sei gewesen, dass Maya T. ein Kleid trug. Fünf Wärter entkleideten die inhaftierte Person daraufhin gewaltsam, heißt es. Zur Begründung habe es von Seiten der ungarischen Behörden geheißen, dass, Zitat, Frauenkleidung, Zitat Ende, im Männerstrafvollzug verboten sei. Nun droht Maya T. wegen des Vorfalls sogar ein Disziplinarverfahren, was zu erneuter Isolationshaft führen könnte. Menschenrechtsorganisationen kritisieren derartige Maßnahmen als vernichtungshaft, die nur dazu diene, den Lebenswillen einer inhaftierten Person zu brechen. Maya T. beklagte schon seit längerem, als nicht-binäre Person in ungarischer Haft diskriminiert zu werden. RechtspolitikerInnen mehrerer Bundestagsfraktionen haben Außenminister Johann Wadephul von der CDU erst im Juni in einem offenen Brief aufgefordert, sich für die Überstellung von Maya T. einzusetzen. Bislang aber erfolglos. Fragwürdige Verurteilung und Versagen der deutschen Behörden. Das Budapester Stadtgericht hatte Maya T. im Februar diesen Jahres nach einem Indizienprozess zu einer Gefängnisstrafe von 8 Jahren verurteilt. der damals autoritär regierende Ministerpräsident Viktor Orban und hochrangige Mitglieder seiner Regierung hatten vor, während und während des Verfahrens öffentlich eine harte Bestrafung gefordert und Unmissverständnis vom Richter verlangt, dass an der nicht-binären Person ein Exempel statuiert werden müsse. Richter Josef Soos sah es daraufhin als erwiesen an, dass die 25-jährige Person aus der linken Szene in Deutschland an blutigen Angriffen auf mutmaßliche Rechtsextremisten in Budapest beteiligt war. Rund 20 Deutsche und andere mutmaßliche Linksextremistinnen sollen dabei 9 Menschen verletzt haben, 4 von ihnen schwer. AnhängerInnen von T. sprechen von einem politischen Prozess. Eigentlich hätte T. gar nicht von Deutschland nach Ungarn ausgeliefert werden dürfen. Das Bundesverfassungsgericht hatte dies in einer einstweiligen Anordnung untersagt. Die deutschen Behörden wollten T. laut ihren AnhängerInnen aber schnell in einer, Zitat, Nacht- und Nebelaktion loswerden. So erreichte die Anordnung aus Karlsruhe die verantwortliche Behörde 50 Minuten nachdem T. an Ungarn übergeben worden war. Später beurteilte das Gericht die Auslieferung als unzulässig. Das Kammergericht habe weder allgemeine Mängel in ungarischen Haftanstalten näher beleuchtet, noch Bedenken zur Sicherheit und Diskriminierung der nicht-binären Person. Die Bundesregierung hat seither keine öffentlich bekannten Anstrengungen unternommen, dieses Unrecht wieder gut zu machen. Ja, also das ist schon ein starkes Stück. Da kann man auch nur hoffen, dass das vielleicht ein weiteres Argument wäre, Meyer-T schnell nach Deutschland zurückzuüberstellen.
0: Das ist krass, war wegen einem Kleidungsstück, ey, es ist so lächerlich.
1: Ja, so wegen so einem Stück Stoff halt, ne? Passt nicht zur Kleiderordnung.
0: Ja, krass.
1: Ja, und nicht nur ein Verstoß gegen die Kleiderordnung, sondern in Deutschland ist es jetzt anscheinend auch wieder sehr schwierig, öffentlich seine Meinung kundzutun, wie wir erfahren konnten. Wahrscheinlich habt ihr da schon von gehört, dass Danger Dan ein Lied geschrieben hat, das heißt Keine Angst. Und er hätte letzten Monat in der Kabarett-Sendung Die Anstalt, ich glaube, es war sogar die 100. Folge oder so, hätte er auftreten müssen und das wurde aber verhindert vom ZDF. Und danach haben Danger Dan und Igor Levit ein Konzert in Berlin organisiert, das unter dem Motto Die Keine Angst-Stalt stattfand. Im Berliner Columbia-Theater. Also es ist jetzt auch schon ein paar Wochen her. Da sind dann insgesamt 800 Leute zusammengekommen und so haben unter anderem eben dieses Lied, was wir jetzt gleich im Anschluss auch spielen, gespielt. Ja, ich glaube, das hat gezeigt, dass so Antifaschismus, auch wenn man im ZDF ausgeladen wird, dann so innerhalb der Zivilgesellschaft von ja, der deutschen Zivilgesellschaft irgendwie schon auch noch ein Thema ist. Da ist unter anderem dann auch die Anwältin von Johann G. aufgetreten, die heißt Pietritschik. Und war auch Nebenklägerin im Halle-Prozess, wenn man sich an den Prozess in Halle erinnert, die Ermordung von zwei Menschen, die auch so ein antisemitisches Motiv hatten, beziehungsweise der Mörder konnte ja nicht in die Synagoge eindringen und hat dann auf der Straße Menschen erschossen. So, und die Anwältin von Johann G., die verteidigt jetzt eben jemanden aus diesem Antifa-Ost-Prozess und ist auf die ja, Aussagen, die in Düsseldorf unter anderem getroffen wurden, über die Biografien von Menschen, die jetzt im Antifa-Ost-Prozess angeklagt sind, hat sie was ausgesagt. So, da geht es auch um die jüdische Familiengeschichte von Nele A. Und so hat über die Realitäten, sage ich mal, auch außerhalb von sicheren Vierteln gesprochen. Also in Ostdeutschland gibt es so diese No-Go-Areas für linke und marginalisierte Personen. Und ich glaube, das ist ein Event, das so relativ wichtig ist, um das so in den größeren Diskurs auch mit reinzutragen, was denn eigentlich in Deutschland gerade passiert, wer hier kriminalisiert wird. Und ich meine, wir sehen das ja auch, dass die AfD bundesweit die Umfragen anführt in Sachsen-Anhalt, vielleicht jetzt auch eine Alleinregierung erstellen könnte. Und ich glaube, in diese Zeit passt das Lied, worüber wir jetzt schon viel gesprochen haben, aber was wir jetzt auch spielen könnten, ganz gut rein. Ich weiß nicht, hast du da schon mal reingehört? Hast du schon?
0: Nee, ich glaube tatsächlich nicht. Ich habe mich nur gerade gefragt, war der Auftritt geplant vor Iggy Mells Live-Auftritt? Hast du das mitgekriegt, wo die in dem...
1: Nee, ich glaube nicht. Ich
0: muss das gleich nochmal kurz raussuchen, weil das war ganz witzig. Ich habe aber auch schon wieder vergessen, wie das hieß. Das war auch über ein ZDF. Mhm. Und da ist Iggy mal aufgetreten, live bei diesen, es gibt doch so einen so Musik, keine Ahnung, ich vergesse mal, wie das heißt. Ich suche es gleich mal raus, während der Song läuft, wo sie live aufgetreten ist, während halt die Kids und die Omis dazu geguckt haben. Das war ganz ulkig, okay. Weil es ganz unangenehm war, weil die Leute halt nur so geglotzt haben und nicht damit gerechnet haben, jetzt Iggy mal zu hören. Und ich glaube, davon ein bisschen geschockt waren. Deswegen frage ich mich gerade, ob Danger Dans Auftritt daraus resultiert sozusagen, dass man jetzt mal guckt, wen sie sich da ranholen oder so im ZDF.
1: Ja, das ist auf jeden Fall eine spannende Frage. Das werden wir gleich nochmal nachliefern, in welchem Kontext da der Kimmel-Auftritt war. Danger Dan war, bei der Anstalt wäre er aufgetreten. Ja. Stattdessen gab es dann dort Schweigen und eine Textinterpretation. Mhm. Wir können uns jetzt mal den Text anhören und selbstständig eine Meinung bilden, inwieweit das vielleicht noch innerhalb der Kunstfreiheit und der Meinungsfreiheit liegt oder ob wir
0: gedeckt
1: Leute
0: ist.
1: Genau, ob wir Leute wie Danger Dan nicht vielleicht doch besser einsperren sollten.
2: Es gibt ja zwei Optionen, beide machen Stress. Einer

0: Ja, eindrucksvolles Lied. Ich habe es jetzt, glaube ich, auch das erste Mal in ganzer Länge gehört. Wird es dir gefallen?
1: Ja, sehr gut. Es war, ich glaube, das ist so ein, ja, bei mir ist es so ein Song, den muss ich einfach öfter nochmal anhören, um alles zu begreifen, weil es natürlich total, ja, ein bedrückender Text ist. So.
0: Ach, ich fand es eigentlich ganz, ganz hoffnungsvoll.
1: Ja?
0: Ja, ja, doch. Wenn man da zwischen den Zeilen so ein bisschen...
1: Ja, okay. Ja, den muss ich mir noch ein paar Mal anhören auf jeden Fall.
0: Und ich glaube, es war vor allem die letzte Zeile. Also schöne Grüße an Gucci, Maya, Lina und Nanook. Mhm. Wenn ich das jetzt richtig im Kopf habe. Genau. Ich glaube, das kann man an dieser Stelle auch nur noch mal unterstreichen.
1: Auf jeden
0: Liebe
1: Fall,
0: Grüße auf jeden Fall in diese Richtung. Und... ich müsste bei dem Lied sehr stark an so ein Zitat von Erich Kästner denken tatsächlich. Mhm. Ist ja auch, zählt ja auch so zum deutschen Kulturgut, ne? Erich Kästner, der sagte, man darf nicht warten, bis der Freiheitskampf Landesverrat genannt wird. Und vielleicht passiert ja auch sowas Ähnliches schon. Man darf nicht warten, bis aus dem Schneeball eine Lawine geworden ist. Man muss den rollenden Schneeball zertreten. Die Lawine hält keiner mehr auf. Sie ruht erst, wenn sie alles unter sich begraben hat. Das ist die Lehre, das ist das Fazit dessen, was uns 1933 widerfuhr. Wir haben jetzt 2026 und ja, ich hoffe auf jeden Fall, dass diese Schneeball, diese Lawine noch auf die eine oder andere Weise vielleicht zertreten wird, bevor sie uns und dieses Land wieder unter sich begräbt.
1: Den Jardin hat ja auch gesungen, wenn man nichts macht, wird es nur schlimmer. Also nicht genauso, aber vom Prinzip her.
0: Ja, ja, die einen erwischt es dann früher und die anderen vielleicht später. Aber jeder und jede, die irgendwie aufrechte menschliche Werte vertritt, sollte dagegen auf die eine oder andere Form aktiv werden. Und ich glaube, den Jardin hat da ja ein paar ganz gute Vorschläge parat gehabt.
1: Auf jeden Fall.
0: Wie war das jetzt eigentlich nochmal mit Ikimel beim ZDF? Das habe ich vorher nicht so ganz...
1: Ich habe nochmal gerade ganz kurz geguckt. Das war nämlich das Morgenmagazin, wo Ikimel war.
0: Morgenmagazin.
1: Irgendwie Montag früh, 8.55 Uhr oder so, sonst nur Schlagerleute sind.
0: Das gucken eigentlich wahrscheinlich dann nur Rentner, weil Leute, die arbeitslos sind, schlafen da vielleicht sogar.
1: Ja.
0: Also ich würde so machen jedenfalls.
1: Oder auch schon auf Arbeit sind.
0: Ja, das stimmt.
1: Je nachdem.
0: Also auf Arbeit, Fernsehen gucken, Fernsehgarten.
1: Mhm. Ich glaube, es war halt vor allem auch ganz lustig, weil sonst sind halt wirklich nur alte Leute da vor Ort und durch Schulferien und so waren halt jetzt auch Kinder vor Ort. Ja, war ein ulkiger Auftritt. Mir war unangenehm beim Zugucken.
0: Aber das wurde quasi, die wurde dann nicht so von der Bühne wegzensiert.
1: Nö,
0: so.
1: Die konnte komplett, also die hat, glaube ich, ein Lied oder so gesungen, ja. Hat es da performt? Ja, da weiß ich jetzt auch nicht, wer gesagt hat, dass es eine gute Idee sei und dass das passend ist. Ich glaube, die wollten halt mal was Hippes machen und dann, weiß nicht, vielleicht war es auch ein Joke, den jemand mal gebracht hat, der vielleicht laden wir Ikimel ein und dann wurde es nicht überprüft oder so, weiß ich nicht.
0: Ah, du meinst, hier wurde redaktionell, dass da jemand einen Fehler gemacht hat, dass du durchgerutscht
1: bist. Ja, weiß ich nicht, weil ZDF, also eigentlich... finde ich das jetzt nicht so passend, deswegen denke ich eher, dass das ein Praktikantin war, aus Versehen oder so. Mhm. Vielleicht, wer weiß. Ich weiß es nicht, aber...
0: Vielleicht könnte das ZDF sich ja quasi für diese Verfehlung entschuldigen und dann nochmal Danger Dan in den Fernsehgarten einladen. Featuring Florian Silbereisen.
1: Zum Beispiel, ja.
0: Klaus Kleber oder so.
1: Alles möglich.
0: Jo. Dann sind wir auch... mit den Nachrichten, fast durch. Wir hätten noch zwei und dann gehen wir auch langsam, neigt sich die erste halbe Stunde dem Ende und dann gehen wir auch in die Musik rein. Ne? Da hast du ja auch einiges.
1: Da hört ihr mich dann auch ein bisschen mehr quatschen.
0: Vorbereitet.
1: Genau. Ich war jetzt diesmal fürs Release-Radar zuständig, genau.
0: Yes, da bin ich schon gespannt, was dabei rumkommt. Vorher quasi nochmal eine ernstere Mitteilung, weil ich glaube, dass wird auch relativ oft in Deutschland übergangen und da finden quasi nicht so starke Gedenkveranstaltungen statt. Wollte ich nochmal darauf hinweisen, dass jetzt am 2. August, das ist jetzt auch schon wieder 2,5 Wochen her, aber war der Jahrestag, als am 2. August 1944 hat die SS in den Gaskammern von Auschwitz die letzten 2900 Roma und Sinti, die im sogenannten Anführungszeichen Zigeunerlager in Auschwitz-Birkenau waren, wurden an einem Tag ermordet. Und das ist seit 2014 ein offizieller Gedenktag, der Holocaust-Gedenktag für Roma und Sinti. Und das sollte nicht vergessen werden, denn im Holocaust sind nicht nur Millionen Juden und viele Osteuropäer ermordet worden, sondern eben auch 500.000 Roma, Sinti, Romnia, Sintessa. Und ja, auch im Hinblick mit, wie heutzutage in Deutschland wieder mit Antifaschistinnen umgegangen wird, ist das, glaube ich, ganz gut, das nochmal sich zu vergegenwärtigen, was denn was in dieser Nazi-Zeit passiert ist und was das für unglaubliche Geschichten sind. Denn also unmittelbar vor, oder es zeichnete sich schon ab, dass Deutschland den Krieg wahrscheinlich verliert und sich auch im Osten zurückziehen muss. Und da haben 1944 eben noch die SS-Männer 3000 Roma und Sinti am 2. August 1944 in die Gaskammern geschickt. Vorher mussten sie als Sklavenarbeiterinnen in Konzentrationslagern arbeiten. Auch für deutsche Firmen, die heute wieder relativ dick im Business sind. Ich glaube, da könnte man länger drüber sprechen. Aber ich wollte es mit diesem kleinen Hinweis belassen. Und dann gibt es noch eine Meldung aus den USA, die Einwanderungsbehörde ICE, die wir kennen vom gewalttätigen Vorgehen gegen Demonstranten und auch gegen die Inhaftierten, die abgeschoben werden sollen. Da sind ja jetzt in den letzten anderthalb Jahren auch 50 Menschen zu Tode gekommen in diesen Internierungslagern. Und die amerikanische Regierung möchte die ICE-Truppen jetzt mit Elektroschock-Handschuhen ausstatten. Und da würde ich nochmal ganz kurz eine Passage hier vorlesen vom Neuen Deutschland. Washington: Pläne für eine Anschaffung von Elektroschock-Handschuhen für die umstrittene US-Einwanderungsbehörde ICE haben bei Demokraten Empörung und Angst vor Missbrauch ausgelöst. Als wäre es nicht genug, Menschen anzugreifen und auf offener Straße niederzuschießen, kritisierte der demokratische Abgeordnete Maxwell Frost. Jetzt kaufen sie für 20 Millionen Dollar eurer Steuergelder schmerzhafte Elektroschock-Handschuhe für ihre maskierten, gesetzlosen Schläger. Die Handschuhe laufen unter dem Namen Glove, G-L-O-V-E, Generated Low Voltage Output Emitter. Und die werden beworben als hochmoderne, nicht tödliche Werkzeuge, die die Polizei stärkt und stützt. Und das ist jetzt meine persönliche Meinung. Wahrscheinlich lassen sich damit dann relativ leicht Widerstandssituationen konstruieren bei einer Festnahme. Man wird dann geschockt und fängt an zu zittern oder schlägt um sich, weil man einen relativ starken Stromschlag gekriegt hat. Und dann wird man auch gleich von der Polizei festgenommen. Und wir gehen jetzt gleich mal in die Musik. Noch zum Abschluss.
1: Ich wollte nur kurz noch sagen,
0: ja, gerne.
1: Es ist aber im Namen drin, dass es Low Voltage dran steht. Ich bin nicht so gut im Englischen, aber es heißt ja eher niedrig Strom, oder?
0: Ja, genau.
1: So von wegen. Deswegen also dachte ich gerade, es muss dann nochmal, steht dann bestimmt noch fett auf dem Handschuh drauf, dass es aber nicht so schlimm sein soll.
0: Ja, genau, also nicht tödlich. Mhm. Also es ist quasi jetzt kein Starkstrom, wie wir ihn kennen vom Ofen oder so. Mhm. Aber ich glaube, das ist mehr als genug, als dass man dann da... diese Taser sind ja auch nicht tödliche Waffen, aber wenn du jetzt einen Herzrhythmusfehler hast oder so, ist das manchmal dann.
1: Und dann laufen die mit so fetten Batterien rum oder was?
0: Ja, das ist eine gute Frage. Ich glaube, die sind wahrscheinlich relativ klein, aber vielleicht müssen die dann immer wieder aufladen oder so. Vielleicht müssen dann
1: vielleicht
0: immer
1: eine Powerbank dabei haben. Noch in ihrer Uniform noch so Solaranlagen, dass sie direkt den Strom wieder herstellen können oder so. Ökostrom.
0: Ja, das wäre doch ein Blick in eine schöne, nachhaltige Zukunft. Ich würde sagen, wir öffnen den Release-Radar, oder?
1: Ja, voll gerne. Dann Jingle ab.

0: So, und wir gehen jetzt rein mit einem Newcomer, würde ich sagen, aus der eher roten Ecke. Kennst du Dahab Flex?
1: Nein.
0: Frankfurt, Antifa, Connection nach Berlin. Ich finde es so ein bisschen Baller-Baller-Mucke so, aber ich glaube, das läuft schon.
1: Kurze Frage, weil ich, Frankfurt oder Frankfurt am Main?
0: Main.
1: Ah ja, okay.
0: Dann viel Spaß mit Dahab Flex bildet Banden. Disclaimer, dieses Video ist kein Aufruf zur Gewalt, es ist eine Reaktion auf den gesellschaftlichen Rechtsruck und das Widerstarken faschistischer Ideologien.

0: Jo.
1: So schnell ist es vorbei.
0: Ja, das war ging ganz schön schnell durch jetzt so. Hm? Energiegeladen,
1: genau.
0: Könnte man fast
1: sagen.
0: Fand
1: ich gut.
0: Ja, ich finde es manchmal so ein bisschen mehr Tiefgang würde dem Ganzen, glaube ich, gut tun. So. Aber es ist schon so, also so plakativ und so. Ich finde, es funktioniert schon auch.
1: Ach, ich finde, da ist ja Musik sehr breit gefächert sozusagen zum Glück, ne? Mal
0: ja,
1: so, mal so. Ich mag sowas ganz gern.
0: Ja.
1: Genau, wir machen jetzt weiter mit Rapcar Mond. Rapcar wünschen sich manche Leute aus Leipzig auf jeden Fall. Und der hatte jetzt im Juli verschiedene Lieder, Tracks sagt man ja, released, glaube Ende Juli. Und wir haben uns jetzt aber Mond rausgesucht, weil es war ja jetzt Sonnenfinsternis, beziehungsweise partielle, ich weiß gerade nicht. Nee, es war eine richtige.
0: Ja, nee, ich glaube partiell, aber...
1: bei uns partiell.
0: Genau, und aber ne, so der Großteil der Sonne war verdeckt.
1: Ja.
0: So, ne? Ich habe mir das auch angeguckt, nur es war eigentlich nur so eine kleine Ecke, die jetzt dann noch geleuchtet hat.
1: Ich habe auch verbotenerweise ab und zu einfach so reingeguckt.
0: Ach, wirklich?
1: Ja, glaube ich. Ich will nicht wissen, wie schlecht es meinen Augen jetzt geht. Noch merke ich nichts von, aber das kann ich nicht empfehlen.
0: Nee,
1: genau. Aber genau, nicht, deswegen passend jetzt Mond, weil sich der Mond ja vor die Sonne, ne? Habe ich richtig aufgepasst.
0: Ja, so war das.
1: Genau, viel Spaß.
0: Viel Spaß.

0: Ja, Rapcar immer wieder stark, 361 im Haus.
1: Jo.
0: Sehr gut. Und du hast uns noch jede Menge mitgebracht.
1: Genau.
0: Das ist heute alles deine kreative, wie sagt man, dein kreativer Beitrag.
1: Ah, ja. Oder auch vielleicht von Spotify ein bisschen.
0: Ach so.
1: Nein, natürlich weiß, also ja, natürlich seitdem ich in der Sendung mitmache, sind da meine Augen und Ohren geschärfter unterwegs auf jeden Fall. Mhm. So, machen wir mal direkt weiter, weil es echt viel passiert, obwohl, es heißt immer Sommerloch, aber bei den Interpretinnen hat man das jetzt nicht so gemerkt. Starten wir direkt weiter mit Hexa, Sommer in L.E. 2. Mhm. Er hatte mal vor ein paar Jahren schon einen anderen Track, Sommer in L.A., wahrscheinlich 1.
0: Ja.
1: Genau. Also, viel Spaß. Ist auch wieder Ende Juli rausgekommen.

0: Genau, das war Hexa mit Sommer in L.A. Aber damit ist nicht L.A. gemeint, sondern Nein. Ich denke mal Leipzig.
1: Wahrscheinlich Leipzig.
0: Eine Analyse spontan.
1: Hm, Leipzig oder Leipheim?
0: Leipheim, wo ist denn das?
1: Aber auch irgendwo in Sachsen, glaube ich.
0: Ah ja, okay. So, weiter geht's direkt. Und zwar nächstes Lied, Mehr sein. Das ist von Juno 030 und Dizzy. Und habe ich noch wen vergessen? Drama Kuba, um alle zu nennen.
1: Mhm.
0: Genau, das kam am 2.7. raus.
1: Okay, da bin ich ja mal gespannt. Juno 030 ist ja eigentlich immer bekannt für gute Tracks.
0: Ja, ich habe sie dieses Jahr das erste Mal live gesehen und seitdem bin ich Fan.
1: Hm, nice. Hat sie da auch Mehr sein schon gespielt?
0: Nee, sie hatte dieses Jahr ein neues Album halt rausgebracht, da hat sie Songs draus genommen.
1: Mhm.
0: Genau, und ich glaube, also sie war halt alleine mit ihrem Bruder da, nicht mit den anderen InterpretInnen, keine Ahnung.
1: Mhm.
0: Aber ja, war gut.
1: Na dann.
0: Viel Spaß.
1: Mehr sein.

0: Ja, das war Mehr Sein von Dizzy, Juno 030 und Drama Kuba.
1: Yes.
0: Genau, ja. Fand ich ja ganz sweet am Anfang. Kontostand wie Silbermond. Fand ich irgendwie süß, weil es nicht so. Also, ich weiß nicht, was Silbermond noch so verdient, die Band, aber fand ich irgendwie.
1: Die haben schon so zwei, drei so Lieder, die immer wieder mal gespielt werden. Dann kriegen die wahrscheinlich irgendwie so Tantiemen auch, aber.
0: Keine Ahnung, fand ich irgendwie.
1: Weiß man nicht.
0: Na gut, so, aber mehr sein. Es muss immer mehr sein. Machen wir direkt weiter, weil wir wollen auch mehr Songs
1: mehr,
0: haben.
1: Mehr Musik, okay.
0: Genau. Jetzt spielen wir was von Rin, Blackberry. Der hat nämlich jetzt auch gerade ein neues Album rausgebracht. Und Blackberry mag ich ganz gerne davon.
1: Okay.
0: Viel Spaß.

0: So, Rin, Blackberry. Ja, bei dem Lied auf jeden Fall, ich weiß nicht, ob das bei dir auch so ein Ding war, aber als so, ne, so, ich hatte damals ein Sony Ericsson Walkman-Handy, so ein Schiebehandy. Und ich kann mich noch daran erinnern, die Leute mit Blackberry, die hatten ja dann so eine Tastatur direkt.
1: Ja.
0: Und konnten dann, glaube ich, schon ins Internet gehen und sowas. Das war immer ein bisschen heftiger. Aber ich kann mich gerade nicht erinnern, ob ich die cool fand oder nicht. Aber ich kann mich daran erinnern, dass das mal so ein Ding war, auf jeden Fall Blackberry zu haben.
1: Hatte ich selbst nie. Ich habe nur mal gelesen, dass das, glaube ich, irgendwie damals, als das neu war, irgendwie sehr gut verschlüsselt war auch. Und dass dann so ganz viele da Businessleute oder ja, genau, irgendwie Geheimdienste.
0: Ja, ja, stimmt, Businessleute.
1: Das war so das Image zumindest. Ich weiß nicht, ob das irgendwie heutzutage noch
0: ein Ding ist. Den habe ich schon lange nicht mehr gesehen, das Teil. Naja, so.
1: Naja.
0: Weiter geht's. Also, das nächste Lied ist von Teute Records, Teute All-Star. Und da haben ganz viele Leute mitgewirkt.
1: Ja, mit Feature. Wer ist dabei? Dieser Star ist dabei.
0: Ja, das sind so viele. Kannst du vielleicht nochmal auf unseren Spickzettel raufgehen? Vielleicht, da hatte ich das alles nämlich abgeschrieben.
1: Also, geht von Berlin, Hamburg, Frankfurt, Köln.
0: Mensch.
1: Da ist ganz schön viel dabei, nicht?
0: Ja, ich lese mal vor einfach. Also, Disaster war dabei, Teute Records, die haben das produziert, denke ich. Luvo 47, Lugatti, Modus, Lucky, OG, Lou, Nine Bro, Wassermann, 42, weiß nicht, ich spreche bestimmt Sachen falsch aus. Dietrich.
1: YGT.
0: YGT, danke schön. Glenn Gang 030. Julia MC. Kilian 437. Das war's hoffentlich. Ich hoffe, ich habe niemanden vergessen.
1: Okay.
0: Heute Allstars. Viel Spaß.
1: Jo, dieser Star-Part ist ziemlich gut. Der Rest ist so.
0: Ja, hey, so, nicht so, spoilern.
1: Nicht spoilern. Achso, Entschuldigung. Hey, viel Spaß beim Beat.

0: Ja, Ojilu, ja. Auf jeden Fall im besten Geschmack. Lust auf Jollof hätte ich jetzt auch. Richtig lecker.
1: Was ist das?
0: Es ist, ist ein Reisgericht, das ist sehr bekannt. In Westafrika streiten alle drum, wer quasi das beste Jollof macht.
1: Ah, oh Mann. Ich bin gerade fokussiert noch auf die Capri-Sonne, die man im Video sieht, deswegen bin ich gerade abgelenkt.
0: Auch nicht schlecht. Leider, das Wetter ist jetzt, gibt jetzt keine Capri-Sonne mehr her, aber...
1: Capri-Sonnen-Vibes.
0: Ich glaube, unsere Zeit gibt jetzt auch gar nicht
1: leider. Mehr. Bis zum nächsten Mal. Tschüssi.

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Hallo und herzlich willkommen zum Moschclub der Metal-Sendung hier auf Radio T, sagt der Andreas. Heute gibt's wieder Neues aus dem traditionellen Heavy Metal Underground mit Bands aus Japan, Dänemark, Schweden, Ungarn, Norwegen, Russland, Deutschland und den USA. Und zu hören gibt es alles zwischen Melodic, Power, Speed und Doom Metal. So, los geht's mit der japanischen Band Hellhound, deren Musiker auf die schönen Namen Crossfire, Lucifer's Heritage, Blackwind und Mountain King hören. Hellhound wurden schon 2002 gegründet und haben zwischen 2006 und 2021 5 offizielle Studioalben veröffentlicht. Zuletzt gab es von der Band aber nur 2 neue digitale Singles. Eine erst im Mai diesen Jahres. Und nachdem man im Laufe der Jahre schon mit Songtiteln wie Heavy Metal Patrol, Heavy Metal Generation, Heavy Metal Highway, Heavy Metal Magic, Heavy Metal Never Dies oder Heavy Metal Till I Die glänzte, heißt es nun Heavy Metal Dynamite. Heavy Metal.

Heavy Metal Dynamite von Hellhound aus Japan. Die aktuelle Single der Band ist bisher nur digital verfügbar. Weiter geht's mit Icarian Oath aus der dänischen Hauptstadt Kopenhagen. Diese vierköpfige, kauzige Heavy Metal Band um Gitarrist Dexter Krusdorf gibt es offensichtlich noch nicht allzu lange. Jedenfalls haben Icarian Oath im Mai diesen Jahres über Deadbangers Productions eine selbstbetitelte 4-Song-EP als Tape veröffentlicht, die man sich allerdings auch digital anhören kann. Ihr hört daraus den Opener Harvest of Kings. Hier sind Icarian Oath.

A Carry On Off aus Kopenhagen mit Harvest of Kings von ihrer selbstbetitelten Debüt-EP. Von Dänemark jetzt nach Schweden zu einer neuen Oldschool-Heavy-Metal-Band namens Quest Seeker, die sich in ähnlichen musikalischen Sphären wie A Carry On Off bewegen, vielleicht noch etwas progressiver. Über die Band ist bisher gar nichts bekannt, nur dass sie in diesem Jahr gleich zwei digitale 4-Song-Demos veröffentlicht hat. Das Demo 26 und kurze Zeit später im Juni das Dungeon Dweller Demo. Es könnte also demnächst auch mal ein erstes komplettes Album von Quest Seeker entstehen. Hier der Titelsong des zweiten Demos Dungeon Dweller, also der Bewohner des Verlieses.

Dungeon Dweller, der Titelsong des zweiten Demos der schwedischen Band Quest Seeker. Jetzt gibt's hier im Moschclub traditionellen Melodic Speed Metal, so im Stile von Halloween in den 80ern oder Stratovarius und Angra in den 90ern. Ja, und der kommt von der ungarischen Band Burning Sun. Die wurde erst 2022 in Debrecen als Duo gegründet und hat bisher neben einer selbstproduzierten EP schon zwei vollständige Alben veröffentlicht. Wake of Ashes über Stormspell Records als CD und zuletzt im vergangenen Jahr Retribution als CD und LP über Metalizer Records. Und im August diesen Jahres ist Album Nummer 3 erschienen über Bright and Joy Music, nennt sich Power to Survive und das Teil gibt's bisher als CD und Tape. Und aus dem Duo ist ein Quartett geworden, denn auf dem neuen Album wirken zwei neue Leute am Mikro und der Gitarre sowie hinter den Drums mit. Hier sind Burning Sun mit Quest Divine.

Quest Divine von der ungarischen Formation Burning Sun aus ihrem mittlerweile dritten Studioalbum Power to Survive. Als nächstes eine Power Doom Metal Band aus Larvik im Südosten Norwegens an der Nordseeküste, und zwar Hex AD. Die Band wurde schon Anfang der 2010er Jahre von Drummer Matt Hagen ins Leben gerufen und hat bisher schon 6 offizielle Studioalben über diverse Underground-Labels veröffentlicht. Seit Mai diesen Jahres gibt es nun Album Nummer 7 mit dem Titel Surgical Cuts in the Cosmos mit einem interessanten Cover-Artwork. Das Teil ist bisher nur als CD über Apollon Records erhältlich. Ihr hört daraus den Song A Bloody Mess. Hier sind Hex AD aus Norwegen.

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2: Die Metal-Sendung auf Radio T, heute wieder mit Neuerscheinungen aus dem Bereich traditioneller Heavy Metal. Zuletzt waren das Hex AD aus Norwegen mit A Bloody Mess aus ihrem neuen Studioalbum Surgical Cuts in the Cosmos. Weiter geht's mit einer Band aus Russland, wo natürlich nicht alle Menschen den Krieg gegen ihr Nachbarland gutheißen, auch nicht die Musikerinnen und Musiker von Mystic Storm aus St. Petersburg. Die Band wurde 2019 von Multi-Instrumentalist Kostja Kotsuba gegründet. Mit Sängerin Anna gab es 2019 ein Zwei-Song-Demo als Tape und 2021 das Debütalbum From the Ancient Chaos als CD und LP. Danach wurde Anna am Mikro durch Svetlana ersetzt und im Mai diesen Jahres haben Mystic Storm eine Split-Vinyl-EP zusammen mit der US-Power-Metal-Band Savage Master um Sängerin Stacey Savage aufgenommen, auf der beide Bands jeweils drei Songs beigesteuert haben. Das Teil nennt sich The Power-Wandering Time und ist über Shadow Kingdom Records erschienen. Daraus hört ihr Mystic Storm mit dem Song The Shadow of Things to Come.

The Shadow of Things to Come von Mystic Storm aus St. Petersburg, aus der Split AP zusammen mit den amerikanischen Kolleginnen und Kollegen von Savage Master. Mit Mystic Storm Mastermind Kostja gibt es übrigens ein interessantes Interview in der aktuellen Ausgabe des Death Forever Magazins. Die nächste Band kommt aus Deutschland, aus Essen genauer gesagt, und zwar The Night Eternal. Ich habe sie erst Anfang November letzten Jahres in mein Herz geschlossen. Da waren sie nämlich mit den schwedischen Hardrockern Year of the Goat auf Tour und haben auch hier in Chemnitz im RJZ gespielt. The Night Eternal wurden 2018 gegründet. Nach einer selbstbetitelten EP gab es dann 2021 den ersten Longplayer Moonlit Cross über Vent Records und über das gleiche Label dann 2023 das zweite Album Fatale. Mittlerweile sind sie bei Metal Blade unter Vertrag und dort ist im August das neue Album Cold Velvet erschienen. Im bewährten Line-Up mit Ricardo Baum am Mikro, Rob Richter und Henry Käseberg an den Gitarren und Alistair Präkelt hinter den Drums. Als Gastbassist wirkt noch Marco Juslinger mit. Und das neue Album erinnert mich des Öfteren an eines meiner Lieblings-Hardrock-Alben, an Love von The Cult. Ist mir bei den vorgehenden Alben noch gar nicht so aufgefallen. Ja, da waren sie vielleicht auch noch etwas metallischer unterwegs. Hier sind The Night Eternal mit The Watcher of the Burning Veil.

The Night Eternal aus Essen, The Watcher of the Burning Veil war das aus ihrem neuen Album Cold Velvet. Jetzt noch eine alte Power-Thrash-Band aus den USA, Destructor. Die wurden 1984 im US-Bundesstaat Ohio gegründet und veröffentlichten 1985 das legendäre Album Maximum Destruction über Auburn Records. Hier in Europa gab es das Teil über Roadrunner. Ist mittlerweile auch unzählige Male als LP, CD und Tape wiederveröffentlicht worden. Sänger und Gitarrist Dave Overkill und Drummer Matt Flammable sind heute immer noch dabei. Der andere Gitarrist Pat Rabbit war bis 2012 in der Band und ist 2018 leider verstorben. Und Bassist Dave Holocaust ist schon 1988 aus dem Leben geschieden, nach einer Messerstecherei während einer Silvesterparty. Tragisch, tragisch. Die Band hatte sich dann 1990 auch aufgelöst. 1999 dann die Reunion und nach zwei Demo-Tapes gab es 2003 einen würdigen Neuanfang mit dem Album Sonic Bullet, welches wieder über Auburn Records erschienen ist. Danach gab es weitere vier Studioalben und die Band hat sich nach und nach von ihren Thrash-Wurzeln verabschiedet und bietet heute eher traditionellen Power-Metal. So auch auf ihrem neuen, mittlerweile siebten Studioalbum Tales of Glory, welches im Juni über Shadow Kingdom Records erschienen ist. Neben Matt Flammable und Dave Overkill gehören aktuell noch Bassist Tim Hammer und Gitarrist Mark Hellhound zur Band. Letzterer ist erst 2022 dazugekommen. Hier also Destructor mit einem Song aus dem neuen Album und zwar Harbinger of Death.

Harbinger of Death von der legendären US-Metal-Band Destructor aus ihrem neuen Album Tales of Glory. Mit einer Band aus Japan, mit Hellhound, habe ich die heutige Sendung begonnen und mit einer japanischen möchte ich sie auch fast beschließen. Die haben ihr Herkunftsland schon im Namen stehen, Coven Japan. Die Tokyota Oldschool Heavy Metal Band wurde 2016 von Sänger Taka und Gitarrist Akihiro Ito gegründet. Gesungen wird, wie bei vielen japanischen Heavy Metal Bands üblich, mit einem Mix aus Japanisch und Englisch. Die Refrains gibt es meist in englischer Sprache. Und der Gesang ist auch bei dieser japanischen Band der einzige etwas negative Kritikpunkt. Klingt nicht ganz so ausgereift, um es mal gnädig auszudrücken. Aber insgesamt mit dem instrumentalen Teil ist das dann doch irgendwie stimmig. 2017 gab es von Coven Japan eine erste 4-Song-EP namens The Advent über Swart Records. Das offizielle Debüt ist dann 2023 erschienen, Earthlings über No Remorse. Da agierten Coven Japan sogar als Quintett. Ende Juli diesen Jahres ist nun ein Nachfolgewerk erschienen, Promised Land, wieder über No Remorse. Und das haben Taka und Akihiro Ito nur zu zweit eingespielt mit einigen Gastgesangseinlagen von Thomas Eriksson von Helvetet's Port und Niels Bang von Animalize. Ihr hört daraus gleich den Titelsong Promised Land und da danach noch etwas Zeit bleibt, gibt's noch ein Stück vom neuen Album der christlichen US-Metaller Striper und zwar ebenfalls den Titelsong Throne of Thorns. Ja, vorher darf ich mich verabschieden. Ich bin übrigens schon am 22. September hier im Rahmen des Moschclub auf Radio T wieder für euch am Mikro. Da gibt's dann mal wieder etwas älteren Kram aus den 80ern. Redaktion und Musikredaktion dieser Sendung hatte Andreas Thiemer. Und der sagt Tschüss und wünsche euch noch einen schönen Abend. Und hier sind Coven Japan mit Promised Land und danach Striper mit Throne of Thorns.

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